0: teils unter wolkigen Bedingungen. Morgen früh wird es im Breisgau bis zu 23 Grad warm. Im Laufe des Tages sind sogar bis zu 36 Grad möglich, wobei etwas Regen erwartet wird.
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2: Wohin verreist du denn gerne?
1: Ja, also ich war jahrelang immer auf Sizilien verreist. Da kommt mein Papa her.
2: Oh, wie toll. Also du bist halb Italienerin.
1: Genau. Und letztes Jahr waren wir auf Fuerteventura, vorletztes Jahr Mallorca. Also ich gucke immer, dass wir jetzt ein bisschen flexibler werden. Da die Sommerferien auch noch über meinen Geburtstag fallen. Und das ist natürlich dann super. Geburtstagsreisen nenne ich es immer. Hier weg, schön irgendwo ins Warme.
2: Und die Ruhe genießen wahrscheinlich, oder?
1: Genau, ja. Das reicht auch, einfach irgendwo am Meer sitzen.
2: Oh, das klingt herrlich. Und wenn du sagst, wir, du und dein Sohn dann, kommt der Hund dann auch mit?
1: Genau, der Hund war jetzt bis jetzt noch nicht da. Bis jetzt war er dann bei meiner Schwester, weil meine Schwester hat den Schwesterhund von meinem Hund.
2: Ach, wie süß, wirklich?
1: Und die passt dann auf, genau, ja. Meine Mama hat ja auch die Tante sozusagen. Also wir haben alle aus einem Wurf, da mein Vater ganz viele Pinscher hatte. Und
2: okay.
1: Ja, wir haben dann jeder einer bekommen, so mit den Jahren.
2: Also das heißt, eure Verwandtschaft hat eine ganze Hundeverwandtschaft sozusagen.
1: Ja, genau.
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1: Mit Hendrik Daum. 8 Stunden am Tag. Diese Grenze im Arbeitszeitgesetz will die schwarz-rote Koalition schon länger flexibler machen. Arbeitgeberpräsident Dulger drückt jetzt aufs Tempo und fordert, Deutschland solle stärker auf eine wöchentliche Höchstarbeitszeit setzen. Mehr von Tanja Wagner.
2: Dulger findet, die heutigen Regeln passen nicht mehr zum Arbeitsalltag. Mal länger arbeiten, dafür an einem anderen Tag früher Schluss. Dafür soll es mehr Spielraum geben. Die EU erlaubt bis zu 48 Stunden pro Woche. In Deutschland gilt dagegen grundsätzlich der 8-Stunden-Tag. Mit Ausnahmen sind bis zu 10 Stunden möglich. Bundeskanzler Merz erwartete im Herbst einen Gesetzentwurf von Arbeitsministerin Baas. Die Gewerkschaften warnen allerdings davor, den 8-Stunden-Tag damit faktisch abzuschaffen.
1: Die Hoffnungen auf eine schnelle Wiedereröffnung der Straße von Hormuz, sie schwinden, denn der Iran fordert von den USA erhebliche Vorleistungen. Dazu zählt unter anderem ein Ende sämtlicher Drohungen gegen die Islamische Republik. Außerdem solle der Krieg gegen das Land und dessen Verbündete in der Region dauerhaft eingestellt werden. Zudem müsse die Blockade iranischer Häfen aufgehoben werden, genauso wie die Sanktionen gegen das Land. Beobachter bezweifeln, dass Washington diesen Forderungen auch nachkommt. Als Konsequenz aus dem Drohnenanschlagsversuch am Flughafen Leipzig-Halle will Bundesinnenminister Dobrindt die Abwehrkapazitäten jetzt ausbauen. So soll die Zahl der Mitarbeiter im gemeinsamen Drohnenabwehrzentrum von Bund und Ländern verdoppelt werden auf 300, das berichtet die Bild. Außerdem soll das Netz der operativen Stützpunkte von 4 auf 8 Standorte erhöht werden. 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
5: Heute Vormittag zeigt das Thermometer in Bad Krozingen sehr heiße 33 Grad bei wolkigem Himmel. Auf dem Feldberggipfel wurden am Vormittag 27 Grad gemessen, ebenfalls unter wolkigen Bedingungen. Morgen früh wird es im Breisgau bis zu 23 Grad warm. Im Laufe des Tages sind sogar bis zu 36 Grad möglich, wobei etwas Regen erwartet wird.
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5: Aktuell liegen uns keine Verkehrsmeldungen vor. Gute Fahrt.
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5: In Schlingen am Sonnenstück steht ein Blitzer, erlaubt sind 50. Zusätzlich wird in Inslingen in der Rienstraße kontrolliert. Außerdem wird auf der A5 bei Bad Krozingen kontrolliert, erlaubt sind 120.
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1: Mit Hendrik Daum. Wenige Wochen vor der Landtagswahl in Sachsen-Anhalt hat Linken-Chef Pantisano angedeutet, dass seine Partei die dortige CDU unterstützen könnte. Im ZDF-Sommerinterview sagte Pantisano, die Linke habe in den letzten Jahren gezeigt, dass sie Verantwortung für dieses Land übernehme. Nun gelte es zu verhindern, dass in Sachsen-Anhalt eine rechtsextreme Partei an die Macht komme. Die AfD liegt in Umfragen derzeit deutlich vorn. Der amtierende CDU-Ministerpräsident Schulze könnte deshalb auf die Stimmen der Linken angewiesen sein, um wieder gewählt zu werden. Arbeitgeberpräsident Dulger hat die Politik aufgefordert, die tägliche Höchstarbeitszeit durch eine wöchentliche zu ersetzen, so wie in der EU fast überall üblich. Während das deutsche Gesetz die tägliche Arbeitszeit im Grundsatz auf 8 Stunden begrenzt, sieht die EU eine wöchentliche Höchstarbeitszeit von 48 Stunden vor. Union und SPD wollen eine entsprechende Möglichkeit auch hierzulande schaffen. Die Gewerkschaften dagegen warnen vor einem Ende des 8-Stunden-Tags. Als Konsequenz aus dem Drohnenanschlagsversuch am Flughafen Leipzig-Halle will Bundesinnenminister Dobrindt die Abwehrkapazitäten jetzt ausbauen. So soll die Zahl der Mitarbeiter im gemeinsamen Drohnenabwehrzentrum von Bund und Ländern verdoppelt werden auf 300. Das berichtet die Bild. Außerdem soll das Netz der operativen Stützpunkte von 4 auf 8 Standorte erhöht werden. Die deutschen Handball-Junioren sind Europameister. Die Auswahl von Bundestrainer Wuttke deklassierte im U18-Finale Slowenien mit 36-27. Zum deutschen Goldteam gehört unter anderem Elvis Kretschmer, Sohn von Handball-Ikone Stefan Kretschmer. 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
4: In Freiburg zeigt sich die Nacht bei angenehmen 20 Grad unter unbedecktem Himmel. In Schluchsee sind es in der Nacht 15 Grad, ebenfalls wolkenfrei. Am Morgen steigen die Temperaturen im Breisgau auf bis zu 20 Grad. Im Laufe des Tages sind dann Höchstwerte von 34 Grad möglich, begleitet von etwas Regen.
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4: Aktuell liegen uns keine Verkehrsmeldungen vor. Gute Fahrt.
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4: In Waldshut, Tingen, in der Klettgaustraße steht ein Blitzer in Höhe Dogern, wird gerade auf der B34 geblitzt. Letzter Blitzer für den Moment. Höhe Bad Krozingen auf der A5, hier gelten 120.
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0: Hättet ihr's gewusst?
1: Wie viele Sterne gibt es im All? Die kurze Antwort: unvorstellbar viele. Die lange Antwort ist noch ein bisschen beeindruckender. Denn allein in unserer Galaxie, der Milchstraße, gibt es schätzungsweise 100 bis 400 Milliarden Sterne. Aber in den Universen, die wir mit dem Teleskop sehen können, existieren vermutlich über 100 Milliarden Galaxien, die selber ganz, ganz viele Sterne drin haben. Wenn man das alles zusammenrechnet, landet man bei einer Zahl, die kaum greifbar ist. Etwa 10 hoch 22 bis 10 hoch 24 Milliarden Sterne. Also eine 1 mit 22 oder 24 Nullen. Zum Vergleich, auf unserer Erde gibt es nur rund 10 hoch 18 Milliarden Sandkörner. Das heißt, es gibt deutlich mehr Sterne im Universum als Sandkörner auf unserem ganzen Planeten. Eure Mariella Miskial.
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2: Mit Hendrik Daum. Wenige Wochen vor der Landtagswahl in Sachsen-Anhalt hat Linken-Chef Pantisano angedeutet, dass seine Partei die dortige CDU unterstützen könnte. Im ZDF-Sommerinterview sagte Pantisano, die Linke habe in den letzten Jahren gezeigt, dass sie Verantwortung für dieses Land übernehme. Nun gelte es zu verhindern, dass in Sachsen-Anhalt eine rechtsextreme Partei an die Macht komme. Die AfD liegt in Umfragen derzeit deutlich vorn. Der amtierende CDU-Ministerpräsident Schulze könnte deshalb auf die Stimmen der Linken angewiesen sein, um wieder gewählt zu werden. Arbeitgeberpräsident Dulger hat die Politik aufgefordert, die tägliche Höchstarbeitszeit durch eine wöchentliche zu ersetzen, so wie in der EU fast überall üblich. Während das deutsche Gesetz die tägliche Arbeitszeit im Grundsatz auf 8 Stunden begrenzt, sieht die EU eine wöchentliche Höchstarbeitszeit von 48 Stunden vor. Union und SPD wollen eine entsprechende Möglichkeit auch hierzulande schaffen. Die Gewerkschaften dagegen warnen vor einem Ende des 8-Stunden-Tags. Als Konsequenz aus dem Drohnenanschlagsversuch am Flughafen Leipzig-Halle will Bundesinnenminister Dobrindt die Abwehrkapazitäten jetzt ausbauen. So soll die Zahl der Mitarbeiter im gemeinsamen Drohnenabwehrzentrum von Bund und Ländern verdoppelt werden auf 300. Das berichtet die Bild. Außerdem soll das Netz der operativen Stützpunkte von 4 auf 8 Standorte erhöht werden. Die deutschen Handball-Junioren sind Europameister. Die Auswahl von Bundestrainer Wuttke deklassierte im U18-Finale Slowenien mit 36-27. Zum deutschen Goldteam gehört unter anderem Elvis Kretschmer, Sohn von Handball-Ikone Stefan Kretschmer. 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
5: In der Nacht wurden in St. Peter 16 Grad bei unbedecktem Himmel gemessen. Am Morgen zeigt das Thermometer im Schwarzwald bis zu 17 Grad an. Im Laufe des Tages steigen die Temperaturen auf maximal 32 Grad, begleitet von etwas Regen.
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5: A5 Basel Richtung Karlsruhe. Zwischen Riegel und Rust 1 Kilometer Stau, mindestens 5 Minuten Zeitverlust. Gute Fahrt und kommt sicher an euer Ziel.
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5: Auf der A5 bei Bad Krozingen steht ein Blitzer, 120 sind hier erlaubt. Auf der B34 bei Dogern gibt es eine weitere Kontrolle. Blitzer in Waldshut, Tingen in der Klettgaustraße.
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2: Du hast erzählt, du hast Kinder. Sind die auch schon so musikbegeistert?
1: Ja, habe ich versucht, versuche ich immer noch. Mein Sohn ist 16,5, das ist nicht so seine Welt. Aber meine mittlere Tochter, die ist jetzt 14 geworden, die ist auch tatsächlich musikbegeistert. Der habe ich früh schon Mixe zusammengestellt.
2: Süß.
1: Mit Lieder, die man kennen sollte. Also ich
2: Klassiker.
1: Sag mal, Klassiker, Queen, Toto, Paul Simon, Beatles und Stones natürlich.
2: Cool.
1: Und die hat es dann auch so runtergehört und ist tatsächlich jetzt auch sehr musikaffin, ja. Und
2: das
1: die Kleine,
2: ist so süß.
1: Die 7, ja, die ist auch gerade dabei, Musik für sich zu entdecken, ja.
2: Besonders schön ist ja, wenn Kinder dann anfangen, Texte mitzusingen. Und wenn es dann englische sind, dann wird es ja ganz wild. Ich könnte bei meinem Sohn, es rührt mich so und es erheitert mich so, wenn da irgendwelche Worte kreiert werden, die also jetzt so gar nichts mit der Wirklichkeit zu tun haben.
1: Aber das war ja früher bei uns dasselbe,
2: ja,
1: oder?
2: Ja, Logo, klar.
1: Ja, ja.
2: Ach, wie schön.
1: Ja, was das angeht, die mittlere, die hat dann auf dem Handy, heutzutage kann man sich ja parallel immer die Texte zu anschauen.
2: Genial,
1: die, dann, die sind dann textsicher, ja. Wo wir noch gerade haben, was das bedeuten konnte. Und gerade wenn jetzt kein Booklet dabei war mit den Texten, das ist schon schwer. Ne?
2: Ja, ich glaube, dass die möglicherweise so auch echt nochmal einen anderen Zugang zu Englisch bekommen. Also ich
1: auf jeden Fall,
2: glaube,
1: ja,
2: dass die irgendwann wahrscheinlich mit einer größeren Selbstverständlichkeit Englisch sprechen, als wir es damals getan haben. Und auch leider Gottes in meinem Fall heute noch. Also, ja.
1: Ja, aber ich möchte sagen, durch die Musik hat es einem das, also mir persönlich schon ein bisschen vereinfacht, Englisch zu lernen. Ja.
2: Cool.
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1: Mit Hendrik Daum. Der neue Bundesverkehrsminister Bilger bekommt viel Zuspruch für seinen Vorstoß, Bonuszahlungen für Bahnmanager an das Erreichen konkreter Ziele zu koppeln. In erster Linie gehe es hier um die Pünktlichkeit bei der Bahn, so Bilger. Positiv äußern sich dazu etwa der Fahrgastverband Pro Bahn, Grüne und SPD. Vom Koalitionspartner heißt es, als Politik stelle man Rekordinvestitionen für die Infrastruktur zur Verfügung und erwarte deshalb, dass sich das auch in der Pünktlichkeit zeige. In Berlin ist in der Nacht ein Mann nach einem Streit zwischen mehreren Menschen auf offener Straße angeschossen und dabei tödlich verletzt worden. Sanitäter versuchten noch, den 30-Jährigen wiederzubeleben. Er starb aber noch am Tatort im Stadtteil Charlottenburg. Über mögliche Täter oder Hintergründe ist noch nichts bekannt. 8 Stunden am Tag. Diese Grenze im Arbeitszeitgesetz will die schwarz-rote Koalition schon länger flexibler machen. Arbeitgeberpräsident Dulger drückt jetzt aufs Tempo und fordert, Deutschland solle stärker auf eine wöchentliche Höchstarbeitszeit setzen. Mehr von Tanja Wagner.
2: Dulger findet, die heutigen Regeln passen nicht mehr zum Arbeitsalltag. Mal länger arbeiten, dafür an einem anderen Tag früher Schluss. Dafür soll es mehr Spielraum geben. Die EU erlaubt bis zu 48 Stunden pro Woche. In Deutschland gilt dagegen grundsätzlich der 8-Stunden-Tag. Mit Ausnahmen sind bis zu 10 Stunden möglich. Bundeskanzler Merz erwartete im Herbst einen Gesetzentwurf von Arbeitsministerin Baas. Die Gewerkschaften warnen allerdings davor, den 8-Stunden-Tag damit faktisch abzuschaffen.
1: Die niederländische Radsportlerin Demi Vollering ist die Siegerin der Tour de France der Frauen. Sie hat die Schlussetappe in Nizza gewonnen. Am Schluss hatte sie einen Gesamtvorsprung von mehr als einer Minute gegenüber der zweitplatzierten Kasia Niewiadoma aus Polen. Die deutsche Hoffnungsträgerin Julia Niedermeier wurde Gesamtvierte und gewann das weiße Trikot als beste Nachwuchsfahrerin. 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
4: In der Nacht bleibt es in Endingen angenehm bei 20 Grad und wolkenlosem Himmel. Ähnliche Temperaturen erwarten die Bewohner von Zell im Wiesental, wo der Himmel ebenfalls unbedeckt ist. In den Morgenstunden steigen die Temperaturen im Kaiserstuhl auf bis zu 21 Grad. Im Laufe des Tages steigen die Werte dann auf bis zu 36 Grad, begleitet von etwas Regen.
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4: Im Moment gibt es keine bekannten Verkehrsbehinderungen. Gute Fahrt.
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4: In Waldshut, Tiengen, in der Klettgaustraße steht ein Blitzer. Auch auf der B34 Höhe Dogern wird derzeit kontrolliert. Letzter Blitzer für den Moment, Höhe Bad Krotzingen auf der A5. Hier gelten 120.
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1: Mit Hendrik Daum. Der neue Bundesverkehrsminister Bilger bekommt viel Zuspruch für seinen Vorstoß, Bonuszahlungen für Bahnmanager an das Erreichen konkreter Ziele zu koppeln. In erster Linie gehe es hier um die Pünktlichkeit bei der Bahn, so Bilger. Positiv äußern sich dazu etwa der Fahrgastverband Pro Bahn, Grüne und SPD. Vom Koalitionspartner heißt es, als Politik stelle man Rekordinvestitionen für die Infrastruktur zur Verfügung und erwarte deshalb, dass sich das auch in der Pünktlichkeit zeige. In Berlin ist in der Nacht ein Mann nach einem Streit zwischen mehreren Menschen auf offener Straße angeschossen und dabei tödlich verletzt worden. Sanitäter versuchten noch, den 30-Jährigen wiederzubeleben. Er starb aber noch am Tatort im Stadtteil Charlottenburg. Über mögliche Täter oder Hintergründe ist noch nichts bekannt. 8 Stunden am Tag. Diese Grenze im Arbeitszeitgesetz will die schwarz-rote Koalition schon länger flexibler machen. Arbeitgeberpräsident Dulger drückt jetzt aufs Tempo und fordert, Deutschland solle stärker auf eine wöchentliche Höchstarbeitszeit setzen. Mehr von Tanja Wagner.
2: Dulger findet, die heutigen Regeln passen nicht mehr zum Arbeitsalltag. Mal länger arbeiten, dafür an einem anderen Tag früher Schluss, dafür soll es mehr Spielraum geben. Die EU erlaubt bis zu 48 Stunden pro Woche. In Deutschland gilt dagegen grundsätzlich der 8-Stunden-Tag. Mit Ausnahmen sind bis zu 10 Stunden möglich. Bundeskanzler Merz erwartete im Herbst einen Gesetzentwurf von Arbeitsministerin Baas. Die Gewerkschaften warnen allerdings davor, den 8-Stunden-Tag damit faktisch abzuschaffen.
1: Die niederländische Radsportlerin Demi Vollering ist die Siegerin der Tour de France der Frauen. Sie hat die Schlussetappe in Nizza gewonnen. Am Schluss hatte sie einen Gesamtvorsprung von mehr als einer Minute gegenüber der zweitplatzierten Kasia Niewiadoma aus Polen. Die deutsche Hoffnungsträgerin Julia Niedermeier wurde Gesamtvierte und gewann das weiße Trikot als beste Nachwuchsfahrerin. 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
5: In der Nacht liegt die Temperatur in Lahr bei 20 Grad und der Himmel zeigt sich wolkig. In den Morgenstunden wird es in der Ortenau bis zu 21 Grad warm. Im Tagesverlauf steigen die Temperaturen auf bis zu 36 Grad, begleitet von etwas Regen.
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5: Aktuell liegen uns keine Verkehrsmeldungen vor. Gute Fahrt.
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5: Geblitzt wird in Rheinfelden in der Warmbacher Straße. Hier sind 30 erlaubt. Auf der A5 bei Bad Krozingen gibt es eine weitere Kontrolle. Letzter Blitzer für den Moment. Höhe Dogern auf der B34. Hier gelten 100.
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1: Wenn es an warmen Sommerabenden dämmert und plötzlich kleine Lichter durch die Wiesen schweben, wirkt es ja fast wie Zauberei. Und eigentlich ist es das auch. Glühwürmchen erzeugen ihr Licht nämlich fast ohne Wärme zu verlieren. Während unsere Lampen den Großteil ihrer Energie als Hitze verpuffen lassen, wird bei Glühwürmchen nahezu alles direkt zu Licht. Das Geheimnis liegt in einer chemischen Reaktion im Körper der Tiere. Zwei Stoffe reagieren miteinander und dabei entsteht dann Licht. Leise, kalt und unglaublich effizient. So effizient, dass sogar Forscher und Ingenieure bis heute versuchen, dieses Prinzip technisch nachzubauen. Eure Mariella Miskial.
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2: Mit Hendrik Daum einen schönen guten Morgen. In Berlin ist in der Nacht ein Mann nach einem Streit zwischen mehreren Menschen auf offener Straße angeschossen und dabei tödlich verletzt worden. Sanitäter versuchten noch den 30-Jährigen wiederzubeleben. Er starb aber noch am Tatort im Stadtteil Charlottenburg. Nach Angaben der Polizei sind die mutmaßlichen Täter auf der Flucht. Die Mordkommission hat die Ermittlungen aufgenommen. Wenige Wochen vor der Landtagswahl in Sachsen-Anhalt hat Linken-Chef Pantisano angedeutet, dass seine Partei die dortige CDU unterstützen könnte. Im ZDF-Sommerinterview sagte er, die Linke habe in den letzten Jahren gezeigt, dass sie Verantwortung für dieses Land übernehme. Nun gelte es zu verhindern, dass in Sachsen-Anhalt eine rechtsextreme Partei an die Macht komme. Die AfD liegt in den Umfragen derzeit deutlich vorn. Der amtierende CDU-Ministerpräsident Schulze könnte deshalb auf Stimmen der Linken angewiesen sein, um wieder gewählt zu werden. Arbeitgeberpräsident Dulger hat die Politik aufgefordert, die tägliche Höchstarbeitszeit durch eine wöchentliche zu ersetzen. Die Spielräume der europäischen Arbeitszeitrichtlinie würden fast überall genutzt, nur nicht in Deutschland, so Dulger. Während das deutsche Gesetz die tägliche Arbeitszeit im Grundsatz auf 8 Stunden begrenzt, sieht die EU eine wöchentliche Höchstarbeitszeit von 48 Stunden vor. Union und SPD wollen eine entsprechende Möglichkeit auch hierzulande schaffen. Die Gewerkschaften dagegen warnen vor einem Ende des 8-Stunden-Tags. In Westeuropa war es im Juni und Juli so heiß wie noch nie zuvor. Mehrere Hitzewellen trieben die Temperaturen auf Rekordwerte, besonders im Südwesten Deutschlands. Gleichzeitig litten viele Regionen unter extremer Trockenheit. Fachleute warnen, dass sich Hitze und Dürre gegenseitig verstärken und so die Folgen des Klimawandels immer spürbarer werden. 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
4: In Heitersheim zeigt sich die Nacht mit angenehmen 19 Grad und einem wolkenlosen Himmel. Auf dem Feldberggipfel sind es etwas kühlere 14 Grad, ebenfalls fast wolkenlos. Am Morgen wird im Markgräflerland eine Temperatur von bis zu 20 Grad erwartet. Im Laufe des Tages steigt das Thermometer dann auf höchstens 37 Grad, wobei der Himmel stark bewölkt ist.
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4: Im Moment gibt es keine bekannten Verkehrsbehinderungen. Gute Fahrt.
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4: Geblitzt wird Höhe Bad Krotzingen auf der A5. Hier sind 120 erlaubt. In Höhe Dogern wird gerade auf der B34 geblitzt. Zum Schluss noch ein Blitzer in Rheinfelden in der Warmbacher Straße. Hier gilt 30.
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5: Ja, wie schön!
6: Schön findest du das?
5: Ich finde das schön. Hey, erstmal guten Morgen, ihr lieben Frühaufsteher. Ihr seid auch am Start und wir auch wieder. 3 Wochen Urlaub, das war gut.
6: Ja, es war die erste Mal, gell?
5: Ja, guten Morgen. Wir sind zurück und mit uns auch Lennarts Taschenkalender.
6: Oh ja, du, und da habe ich was gefunden. Am Mittwoch ist die Sonnenfinsternis. Hast du es auch gelesen?
5: Ist es schon der 12.?
6: Am Mittwoch ist Sonnenfinsternis. Bei mir ist sie jetzt schon... Verstehst?
5: Verstehst? Nee, verstehe ich nicht.
6: Gut, dann Käffchen.
5: Wir müssen uns erst mal wieder aneinander gewöhnen.
6: Jawohl. Und Lieblingssongs sind natürlich auch da für einen guten Start in diesem Montag. 2000er von Leon Rimes und Teddy Swims ganz aktuell mit Mr. Know It All.
5: Guten Morgen, Baden.
0: Jo. 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
7: Mit Hendrik Daum einen schönen guten Morgen. In Berlin ist in der Nacht ein Mann nach einem Streit zwischen mehreren Menschen auf offener Straße angeschossen und dabei tödlich verletzt worden. Sanitäter versuchten noch den 30-Jährigen wiederzubeleben. Er starb aber noch am Tatort im Stadtteil Charlottenburg. Nach Angaben der Polizei sind die mutmaßlichen Täter auf der Flucht. Die Mordkommission hat die Ermittlungen aufgenommen. Wenige Wochen vor der Landtagswahl in Sachsen-Anhalt hat Linken-Chef Pantisano angedeutet, dass seine Partei die dortige CDU unterstützen könnte. Im ZDF-Sommerinterview sagte er, die Linke habe in den letzten Jahren gezeigt, dass sie Verantwortung für dieses Land übernehme. Nun gelte es zu verhindern, dass in Sachsen-Anhalt eine rechtsextreme Partei an die Macht komme. Die AfD liegt in den Umfragen derzeit deutlich vorn. Der amtierende CDU-Ministerpräsident Schulze könnte deshalb auf Stimmen der Linken angewiesen sein, um wieder gewählt zu werden. Arbeitgeberpräsident Dulger hat die Politik aufgefordert, die tägliche Höchstarbeitszeit durch eine wöchentliche zu ersetzen. Die Spielräume der europäischen Arbeitszeitrichtlinie würden fast überall genutzt, nur nicht in Deutschland, so Dulger. Während das deutsche Gesetz die tägliche Arbeitszeit im Grundsatz auf 8 Stunden begrenzt, sieht die EU eine wöchentliche Höchstarbeitszeit von 48 Stunden vor. Union und SPD wollen eine entsprechende Möglichkeit auch hierzulande schaffen. Die Gewerkschaften dagegen warnen vor einem Ende des 8-Stunden-Tags. In Westeuropa war es im Juni und Juli so heiß wie noch nie zuvor. Mehrere Hitzewellen trieben die Temperaturen auf Rekordwerte, besonders im Südwesten Deutschlands. Gleichzeitig litten viele Regionen unter extremer Trockenheit. Fachleute warnen, dass sich Hitze und Dürre gegenseitig verstärken und so die Folgen des Klimawandels immer spürbarer werden. 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
9: Heute Morgen zeigt das Thermometer in Schluchsee milde 15 Grad. Im Laufe des Tages wird eine Höchsttemperatur von 30 Grad erwartet, bei fast wolkenlosem Himmel. Auch am Dienstagmorgen steigen die Temperaturen im Schwarzwald auf bis zu 16 Grad. Der Tageshöchstwert erreicht 31 Grad und der Himmel bleibt unbedeckt.
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9: Im Moment gibt es keine bekannten Verkehrsbehinderungen. Gute Fahrt.
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9: In Schliengen am Sonnenstück wird geblitzt, hier gelten 50. In Waldshut, Tingen in der Klettgaustraße steht ein Blitzer. Unsere letzte Meldung, Höhe Bad Krozingen wird gerade auf der A5 im 120-Bereich kontrolliert.
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0: 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Schönen guten Morgen, wir sind zurück aus dem Urlaub. Und deswegen gibt es wieder die Weisheit des Tages in gewohnter Manier von unserem Lennart.
1: Peters Erkenntnis nach dem Urlaub: gebräunte Haut wiegt 3 Kilo mehr.
0: Du Schlawiner. Wirklich kluge Worte, gleich wieder kurz vor 7:30 in die gute Minute. Immer hier im Frühstücksclub bei Baden FM. 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

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Jetzt euer Lieblingssong von Taylor Swift bei Baden FM.

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2: Die aktuellen Frühwerte heute Morgen zwischen 18 und 20 Grad. Das ist heute wechselhaft bei uns in Baden. Sonne, Wolken, ab und zu Schauer und Gewitter kommen heute vor allem rund um die Mittagszeit runter. Dazu maximal 33 Grad. Nach dem Regen ist es ein bisschen kühler, geht dann aber heiß weiter morgen bis zu 34 Grad bei uns in der Region.
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3: Mit Daniela Frahm, einen schönen Montagmorgen. Die vergangenen beiden Monate waren in Westeuropa die heißesten jemals gemessenen. Im Juni und Juli lag die Temperatur durchschnittlich bei 21,6 Grad und damit knapp 3 Grad über dem langjährigen Junimittel der vergangenen 30 Jahre. Das berichtet der Klimawandeldienst des EU-Programms Copernicus. Allerdings gab es ein Temperaturgefälle von West- nach Osteuropa und Skandinavien. Dort war es wesentlich kühler. Auch in Deutschland war es bei uns im Südwesten deutlich wärmer als im Nordosten. Das Malberger Schloss in der Ortenau war am Wochenende von einem Feuer bedroht, konnte aber gerettet werden. Die Feuerwehren aus der Region waren rechtzeitig im Einsatz. Am Samstagabend hatten mehrere Bäume unterhalb des Malberger Wahrzeichens gebrannt. Weil das Schloss am Hang liegt, waren die Löscharbeiten schwierig. Die Malberger Feuerwehr forderte deshalb Unterstützung aus Kippenheim und Lahr an. Sie konnten gemeinsam verhindern, dass die Flammen auf das Schloss übergriffen. Der neue Bundesverkehrsminister Bilger plant, dass Bonuszahlungen für Bahnmanager daran gekoppelt werden, dass konkrete Ziele erreicht werden. Eine gute Idee finden etwa der Fahrgastverband Pro Bahn, die Grünen und der Koalitionspartner SPD. Wenn die Regierung Rekordinvestitionen in die Infrastruktur der Bahn steckt, müsse sich auch die Pünktlichkeit verbessern, sagen die Sozialdemokraten. Unter Ausschluss der Öffentlichkeit hat der SC Freiburg am Wochenende 2 Testspiele gegen Racing Straßburg bestritten und 2x2:0 gewonnen. Im zweiten Spiel im Europaparkstadion traf Lukas Höhler 2x per Kopf. Am nächsten Samstag ist die offizielle Saisoneröffnung des SC Freiburg mit dem Testspiel gegen Crystal Palace und mit einem Fan- und Familienfest. 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
2: Um 6:02 guten Morgen auf die Straßen. Das sieht gut aus. Aktuell freie Fahrt.
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2: Der neueste und erste des Tages entdeckt von Dani, und zwar auf der B31 Richtung Freiburg zwischen der Gutachtalbrücke und Neustadtmitte im 70er. Danke fürs Melden. 0800 50 60 106, die kostenlose Nummer für mehr. Sagt Bescheid, wir sagen es weiter. Gute Fahrt in den Tag.
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2: Ja, guten Morgen an diesem Montag. Wir sind zurück. Schön, dass ihr dabei seid.
5: Hab ich mich erschrocken. Aber Sally, weil du bist schon so gut gelaunt.
2: Ja, ich freue mich wieder hier zu sein mit euch. Auch ausgedünnt in den Sommerferien. Aber die, die da sind, die sind da. Das ist schön.
5: Apropos Sommerferien, Peter. Ja. An was denkst du eigentlich, wenn du an Italien denkst?
2: Das fällt mir gerade richtig schwer, weil ich war in Spanien jetzt im Urlaub.
5: Mhm, na ja, gut.
2: Ich denke an Spanien automatisch. Ja.
5: Wenn ich an Italien denke, denke ich automatisch an Spanien. Sehr schön. Ich denke an Pesto. Und woher der Name Pesto eigentlich kommt, das hört ihr in 7 Minuten im Baden FM. Aha-Moment.
2: Aha, der Lennart und seine Überleitung. Wir haben sie vermisst. Schön, dass ihr da seid. Dazu Lieblingssongs?
5: Lieblingssongs aus den 2000ern von Tom Gregory. Und dann haben wir die süße Sweetheart Leonie mit Don't Worry.
2: Und natürlich Käffchen.
5: Käffchen mit 2 Stück Zucker. Und jetzt Lieblingssongs.
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0: Es wird gleich 10 nach 6, Montagmorgen. Hier ist Baden FM. Guten Morgen, Peter und Lennart im Frühstücksclub.
1: Sally, Bock auf Rock aus den 80ern? Ja, dann sind Bon Jovi mit Living on a Prayer gleich Pflichtlektüre. Urlaubszeit bei uns in Baden. Und da reisen wir nach Bella Italia. Was liebe die Italiener dafür ihre Pasta? Pasta, pesto, pesto, pasta, pasta.
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3: Es ist das Lieblingsgericht vieler Studenten und Menschen, die einfach schnell was Leckeres essen wollen. Spaghetti mit Pesto aus dem Glas. Aber warum heißt Pesto eigentlich Pesto? Die Italiener benannten die Soße, abgeleitet vom italienischen Wort Pestare, einfach Pesto. Denn Pestare bedeutet zerstampfen oder zerdrücken. Wer Pesto schon mal selber gemacht hat, der weiß ganz genau warum. Denn man muss Basilikum, Pinienkerne und Knoblauch mit einem Mörser zermahlen, um die cremige Soße zu bekommen. Eure Mariella Mischial.
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0: Wir sind wieder hier. Peter und Lennart im Frühstücksclub bei Baden FM.
1: Ja, und ich höre, der Peter ist immer noch in Urlaubsstimmung, stimmt's?
0: Ja, absolut. Es war so schön. Barcelona und Österreich. Und das ist ja so schön, weil vor allem, es war so ungeplant, ich war in Österreich, in Vorarlberg, während der SC auch da war, im Trainingslager. Und du warst auch in Österreich.
1: Ja, aber an einer ganz anderen Stelle.
0: Und da sind uns Sachen passiert. Ihr werdet es nicht glauben. Wir verraten es euch um 20 vor 7 hier im Frühstücksclub. Jetzt aber erstmal ein schnelles Wetter- und Verkehrsupdate zum Start in die neue Woche. Heute wechselhaft. Gegen Mittag kommt ein bisschen Regen runter, vereinzelt auch Gewitter im Schwarzwald. Maximal 33 Grad. Auf den Straßen kommt ihr noch gut durch. Keine Meldungen, aber Achtung, neuester Blitzer auf der B31

0: guten Morgen am Montag, heute der 10. August.
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3: Es gibt viele gute Gründe, seine Heimat zu verlassen. Die Heimat zu verlassen ist aber nicht einfach. Heimat, das sind vertraute Landschaften und Gerüche. Das sind Kleidung und viele Traditionen. Auch Religion ist Heimat. Wer gehen muss, um in der Fremde einen neuen Anfang zu wagen, der muss das meiste von dem, was ihm am Herzen liegt, zurücklassen. Aber die Religion, die kann man mitnehmen. So ist Religion in gewisser Weise Heimat to go. Das Stück Heimat, das auch weit weg von zu Hause noch funktioniert. So sagte Binur, die aus der Türkei stammt, im Gespräch: Für mich ist mein Islam hier in Deutschland viel wichtiger, als die Religion für meine Mutter war. Ich habe mich ganz in Deutschland eingerichtet, ich werde hier bleiben. Aber mein Glaube, an dem halte ich fest, das ist das, was mich mit meiner Herkunft verbindet. Hans-Michael Uhl, Evangelischer Rundfunkdienst Baden.
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0: 18 bis 20 Grad die Frühwerte heute Morgen. Die Woche startet wechselhaft. Da sind schon ein paar Wolken, werden noch mehr rund um die Mittagsstunden. Vereinzelt auch Regen und Gewitter bei uns in der Region. Da kühlt es ein bisschen runter. Ansonsten wieder bis zu 33 Grad heute in der Spitze. Auch morgen dann heiß und sonnig das Wetter. Der Regen heute die erfrischende Ausnahme. Genießt das.
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10: Ich bin Daniela Frahm und wünsche euch einen schönen Montagmorgen. Das Malberger Schloss in der Ortenau war am Wochenende von einem Feuer bedroht, konnte aber gerettet werden. Die Feuerwehren aus der Region waren rechtzeitig im Einsatz. Am Samstagabend hatten mehrere Bäume unterhalb des Malberger Wahrzeichens gebrannt. Weil das Schloss am Hang liegt, waren die Löscharbeiten schwierig. Die Malberger Feuerwehr forderte deshalb Unterstützung aus Kippenheim und Lahr an. Sie konnten gemeinsam verhindern, dass die Flammen auf das Schloss übergriffen. Großer Andrang beim neuen Freiburger Second-Hand-Kaufhaus Fundfabrik. Am Samstag hatte es zum ersten Mal offen und es gab lange Schlangen vor der Tür und vor den Kassen. Am Nachmittag gab es sogar kurz mal einen Einlassstopp. In dem Gebrauchtwarenkaufhaus der Freiburger Abfallwirtschaft gibt's gut erhaltene und aufbereitete Gegenstände zu günstigen Preisen. Sie kommen aus den Recyclinghöfen der Stadt. Heute werden die Regale wieder aufgefüllt. Morgen ist die Fundfabrik dann wieder geöffnet. Unter Ausschluss der Öffentlichkeit hat der SC Freiburg am Wochenende 2 Testspiele gegen Racing Straßburg bestritten und 2x2:0 gewonnen. Im zweiten Spiel im Europaparkstadion traf Lukas Höhler 2x per Kopf.
11: Ich habe die Vorbereitung noch kein Tor machen können in den Testspielen und ein Doppelpack hier gegen einen guten Gegner. Ja, nimmt man Selbstbewusstsein mit, freut mich extrem, kann so weitergehen.
10: Am nächsten Samstag ist die offizielle Saisoneröffnung des SC Freiburg mit dem Testspiel gegen Crystal Palace und mit einem Fan- und Familienfest. 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
0: 6.31 Uhr. Guten Morgen auf die Straßen. Ihr habt freie Fahrt.
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0: Einer schon entdeckt heute Morgen im Schwarzwald auf der B31, wenn ihr Richtung Freiburg fahrt, zwischen Gutachtalbrücke und Neustadt Mitte, hier im 70er. 0800 50 60 106. Das ist die Nummer für mehr. Gerne Bescheid geben, auch per WhatsApp-Sprachnachricht. Wir sagen schon mal vielen Dank, wünschen euch eine gute Fahrt.
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0: Schönen guten Morgen, Baden FM hier, der Frühstücksclub mit Peter und Lennart.
1: Frisch aus dem Urlaub, sag ich Sally.
0: Ja, wir sind wieder da. Ist das schön, mit euch wieder den Tag zu starten?
1: Apropos schön, ja. Peter, verrätst du uns dein schönstes Urlaubserlebnis?
0: Mach ich sehr gerne, aber du erst, weil ich sag dir, meins ist besser. Das wirst du nicht toppen.
1: So, pass auf, ich war in Österreich. Wir waren spazieren in einer Stadt und dann kommt auf einmal so ein Aufsteller an mir vorbei, also ich am Aufsteller vorbei, da stand drauf Eis. Heiß genug war es. Ich dachte, oh, jetzt aber schnell rein. Steht aber weiter, Hunde. Eis.
0: Ah.
1: Ich dachte, bitte was?
0: Hundeeisdiele.
1: Ja, Hundeeisdiele mit Geschmacksrichtung Rind, Apfel, Banane, Hähnchenleber und Apfel, Käse und Birne und Lamm. Zum einen laktosefrei, aber auch mit ohne Zucker. Und runter dann frischer Snack für deinen Liebling. Ich habe gedacht, oh Gott, wo bin ich da? Ja, es war halt Österreich.
0: Für welche Sorte hast du dich entschieden?
1: Ja, ja. So, jetzt zu deinem Highlight.
0: Ich war auch in Österreich und zwar Vorarlberg. Das war tatsächlich nicht geplant, aber genau die Zeit während des Trainingslagers vom SC. Und da gab es ja auch ein Testspiel, Freundschaftsspiel gegen irgendeinen Zweiten aus England. Haben wir gewonnen. Und da waren ein paar SC-Fans auch dabei. Und ich war in so einer Kneipe und habe die dann angesprochen, so, hey, ich komme auch aus Freiburg. Und so, wie auch aus Freiburg? Und ich so, ja, wir sind wegen SC. Und ich so, nee, Zufall. Und so, glauben wir denn nicht? Und dann haben die mich testen wollen mit Fragen, wie heißt unser Hausberg? Und so, Schlossberg. Und dann waren die schon ein bisschen angetrunken und dachten auch so, ja, viel zu einfach. Was ist denn daran einfach? Als wüsste man, dass der Schlossberg...
1: Nee.
0: Haben sie mich gefragt, wie heißt denn die Straße vom alten SC-Stadion? Das ist Schwarzwaldstraße. Und dann wurden die Augen schon groß.
1: Das glaube ich.
0: Das
1: glaub ich.
0: Was, auch aus Freiburg. So, warte, noch ein paar Fragen gestellt. Irgendwie Lieblingskneipe, nicht so Atlantik. Und dann so, ja, gibt's ja wirklich nicht. Dann habe ich zwischen rein gefragt, welchen Radiosender hat man denn in Freiburg? Und dann hat der eine sofort aus der Pistole geschossen, Baden FM gesagt.
1: Wow.
0: Dann wollte ich noch weiter fragen, wie heißen denn die zwei am Morgen?
1: Hä?
0: Und dann hat der andere den aber sofort ermahnt und meinte so, nein, wir stellen hier die Fragen. Grüße gehen raus an unsere SC-Fans, das war richtig schön.
1: Super.
0: Sommerferien in Baden, viele sind noch im Urlaub, die da sind, schönen guten Morgen. Hier ist Baden FM.

0: Wunderschönen guten Morgen, hier ist Baden FM, der Frühstücksclub mit Peter und Lennart.
1: Ja, Sally.
0: Frisch zurück aus dem Urlaub.
1: Und weißt du, was ich im Urlaub so sehr vermisst habe?
0: Mich.
1: Dich.
0: Oh.
1: Mit Käffchen und zwei Stück Zucker und Lieblingssongs.
0: Ich hätte ja gesagt, dein Fleischkäsweckler halb, halb, halb Senf, halb Ketchup, aber das, glaube ich, hattest du immer dabei.
1: Ja, das habe ich ja in meine Reisetasche,
0: ja, klar. Na klar. Schön, dass wir wieder gemeinsam den Tag starten. 6:45. Schnelles Wetter- und Verkehrsupdate für die Region. Heute wechselhaft Wolken, am Mittag auch Schauer und Gewitter. Maximal 33 Grad. Auf den Straßen, Sommerferienstimmung. Nichts los, ihr kommt gut durch aktuell. Aber Achtung, Blitzer im Schwarzwald auf der B31 Richtung Freiburg zwischen der Gutachtalbrücke und Neustadtmitte im 70er. Kommt gut und sicher an.
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0: Der Baden-FM Frühstücksclub mit Peter und Lennart. Salli.
1: Morgen.
0: Der Song ist ein Schritt zurück in die 90er, denn da hat Love is a DJ von Faithless seinen Ursprung. Jetzt frisch aufgemöbelt, alle deine Lieblingssongs mit Bibi Rexha und New Religion nach 7 bei Baden-FM.
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1: 18 bis 20 Grad heute Morgen, die Frühwerte bei uns in der Region. Es ist ein wechselhafter Start in die neue Woche. Gegen Mittag aufatmen, gibt es ein bisschen Erfrischung. Regen und Gewitter können runterkommen, vor allem im Schwarzwald. 33 Grad außerhalb der Gewitterzellen. Morgen dann weiter heiß und sonnig bis zu 34 Grad in der Region.
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21: Mit Daniela Frahm, schönen guten Morgen. In den letzten beiden Monaten war es in Westeuropa so warm wie noch nie im Juni und Juli. Laut EU-Klimadienst Copernicus lag die Durchschnittstemperatur bei 21,6 Grad. Das sind rund 2,8 Grad über dem bisherigen Rekord von vor 4 Jahren. Hitze und Trockenheit waren möglicherweise auch die Ursache, dass unterhalb vom Malberger Schloss am Wochenende Bäume gebrannt haben. Die örtliche Feuerwehr hat sofort Hilfe angefordert und es kamen Kollegen aus Kippenheim und Lahr. Gemeinsam schafften es die Feuerwehrleute, den Brand schnell zu löschen. Das Malberger Schloss und das Wohnhaus blieben deshalb verschont. In wenigen Wochen wählt Sachsen-Anhalt einen neuen Landtag und die AfD führt die Umfragen deutlich an. Linken-Chef Pantisano hat der dortigen CDU jetzt Unterstützung angeboten, und zwar im ZDF-Sommerinterview. Es müsse verhindert werden, dass in Sachsen-Anhalt eine rechtsextreme Partei an die Macht komme, sagte er. Problem, die CDU lehnt eine Zusammenarbeit mit der Linken bisher kategorisch ab. 2 Spiele, 2 Siege, 2x2:0. Das ist die Bilanz der nicht öffentlichen Testspiele des SC Freiburg am Wochenende gegen den französischen Erstligisten Racing Straßburg. SC-Trainer Julian Schuster zeigte sich im Baden-FM-Interview zufrieden und weiß noch gar nicht, wen er zum Saisonstart aufstellen wird. Ein Testspiel gibt es noch am Samstag gegen Crystal Palace bei der offiziellen Saisoneröffnung mit einem Fan- und Familienfest. Und wenige Tage später gibt es das erste Pflichtspiel in den Playoffs zur Conference League. Der Gegner ist entweder Helsinki oder Motherwell. 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
1: Um 6:35, guten Morgen auf die Straßen. Stop and Go aktuell auf der B3 17 im Schwarzwald zwischen Bärental und Feldberg. Da braucht ihr aktuell 2 Minuten länger. Ansonsten keine Meldung.
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1: Bleiben wir im Schwarzwald auf der B31 Richtung Freiburg. Zwischen Gutachtalbrücke und Neustadt Mitte im 70er wird geblitzt. Und Baden-FM-Hörerin Annika ist noch am Telefon.
10: Auf der A5 Bade Richtung Karlsruhe, Abfahrt Bad Krozingen.
1: Annika, das ist ja dein Standardklassiker.
10: Ja, aber ich war jetzt 5 Wochen nicht diese Strecke gefahren.
1: Warst du so lange im Urlaub?
10: Nee, ich war krank. Ich hatte mir einen Fuß gebrochen.
1: Oh, hey, dann freut mich, dass das jetzt alles wieder in Ordnung ist. Welcome back.
10: Ja, vielen Dank.
1: Alles beim Alten. Der Blitzer ist da, Baden FM ist da, Peter und Lennart am Morgen.
10: Wunderbar.
22: Guten Morgen.
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1: Was? Ja, wir sind wieder hier in unserem Revier. War nie wirklich weg, nein. War nur im Urlaub.
24: Ja, und das war der Peter. Ich sag einfach nur Sally.
1: Hi, guten Morgen. Ja, ich freue mich so sehr, dass wir wieder hier sind, gemeinsam in den Tag starten im schönen Badener Land.
24: Ja, in meinem Taschenkalender steht nämlich übermorgen, am Mittwoch ist das, die ganz große Sonnenfinsternis.
1: Ist schon der 12. August.
24: Ja, bei mir ist aber jetzt schon Sonnenfinsternis.
1: Wieso?
24: Weil ich noch so müde bin aus dem Urlaub.
1: Darauf ein Muntermachkäffchen. Und eine von diesen schicken Brillen, die brauchen wir unbedingt.
24: Oh ja, genau, ja. Dass man sie sehen kann, die Sonnenfinsternis. Coldplay aus den 2000ern werdet ihr gleich hören und ganz frisch New Religion mit Bibi Rexha.
1: Besser als jeder Muntermachkäffchen, die Nummer. Bringt Energie zum Starten den Tag.
24: Aber Guten Morgen, Baden.
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0: Wunderschönen guten Morgen, Baden FM, der Frühstücksclub mit Peter und Lennart.
1: Ja, Sally. Und für uns heißt es, frisch aus dem Urlaub zurück. Für die anderen, Start in eine neue Arbeitswoche. Und damit auch ein neues Thema zum Diskutieren am Arbeitsplatz oder in der Familienrunde.
0: So ist das, Montagmorgen. Gemeinsam mit euch bequatschen wir da die Themen, die uns in Baden im Alltag bewegen. Immer wieder ein großes Thema ist ja zum Beispiel auch der Friseurbesuch. Lennart und ich haben es wieder gemacht, bevor es in den Urlaub ging. Haben wir nochmal nachschneiden lassen. Und weil ich etwas verplant war, habe ich tatsächlich nicht meinen Standardfriseur gehabt, sondern bin zu einer neuen Friseurin gegangen. Weil mein Standardfriseur hätte im Urlaub ersten Termin gehabt, jetzt Anfang August, das war mir zu spät. Sie hat das gut gemacht. Zum Glück. Aber Lennart, Hand aufs Herz.
1: Man sieht es.
0: Wenn man es verkackt, also wenn der Friseur sich verschneidet, sagst du da was?
1: Also ich persönlich halte mich weitestgehend zurück und gebe vielleicht so eine kleine Notiz. Naja, ist ein bisschen kurz geworden vielleicht, aber ansonsten sage ich da nicht viel.
0: Ich find's verdammt schwierig. Man sollte sich nicht verscherzen mit den Friseuren. Sie haben unsere Schönheit in der Hand. Wie ist es bei euch?
2: Ich sag denen, was ich denke. Wenn das schlecht aussieht, so kann ich doch nicht rausgehen.
3: Nee, ich glaube, also dafür habe ich einfach die Eier nicht.
4: Ich traue mich meistens nicht so, leider. Ich bereue es dann immer total, wenn ich zu Hause bin.
5: Als ich jünger war, habe ich mich auch viel weniger getraut. Je älter ich werde, desto mehr traue ich mich.
6: Ich meine, dafür bezahlt man auch viel Geld und dann sagt man das, wenn man nicht zufrieden ist.
7: Wenn ich nicht zufrieden bin, sage ich es eigentlich nicht. Ist mir einfach zu unangenehm.
8: Wenn man älter ist, dann hat man irgendwann nicht mehr so einen Schmerzempfinden, dann sagt man einfach, was man denkt. Und ich glaube, wenn man jung ist, versucht man auch nicht so viel anzuecken.
0: Ja, das kann ich verstehen, aber es ist ja auch immer die Musik, ne? Der Ton macht die Musik.
1: Bei mir in meinem Alter heißt es dann immer, schöner wirst du nicht.
0: 0800 50 60 106, eure Meinung gerne jetzt per WhatsApp oder Anruf hier ins Baden FM Studio.
1: Aber mal ehrlich, die einen machen es so,

0: Sonntagmorgen frisch gestylt aus dem Urlaub zurück. Peter und Lennart hier, guten Morgen.
1: Ja, Sally, frisch gestylt. Gutes Thema gerade eben, gell?
0: Dieter hat uns hier gerade noch eine lustige WhatsApp-Nachricht ins Studio geschickt. Er mit Glatze hat da zum Glück gar kein Problem. Er hätte sich nämlich nie getraut, was zu sagen. Kann ich verstehen.
1: Unser Thema heute Morgen im Baden-FM Frühstücksclub. Sagt ihr was, wenn die Friese verhunzt wurde? Sagt's uns auf 0800 50 60 106.
0: Viertel nach sieben gerade durch, 7.16 Uhr. Guten Morgen, da starten die neue Woche wechselhaft. Heute Abend zu Wolken. Gegen Mittag auch ein paar Regentropfen bzw. Gewitter, die runterkommen können. Maximal 33 Grad in der Spitze. Auf den Straßen Sommerferienstimmung. Aktuell keine Meldungen, aber Achtung, Blitzer heute Morgen unter anderem auf der A5 Richtung Freiburg. Hilbert Krotzingen im 120er. 0800 50 60 106. Sagt uns Bescheid, wenn ihr was seht. Wir sagen es weiter. Das ist gemeinsame Stärke. Jeden Morgen hier im Frühstücksclub bei Baden.

wenn der Duschkopf zum Mikrofon wird, dann läuft Baden FM im Bad. Schönen guten Morgen, Lieblingssong zum Mitsingen unter der Dusche jetzt von Adele. Hier ist Set Fire to the Rain. Es ist 7.23 Uhr. Guten Morgen, Baden. Alle

0: Der Baden-FM-Frühstücksclub mit Peter und Lennart. Salli.
1: Morgen.
0: Urlaubszeit bei uns in Baden. Ja, da steht doch keiner um 5 Uhr früh auf. Doch, Michael Schulte. Alle deine Lieblingssongs und 5 a.m., also 5 Uhr morgens nach 7:30 bei Baden-FM.
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8: 19 bis 21 Grad aktuell heute Morgen bei uns in der Region. Wechselhafter Start. Jetzt schon ein paar Wolken am Himmel. Die werden noch mal ein bisschen dichter rund um die Mittagszeit. Dann auch Schauer- und Gewitterrisiko bis zu 33 Grad heute. Morgen bis zu 34 Grad und wieder Sonne satt im Land.
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9: Mit Daniela Frahm, einen schönen Montagmorgen euch. In den letzten beiden Monaten war es in Westeuropa so warm wie noch nie im Juni und Juli. Laut EU-Klimadienst Copernicus lag die Durchschnittstemperatur bei 21,6 Grad. Das sind rund 2,8 Grad über dem bisherigen Rekord von vor 4 Jahren. Aus der Baden-FM-Nachrichtenredaktion Thomas Bremser.
10: Seit Mai hatte schon 4 Hitzewellen gegeben. Das sei für Westeuropa außergewöhnlich viel, sagen die Experten. Und auch die extreme Trockenheit dauert schon seit Monaten an. Und ausgetrocknete Böden verstärken die Hitze nochmal. Der Wasserstand von Seine, Rhein und Donau war außergewöhnlich niedrig und auch die Meere haben sich so stark aufgehitzt wie noch nie in einem Juli.
9: Nach Wochen mit viel Trockenheit und Hitze hoffen auch die Winzer in Baden auf etwas Regen, wenige Wochen vor dem Start der Weinlese. Sie mussten zuletzt viel bewässern. Der Badische Weinbauverband aus Freiburg blickt trotz des fehlenden Regens insgesamt optimistisch auf die bevorstehende Weinlese. Die warme und trockene Witterung hat nämlich auch positive Seiten, erklärt Holger Klein vom Badischen Weinbauverband. Es gibt kaum Pilzerkrankungen, die Trauben sind häufig gesund und auch aromatischer. 2 Spiele, 2 Siege, 2x2:0. Das ist die Bilanz der nicht öffentlichen Testspiele des SC Freiburg am Wochenende gegen den französischen Erstligisten Racing Straßburg. SC-Trainer Julian Schuster zeigte sich im Baden-FM-Interview zufrieden und weiß noch gar nicht, wen er zum Saisonstart aufstellen wird.
11: Ich habe jetzt
1: keine Erkenntnisse bekommen, die es mir so irgendwie einfacher machen, wenn ich dann auch aufstelle. Ja. Das ist auch ein Fazit von heute, ja, dass man das einfach auch sieht, wie unglaublich motiviert dann eben auch die Jungs dann auch sind. Und das muss dann auch unsere Stärke bleiben, wenn wir diese Geschlossenheit haben und uns dann eben auch so dann auch zeigen, wird es definitiv harte Entscheidungen geben.
9: Ein Testspiel gibt's noch am Samstag gegen Crystal Palace bei der offiziellen Saisoneröffnung mit einem Fan- und Familienfest. Und wenige Tage später gibt's das erste Pflichtspiel in den Playoffs zur Conference League. Der Gegner ist entweder Helsinki oder Motherwell. 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
8: Um gleich 7:35. Guten Morgen auf die Straßen. Es ist Sommerferienzeit. Bei uns in der Region aktuell keine Meldungen.
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8: Danke euch fürs Melden. Der neueste aus Gottenheim in der Hauptstraße hier im 30er. Außerdem heute Morgen auf der B31, wenn ihr Richtung Freiburg fahrt. Zwischen der Gutachtalbrücke und Neustadt bitte steht er im 70er. Und auf der A5 Richtung Freiburg, Bad Krozingen. Blitzeranhänger im 120er. 0800 50 60 106. Sagt Bescheid, wenn ihr was seht. Wir sagen es weiter. 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

0: zurück aus dem Urlaub. Guten Morgen, Peter und Lennart hier im Frühstücksclub. Es ist 20 vor 8.
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2: Das Baden-FM-Frühstücksduell. Wer schlägt den Frühstücksclub? Wer schlägt unseren Peter? Es geht um eine Baden-FM-Frühstückstasse, die in Zukunft euer morgendlicher Begleiter werden kann. Ob im Auto, ja, oder jetzt schon auf der Arbeit, jeder kann mitmachen. Bei mir ist jetzt der Noah aus Münstertal. Grüße dich, Noah.
3: Hi.
2: Guten Morgen. Du hast Bock zu spielen.
3: Morgen.
2: Gegen unseren Peter. Haha.
3: Ja, sehr gern, ja.
2: Was machst du um die Uhrzeit, wenn du nicht zockst?
3: Ich gehe normalerweise jetzt mit meinem Hund raus. Aha. Aber der kann noch 5 Minuten warten, bis ich den Sieg hole.
2: Okay, dann beeile ich mich ganz kurz die Spielregeln. Wir suchen einen Begriff, zu dem ich euch nacheinander Tipps gebe. Wer die Lösung hat, ruft sie laut rein. Aber Achtung, ist sie falsch, gewinnt der andere. Noah, alles verstanden?
3: Verstanden, ja.
2: Peter, alles verstanden?
4: Alles verstanden. Let's go.
2: Dann kommen wir zum ersten Hinweis. Ich bin gebrannt, doch nicht verletzt.
4: Stille. Ich hab schon eine Idee.
2: Na, hör auf, nicht schon wieder. Nur streng dich an, bitte. Ich bin kein Wasser, doch in mir spiegelt sich der Baum.
4: Okay, keine Idee mehr.
2: Keine Idee mehr.
4: Noah?
3: Auch nicht.
2: So, dann kommt der dritte Hinweis. Ich bin geboren aus Fallobst und falle selbst schnell ins Gewicht.
3: Williams Brand.
4: Schnaps.
3: Schnaps, genau. Ja, Williams Schnaps, genau.
2: Die Lösung wäre Obstler.
4: Ja, gut, dann ist ja, der Williams näher dran eigentlich.
2: Dann lassen wir den gelten, Noah.
3: Gerne, ja.
2: Das glaube ich aber auch.
4: Ja, aber das ist ja eindeutig. Herzlichen Glückwunsch,
2: Herzlichen
4: Noah.
2: Herzlichen Glückwunsch.
3: Super, geil.
2: Die Frühstückstasse fliegt dir demnächst zu. Ich hoffe, sie bekommt einen Ehrenplatz.
3: Natürlich, okay. Jeden Morgen.
2: Und jetzt schnell Gassi gehen.
3: Mach ich, ja.
2: Und danke fürs Mitspielen.
4: Danke fürs Mitspielen, Noah. Danke
3: euch.
2: Wenn auch ihr rauskriegen wollt, ob ihr unseren Peter im Quiz schlagen könnt, dann kurz durchrufen 0800 50 60 106 oder meldet euch an auf baden.fm.
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0: Guten Morgen, wir sind wieder hier. Peter und Lennart im Frühstücksclub bei Baden FM.
1: Ja, und ich höre, der Peter ist immer noch in Urlaubsstimmung, stimmt's?
0: Ja, absolut. Es war so schön, Barcelona und Österreich. Und das ist ja so schön, weil vor allem, es war so ungeplant, ich war in Österreich, in Vorarlberg, während der SC auch da war, im Trainingslager. Und du warst auch in Österreich.
1: Ja, aber an einer ganz anderen Stelle.
0: Und da sind uns Sachen passiert. Ihr werdet es nicht glauben. Wir verraten es euch um 10 nach 8, knapp eine halbe Stunde hier im Frühstücksclub. Jetzt erstmal ein schnelles Zeitplan-Verkehrsupdate zum Starten die neue Woche. Es ist 7.46 Uhr. Guten Morgen. Heute wechselhaft. Regenrisiko am Mittag, teils auch Gewitter im Schwarzwald. 33 Grad in der Spitze. Auf den Straßen sieht's gut aus in den Sommerferien. Aktuell keine Meldungen, aber Achtung, Blitzer heute Morgen unter anderem in Gottenheim in der Hauptstraße. Da gilt 30. Kommt gut und sicher an.
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0: 7.53 Uhr.
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0: fucking thing. Der Baden-FM-Frühstücksclub mit Peter und Lennart. Sally.
1: Morgen.
0: Sie liebt spektakuläre, verrückte Bühnenoutfits und hat verraten, dass sie sich vor einer Show manchmal wie ein Kind fühlt, das sich auf Fasnet freut. Alle deine Lieblingssongs mit Jennifer Lopez und Save Me Tonight nach 8 bei Baden-FM.
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7: Wechselhafter Start zum Wochenstart bei uns in Baden. Ein paar Wolken heute. Am Mittag gibt es ein Gewitterrisiko. Teils auch einfach nur Schauer, die runterkommen können. Heute maximal 33 Grad. Morgen dann wieder gewohnt wie die vergangenen Tage. Sonnig und heiß bis zu 34 Grad.
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8: Mit Daniela Frahm, einen schönen Montagmorgen. 8 Stunden am Tag, diese Grenze im Arbeitszeitgesetz, will die schwarz-rote Koalition schon länger flexibler machen. Arbeitgeberpräsident Dulger drückt jetzt aufs Tempo und fordert, Deutschland sollte stärker auf eine wöchentliche Höchstarbeitszeit setzen. Mehr von Tanja Wagner aus der Baden-FM-Nachrichtenredaktion.
9: Dulger findet, die heutigen Regeln passen nicht mehr zum Arbeitsalltag. Mal länger arbeiten, dafür an einem anderen Tag früher Schluss, dafür soll es mehr Spielraum geben. Die EU erlaubt bis zu 48 Stunden pro Woche. In Deutschland gilt dagegen grundsätzlich der 8-Stunden-Tag. Bundeskanzler Merz erwartete im Herbst einen Gesetzentwurf von Arbeitsministerin Baas. Die Gewerkschaften warnen allerdings davor, den 8-Stunden-Tag abzuschaffen.
8: Großer Andrang beim neuen Freiburger Second-Hand-Kaufhaus Fundfabrik. Am Samstag hatte es zum ersten Mal offen und es gab lange Schlangen vor der Tür und vor den Kassen. Am Nachmittag gab es sogar kurz mal einen Einlassstopp. In dem Gebrauchtwaren-Kaufhaus der Freiburger Abfallwirtschaft gibt's gut erhaltene und aufbereitete Gegenstände zu günstigen Preisen. Sie kommen aus den Recyclinghöfen der Stadt. Heute werden die Regale wieder aufgefüllt. Morgen ist die Fundfabrik dann wieder geöffnet. Nach dem Start der zweiten Fußball-Bundesliga am vergangenen Wochenende beginnt auch für den SC Freiburg bald die Saison. Los geht's diesmal mit internationalen Spielen, den Playoffs zur Conference League und wie üblich mit der ersten Runde im DFB-Pokal. SC-Stürmer Lukas Höhler freut sich schon darauf, wie er im Baden-FM-Interview sagte.
10: Das ist direkt Druck auf dem Kessel. Wir wollen unbedingt international spielen. Die ersten 3 Spiele sind alles mehr oder weniger K.O.-Spiele. Ja, da geht's dann richtig schon um die Wurst und da wollen wir die alle gewinnen am besten, dass wir dann in 3 Wettbewerben spielen und dann auch gut in die Bundesliga reinstarten.
8: Am Samstag hat Lukas Höhler doppelt getroffen beim 2:0-Sieg in einem nicht öffentlichen Testspiel des SC Freiburg gegen Racing Straßburg. Am nächsten Samstag ist der letzte Test bei der offiziellen Saisoneröffnung. Gegner ist dann Crystal Palace aus England und es gibt ein Fan- und Familienfest. 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
7: Ganz entspannt in den Sommerferien um 2 Minuten nach 8 die Straßenlage. Bei uns in der Region aktuell keine Meldungen.
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7: Aber Achtung, ein paar Blitzer sind schon aufgestellt worden. Danke euch fürs Melden. Auf der A5 Einnahmen, Höhe Bad Krozingen, Standardplatz, wenn ihr Richtung Freiburg fahrt, 120er. B31 Richtung Freiburg zwischen der Gutachtalbrücke und Neustadt Mitte im 70er. In Gottenheim in der Hauptstraße, da gilt 30. Und Sprachnachricht noch von Baden-FM-Hörer Peter.
1: Hallo und guten Morgen.
7: Morgen.
1: Ich wollte einen Blitzer melden, und zwar in der Hauptstraße in Buchenbach Richtung Freiburg auf Höhe der 30er-Zone Feuerwehrhaus.
7: Gut aufpassen hier. Danke fürs Melden, Peter. 0800 50 60 106, die Nummer für mehr. Kommt gut und sicher an.
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7: Zurück aus dem Urlaub, wie schön wieder mit euch wach zu werden. Guten Morgen.
0: Yes, alle allerseits. Peter, was war dein Highlight? Wir kommen ja frisch aus dem Urlaub.
7: Ja. Mein Highlight aus dem Urlaub?
0: Ja.
7: Das kann ich ja nicht sagen im Radio.
0: Und deins, Lennart? Das kann ich auch nicht sagen. Aber wir sagen es euch. Wir sagen es euch.
7: Dann war's gut.
0: In 7 Minuten.
7: Ne? Nein, ich bringe die zweitbeste Geschichte.
0: Ehrlich?
7: Die beste kann ich, das ist nicht jugendfrei. Wir grooven uns ein. Dazu Käffchen und Lieblingssongs.
0: Jawohl, ja, aus den 2000ern die großartige Alice Merton und aktuell ganz frisch Jennifer Lopez und Save Me Tonight.
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0: schönen guten Morgen. Baden FM hier, der Frühstücksclub mit Peter und Lennart.
1: Frisch aus dem Urlaub, sag ich Sally.
0: Ja, wir sind wieder da. Ist das schön, mit euch wieder den Tag zu starten.
1: Apropos schön, ja. Peter, verrätst du uns dein schönstes Urlaubserlebnis?
0: Mach ich sehr gerne, aber du erst, weil ich sag dir, meins ist besser. Das wirst du nicht toppen.
1: So, pass auf, ich war in Österreich. Wir waren spazieren in einer Stadt und dann kommt auf einmal so ein Aufsteller an mir vorbei, also ich am Aufsteller vorbei, da stand drauf Eis. Heiß genug war es. Ich dachte, oh, jetzt aber schnell rein. Steht aber weiter, Hunde-Eis. Ich dachte, bitte was?
0: Hunde-Eisdiele.
1: Ja, Hunde-Eisdiele mit Geschmacksrichtung Rind, Apfel, Banane, Hähnchenleber und Apfel, Käse und Birne und Lamm. Zum einen laktosefrei, aber auch mit ohne Zucker konntest haben. Und runter dann, frischer Snack für deinen Liebling. Ich habe gedacht, oh Gott, wo bin ich da? Ja, es war halt Österreich.
0: Für welche Sorte?

0: die schon ein bisschen angetrunken und dachten auch so, ja, viel zu einfach. Was ist denn daran einfach, als wüsste man, dass der Schlossberg
1: eben.
0: Haben sie sich gefragt, wie heißt denn die Straße vom alten SC-Stadion? Das ist die Schwarzwaldstraße. Und dann wurden die Augen schon groß.
1: Das glaube ich.
0: Das glaub ich. Was, auch aus Freiburg. So, warte, noch ein paar Fragen gestellt. Irgendwie Lieblingskneipe nicht so Atlantik. Und dann so, ja, gibt's ja wirklich nicht. Dann habe ich zwischen rein gefragt, welchen Radiosender hat man denn in Freiburg? Und dann hat der eine sofort aus der Pistole geschossen, Baden FM gesagt.
1: Wow.
0: Dann wollte ich noch weiter fragen, wie heißen denn die zwei am Morgen? Hä? Und dann hat der andere den aber sofort ermahnt und so, nein, wir stellen hier die Fragen. Grüße gehen raus an unsere SC-Fans, das war richtig schön.
1: Super.
0: Sommerferien in Baden, viele sind noch im Urlaub, die da sind, schönen guten Morgen. Hier ist Baden FM. Hola.

0: 8.13 Uhr, guten Morgen, Baden FM, der Frühstücksclub mit Peter und Lennart.
1: Salli.
0: Wart ihr am Samstag in Freiburg? Wahrscheinlich. Die Stadt war nämlich bumsvoll. Ja. Und dann habt ihr sie wahrscheinlich auch gesehen. Diese eine besondere Straßenbahn. Ein Wagen war das nur, so wie damals, vor 125 Jahren. Das hat die VAG nämlich gefeiert. 125-jähriges Jubiläum. Und da ist diese historische Einwagen, Einbahn, Straßenbahn mit euch, 20 Baden-FM-Hörern durch die Stadt gefahren, hat eine ganz besondere Perspektive geboten.
1: Kleiner, ganz kleiner Nachteil, die historische Straßenbahn hatte noch keine Klimaanlage, ja. War also eine verdammt heiße Fahrt und es gab so einiges zu erleben.
2: Also tatsächlich, wenn man so an den Leuten vorbeifährt, die Freude zu sehen, wenn sie die Straßenbahn sehen, das finde ich total schön zu beobachten.
3: Also tatsächlich auch die Leute, das Schöne allgemein, die Straßenbahn natürlich. War eigentlich alles ganz schön.
4: Na, überhaupt, die alte Straßenbahn finde ich halt interessant. Ich kenne die ja noch von früher, aus Kinderzeiten. Das fand ich eben interessant. Schau, gemütliche Fahrt mit der alten Straßenbahn.
5: Man hat die Straßenbahn schon öfter mal in der Stadt rumfahren gesehen und mein Sohn hat halt dann schon öfter mal geschwärmt. Das ist halt ein Hingucker und ein Highlight und das war dann wirklich jetzt perfekt.
6: Die Durchfahrt an der Blickachse vom Hauptfriedhof. Sehr schön, sehr ansehnlich.
7: Ich habe das gesehen und habe gesagt, da muss ich mitmachen und alle müssen die Daumen drücken, dass wir dabei sein dürfen.
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0: So ist das. Jetzt schnelles Wetter- und Verkehrsupdate zum Starten im Montag. 7:45, guten Morgen. Heute wechselhafter Start. Gibt Regenchancen am Mittag, teils auch Gewitter im Schwarzwald möglich, heute bis zu 33 Grad.

Auf den Straßen, Sommerferienstimmung, keine Meldungen. Aber Achtung, Blitzer heute Morgen unter anderem Buchenbach Hauptstraße beim Feuerwehrhaus, da gilt 30. 0800 50 60 106. Wenn ihr was seht, sagt Bescheid. Wir sagen es weiter. Gemeinsame Stärke jeden Morgen hier im Frühstücksclub bei Baden FM. Kommt gut an. 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

0: vor halb neun, guten Morgen am Montag, Baden FM, hier der Frühstücksclub mit Peter und Lennart.
1: Ja, Sally, und ich weiß jetzt nicht, ob sie noch in den Flitterwochen ist. Die Taylor, alle deine Lieblingssongs, gleich mit Taylor Swift und Opolite, nach halb neun hier bei Baden FM.
0: Aber eins ist mir sicher, Sonntag, 23. August, offizieller Saisonstart vom SC Freiburg.
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0: Wechselhafter Start in die neue Woche. Heute Wolken plus Regenchancen am Mittag, teils auch Gewitter im Schwarzwald, maximal 33 Grad. Sonnig und heiß, dann ab morgen wieder bis zu 34 Grad, wird jeden Tag auch wieder ein bisschen heißer. So, und jetzt nochmal ganz kurz aufräumen mit den Saisoneröffnungstermin unseres SC Freiburg. Daniela Frahm aus dem Baden FM Nachrichtenteam, das erste Pflichtspiel unseres SC
12: ist am 20. August in der Conference League in den Playoffs auswärts.
0: So, Conference League. Und die Saisoneröffnung ist schon am 15. August, nicht wie eben gesagt am 23., am 15. mit einem Testspiel gegen Crystal Palace und auch einem großen Fanfest.
12: So ist es.
0: Jetzt aber.
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12: Ich bin Daniela Frahm und wünsche euch einen schönen Montagmorgen. Die vergangenen beiden Monate waren in Westeuropa die heißesten jemals gemessenen. Im Juni und Juli lag die Temperatur durchschnittlich bei 21,6 Grad und damit knapp 3 Grad über dem langjährigen Junimittel der vergangenen 30 Jahre. Das berichtet der EU-Klimadienst Copernicus. Allerdings gab es ein Temperaturgefälle von West- nach Osteuropa und Skandinavien. Dort war es wesentlich kühler. Auch in Deutschland war es bei uns im Südwesten deutlich wärmer als im Nordosten. Hitze und Trockenheit waren möglicherweise auch die Ursache, dass unterhalb vom Malberger Schloss am Wochenende Bäume gebrannt haben. Die örtliche Feuerwehr hat sofort Hilfe angefordert und es kamen Kollegen aus Kippenheim und Lahr. Gemeinsam schafften es die Feuerwehrleute, den Brand schnell zu löschen. Das Malberger Schloss und das Wohnhaus blieben deshalb verschont. Zwei Spiele, zwei Siege, 2x2:0. Das ist die Bilanz der nicht öffentlichen Testspiele des SC Freiburg am Wochenende gegen den französischen Erstligisten Racing Straßburg. SC-Trainer Julian Schuster zeigte sich im Baden-FM-Interview zufrieden und weiß noch gar nicht, wen er zum Saisonstart aufstellen wird.
6: Ich habe jetzt keine Erkenntnisse bekommen, die es mir so irgendwie einfacher machen, wenn ich dann auch aufstelle. Ja. Das ist auch ein Fazit von heute, ja. Dass man das einfach aussieht, wie unglaublich motiviert dann eben auch die Jungs dann auch sind. Und das muss dann auch unsere Stärke bleiben. Wenn wir diese Geschlossenheit haben und uns dann eben auch so dann auch zeigen, wird es definitiv harte Entscheidungen geben.
12: Ein Testspiel gibt es noch am Samstag gegen Crystal Palace bei der offiziellen Saisoneröffnung mit einem Fan- und Familienfest. Und wenige Tage später gibt es das erste Pflichtspiel in den Playoffs zur Conference League. Der Gegner ist entweder Helsinki oder Motherwell. 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
0: Jetzt ist was wirklich.
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0: 8:55, guten Morgen auf die Straßen. Sommerferien bei uns in der Region. Das heißt aktuell wirklich alles entspannt, keine Meldungen.
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0: In Schliengen der neueste gemeldet, am Sonnenstück im 50er, außerdem Buchenbacher Hauptstraße im 30er, hier beim Feuerwehrhaus und Gottenheim, ebenfalls Hauptstraße im 30er. Kommt gut und sicher an.
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0: Es ist 8.43 Uhr. Guten Morgen am Montag. Hier ist Baden FM, der Frühstücksclub mit Peter und Lennart.
1: Sally, Bock auf Pop aus den 90ern? Ja, dann ist Cher mit Save Up All Your Tears gleich Pflichtlektüre. Urlaubszeit bei uns in Baden. Und da reisen wir jetzt nach Bella, Italia. Allora. Was liebe die Italiener auf ihre Pasta?
2: Was?
1: Pasta, Pesto, oh. Pesto, Pasta, Pasta.
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4: Es ist das Lieblingsgericht vieler Studenten und Menschen, die einfach schnell was Leckeres essen wollen. Spaghetti mit Pesto aus dem Glas. Aber warum heißt Pesto eigentlich Pesto? Die Italiener benannten die Soße, abgeleitet vom italienischen Wort pestare, einfach Pesto. Denn pestare bedeutet zerstampfen oder zerdrücken. Wer Pesto schon mal selber gemacht hat, der weiß ganz genau warum. Denn man muss Basilikum, Pinienkerne und Knoblauch mit einem Mörser zermahlen, um die cremige Soße zu bekommen. Eure Mariella Mischial.
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0: Chair, so gut.
1: Ja, Wahnsinn.
0: Ja, hoppa, da war es aber auch schnell weg. Ja, wir müssen uns eingrooven, Guten Morgen, Peter Lennart hier zurück aus dem Urlaub.
1: Ja, Sally.
0: 3 Wochen, das war eine gute Zeit, frisch erholt, du siehst auch gut aus.
1: Ja, ich könnte aber nochmal 3 brauchen.
0: Ach Gott, jetzt. Ich freue mich wieder hier zu sein an dieser Stelle. Auch Dankeschön an Noah, an Steffi, an Mariella und Markus, die uns hier tatkräftig vertreten haben.
1: Richtig, ja. Haben sie gut gemacht, ne?
0: Danke euch. Jetzt scheint es halt ein Verkehrsupdate. 13 Minuten vor 9 ist es. Heute wechselhaft. Wir haben Regenchancen am Mittag. Teils auch Gewitter im Schwarzwald. Maximal 33 Grad. Sommerferien bei uns in der Region auf den Straßen. Deswegen absolut keine Störungen. Ihr kommt gut durch. Aber Achtung, Blitze heute Morgen unter anderem wieder auf der A5, der Standardplatz Höhe Bad Krozingen Richtung Freiburg im 120er. Kommt gut und sicher an.
2: 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Jetzt euer Lieblingssong von Michael Patrick Kelly und Ray Garvey bei Baden FM.

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6: Die Woche beginnt wechselhaft bei uns in Baden. Erfrischung am Mittag ist möglich mit Schauern und Gewittern. Sonst bis zu 33 Grad dann heute wieder. Davor bzw. nicht direkt danach. Das ist ja dann wirklich die angenehme Erfrischung. Gestern in Freiburg auch so ein Schauer, der mal wieder ein bisschen hat durchatmen lassen. Morgen keine Wolken, kein Regen. Morgen ist es dann wieder sonnig und heiß bei bis zu 34 Grad. Die kommenden Tage wird es wieder heißer.
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7: Mit Daniela Frahm einen schönen Montagmorgen. In den letzten beiden Monaten war es in Westeuropa so warm wie noch nie im Juni und Juli. Laut EU-Klimadienst Copernicus lag die Durchschnittstemperatur bei 21,6 Grad. Das sind rund 2,8 Grad über dem bisherigen Rekord von vor 4 Jahren. Aus der Baden-FM-Nachrichtenredaktion Thomas Bremser.
8: Seit Mai hatte schon 4 Hitzewellen gegeben. Das sei für Westeuropa außergewöhnlich viel, sagen die Experten. Und auch die extreme Trockenheit dauert schon seit Monaten an. Und ausgetrocknete Böden verstärken die Hitze nochmal. Der Wasserstand von Seine, Rhein und Donau war außergewöhnlich niedrig und auch die Meere haben sich so stark aufgehitzt wie noch nie in einem Juli.
7: Hitze und Trockenheit waren möglicherweise auch die Ursache, dass unterhalb vom Malberger Schloss am Wochenende Bäume gebrannt haben. Die örtliche Feuerwehr hat sofort Hilfe angefordert und es kamen Kollegen aus Kippenheim und Lahr. Gemeinsam schafften es die Feuerwehrleute, den Brand schnell zu löschen. Das Malberger Schloss und das Wohnhaus blieben deshalb verschont. Nach Wochen mit viel Trockenheit und Hitze hofften auch Winzer in Baden auf etwas Regen, wenige Wochen vor dem Start der Weinlese. Sie mussten zuletzt viel bewässern. Der Badische Weinbauverband aus Freiburg blickt trotz des fehlenden Regens insgesamt optimistisch auf die bevorstehende Weinlese. Die warme und trockene Witterung hat nämlich auch positive Seiten, erklärt Holger Klein vom Badischen Weinbauverband. Es gibt kaum Pilzerkrankungen, die Trauben sind häufig gesund und auch aromatischer. Im britischen Birmingham beginnt heute die Leichtathletik-EM. Das deutsche Team darf in mehreren Disziplinen auf Medaillen hoffen. Zehnkampfweltmeister Leo Neugebauer gilt als Favorit. Und im Weitsprung ist Malaika Mihambo eine Kandidatin für Edelmetall. Nur unter Vorbehalt startet der deutsche Sprinter Owen Ansah. Ihm droht eine 4-jährige Sperre. Die NADA wirft ihm vor, Anfang Juli einen Dopingtest verweigert zu haben. 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
6: Um 3:09, guten Morgen auf die Straßen. Stop and go vor der Baustelle auf der B31A, wenn ihr Freiburg rausfahrt, Richtung A5, der Autobahnzubringer. Höhe lehnen die Baustellen, deswegen aktuell 6 Minuten plus.
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6: Danke euch fürs Melden. Heute Morgen auf der A5 wieder der Blitzeranhängerhöhe Bad Krozingen Richtung Freiburg im 120er. Im Schwarzwald auf der B31 Richtung Freiburg zwischen der Gutachtalbrücke und Neustadt Mitte im 70er. Gottenheim Hauptstraße im 30er und Buchenbach beim Feuerwehrhaus. Auch da gilt 30. 0800 50 60 106. Die kostenlose Nummer für mehr. Wenn ihr was seht, sagt Bescheid. Wir sagen es dann weiter. Kommt gut und sicher an.
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6: Lennart?
11: Ja, Peter.
6: Weißt du noch, wie das hier alles geht?
11: Schau mal, da drüben den Knopf, den darfst du nicht vergessen zu drücken, sonst sind wir hier weg.
6: Ah, huch, das war der.
11: Ah!
6: Warte. Jetzt habe ich ihn doch gedrückt. So. Blöder Fauxpas. Passiert. Machen wir einfach so weiter.
11: Machen wir so weiter und zwar mit Lieblingssongs.
6: Jawohl. Ja, du, wenn die Hintergrundmusik weg ist, muss die richtige Musik kommen. Schnell.
11: Dann nehmen wir die 2000er mit Nelly Furtado und mit frische Kick hier Holly Humberstone und To Love Somebody.
6: Wir grooven uns ein nach dem Urlaub. Schön, dass ihr dabei seid. Guten
11: das
6: Morgen, warten.
11: Das wird wieder.

0: Wunderschönen guten Morgen, Baden FM, der Frühstücksclub mit Peter und Lennart.
1: Ja, Sally. Und für uns heißt es, frisch aus dem Urlaub zurück. Für die anderen, Start in eine neue Arbeitswoche. Und damit auch ein neues Thema zum Diskutieren am Arbeitsplatz oder in der Familienrunde.
0: So ist das, Montagmorgen. Gemeinsam mit euch bequatschen wir da die Themen, die uns in Baden im Alltag bewegen. Immer wieder ein großes Thema ist ja zum Beispiel auch der Friseurbesuch. Lennart und ich haben es wieder gemacht, bevor es in den Urlaub ging. Haben wir nochmal nachschneiden lassen. Und weil ich etwas verplant war, habe ich tatsächlich nicht meinen Standardfriseur gehabt, sondern bin zu einer neuen Friseurin gegangen, weil mein Standardfriseur hätte im Urlaub ersten Termin gehabt, jetzt Anfang August, das war mir zu spät. Sie hat das gut gemacht, zum Glück. Aber Lennart, Hand aufs Herz.
1: Man sieht es.
0: Wenn man, danke, wenn man es verkackt, also wenn der Friseur sich verschneidet, sagst du da was?
1: Also ich persönlich halte mich weitestgehend zurück und gebe vielleicht so eine kleine Notiz. Naja, ist ein bisschen kurz geworden vielleicht, aber ansonsten sage ich da nicht viel.
0: Ich find's verdammt schwierig. Man sollte sich nicht verscherzen mit den Friseuren. Sie haben unsere Schönheit in der Hand. Wie ist es bei euch?
2: Ich sag denen, was ich denke. Wenn das schlecht aussieht, so kann ich doch nicht rausgehen.
3: Nee, ich glaube, also dafür habe ich einfach die Eier nicht.
4: Ich traue mich meistens nicht so, leider. Ich bereue es dann immer total, wenn ich zu Hause bin.
5: Als ich jünger war, habe ich mich auch viel weniger getraut. Je älter ich werde, desto mehr traue ich mich.
6: Dafür bezahlt man noch viel Geld und dann sagt man das, wenn man nicht zufrieden ist.
3: Wenn ich nicht zufrieden bin, sage ich es eigentlich nicht. Ist mir einfach zu unangenehm.
7: Wenn man älter ist, dann hat man irgendwann nicht mehr so ein Schmerzempfinden. Dann sagt man einfach, was man denkt. Und ich glaube, wenn man jung ist, versucht man noch nicht so viel anzuecken.
0: Ja, das kann ich verstehen. Aber es ist ja auch immer die Musik. Ne? Der Ton macht die Musik.
1: Bei mir in meinem Alter heißt es dann immer, schöner wirst du nicht.
0: 0800.

0: 4 Minuten noch, dann ist es 9:30. Guten Morgen am Montag. Hier ist Baden FM mit allen deinen Lieblingssongs. Gleich nach 9:30, der aktuelle von Alex Warren. Fever Dream. Na, Lust auf einen unvergesslichen Tag in Rust?
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0: Sonne, Wolken am Mittag. Sogar ein paar Regentropfen vereinzelt, die runterkommen können. Vereinzelt auch Gewitter im Schwarzwald oben. Das Ganze bei maximal heute 33 Grad. Die kommenden Tage wird es heißer, sonniger wieder. Wie schon die vergangenen Tage. Die nächste Hitzewelle kommt bis zu 38 Grad diese Woche in Baden.
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14: Mm. mit Daniela Frahm. Schönen guten Morgen. Nach Wochen mit viel Trockenheit und Hitze hoffen Winzer in Baden auf etwas Regen, wenige Wochen vor dem Start der Weinlese. Sie mussten zuletzt viel bewässern. Der Badische Weinbauverband aus Freiburg blickt trotz des fehlenden Regens insgesamt optimistisch auf die bevorstehende Weinlese. Die warme und trockene Witterung hat nämlich auch positive Seiten, erklärt Holger Klein vom Badischen Weinbauverband. Es gibt kaum Pilzerkrankungen, die Trauben sind also häufig gesund und auch aromatischer. Großer Andrang beim neuen Freiburger Second-Hand-Kaufhaus Fundfabrik. Am Samstag hatte es zum ersten Mal offen und es gab lange Schlangen vor der Tür und vor den Kassen. Am Nachmittag gab es sogar kurz mal einen Einlassstopp. In dem Gebrauchtwarenkaufhaus der Freiburger Abfallwirtschaft gibt's gut erhaltene und aufbereitete Gegenstände zu günstigen Preisen. Sie kommen aus den Recyclinghöfen der Stadt. Heute werden die Regale wieder aufgefüllt. Morgen ist die Fundfabrik dann wieder geöffnet. Nach dem Start der zweiten Fußball-Bundesliga am vergangenen Wochenende beginnt auch für den SC Freiburg bald die Saison. Los geht's diesmal mit internationalen Spielen, den Playoffs zur Conference League und wie üblich mit der ersten Runde im DFB-Pokal. SC-Stürmer Lukas Höhler freut sich schon darauf, wie er im Baden-FM-Interview sagte.
15: Das ist direkt Druck auf dem Kessel. Wir wollen unbedingt international spielen. Die ersten drei Spiele sind alles mehr oder weniger K.O.-Spiele. Ja, da geht's dann richtig schon um die Wurst und da wollen wir die alle gewinnen am besten, dass wir dann in drei Wettbewerben spielen und dann auch gut in die Bundesliga reinstarten.
14: Am Samstag hat Lukas Höhler doppelt getroffen beim 2:0-Sieg in einem nicht öffentlichen Testspiel des SC Freiburg gegen Racing Straßburg. Am nächsten Samstag ist der letzte Test bei der offiziellen Saisoneröffnung. Gegner ist dann Crystal Palace aus England und es gibt ein Fan- und Familienfest. 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
16: Um 9:35 guten Morgen auf die Straßen. Ihr braucht gerade länger auf der B31A Freiburg raus Richtung A5. Wegen der Baustelle Höhe Lehn, Stau 10 Minuten plus. Außerdem aktuell auch wieder Behinderungen in Basel auf der A2, A3 Richtung Zürich, Luzern, 15 Minuten.
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16: Haben wir zweimal die A5. Einmal der neueste gemeldet von Atta, wenn ihr Richtung Basel fahrt, einen Kilometer vor der Ausfahrt Hartheim, 120er. In der Gegenrichtung nach Karlsruhe, Höbert Krotzingen, der Blitzeranhänger wieder. Außerdem heute Morgen Buchenbach beim Feuerwehrhaus im 30er und in Gottenheim in der Hauptstraße. Auch da gilt 30. Wenn ihr noch mehr seht, sagt uns Bescheid, wir sagen es weiter. Kostenlos für euch die 0800 50 60 106. Dankeschön, gute Fahrt.
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1: Das Baden-FM-Frühstücksduell. Wer schlägt den Frühstücksclub? Wer schlägt unseren Peter? Es geht um eine Baden-FM-Frühstückstasse, die in Zukunft euer morgendlicher Begleiter werden kann. Ob im Auto, ja, oder jetzt schon auf der Arbeit, jeder kann mitmachen. Bei mir ist jetzt der Noah aus Münstertal. Grüße dich, Noah.
2: Hi.
1: Guten Morgen. Du hast Bock zu spielen.
2: Morgen.
1: Gegen unseren Peter. Haha.
2: Ja, sehr gern, ja.
1: Was machst du um die Uhrzeit, wenn du nicht zockst?
2: Ich gehe normalerweise jetzt mit meinem Hund raus. Aha. Aber der kann noch 5 Minuten warten, bis ich den Sieg hole.
1: Okay, dann beeile ich mich ganz kurz die Spielregeln. Wir suchen einen Begriff, zu dem ich euch nacheinander Tipps gebe. Wer die Lösung hat, ruft sie laut rein, aber Achtung, ist sie falsch, gewinnt der andere. Noah, alles verstanden?
2: Verstanden, ja.
1: Peter, alles verstanden?
3: Alles verstanden, let's go.
1: Dann kommen wir zum ersten Hinweis. Ich bin gebrannt, doch nicht verletzt. Stille.
3: Ich hab schon eine Idee.
1: Na, hör auf, nicht schon wieder. Nur streng dich an, bitte. Ich bin kein Wasser, doch in mir spiegelt sich der Baum.
3: Okay, keine Idee mehr.
1: Keine Idee mehr.
3: Nur?
2: Auch nicht.
1: So, dann kommt der dritte Hinweis. Ich bin geboren aus Fallobst und falle selbst schnell ins Gewicht.
2: Williams Brand.
3: Schnaps.
2: Schnaps, genau. Ja, Williams Schnaps, genau.
1: Die Lösung wäre Obstler.
3: Ja, gut, dann ist ja, der Williams näher dran eigentlich.
1: Dann lassen wir den gelten, Noah.
2: Gerne, ja.
1: Ja, das glaube ich aber auch.
3: Ja, aber das ist ja eindeutig. Herzlichen Glückwunsch,
1: Herzlichen
3: Noah.
1: Herzlichen Glückwunsch.
2: Super, geil.
1: Die Frühstückstasse fliegt dir demnächst zu. Ich hoffe, sie bekommt einen Ehrenplatz.
2: Natürlich, okay. Jeden Morgen.
1: Und jetzt schnell Gassi gehen.
2: Mach ich, ja.
1: Und danke fürs Mitspielen.
3: Danke fürs Mitspielen, Noah.
2: Danke euch.
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15: Und steht hier in Baden eine weitere heiße Woche bevor. Allerdings kann es heute auch mal noch ein bisschen Abkühlung geben. Bis zu 33 Grad werden es im Markgräflerland und am Kaiserstuhl. Am Nachmittag sind örtlich einzelne Gewitter möglich. Morgen dann wieder schön und heiß und im Laufe der Woche wird es sogar noch ein Tick heißer.
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15: Mit Daniela Frahm einen schönen Montag euch. 8 Stunden am Tag, diese Grenze im Arbeitszeitgesetz, will die schwarz-rote Koalition schon länger flexibler machen. Arbeitgeberpräsident Dulger drückt jetzt aufs Tempo und fordert, Deutschland solle stärker auf eine wöchentliche Höchstarbeitszeit setzen. Mehr von Tanja Wagner aus der Baden FM Nachrichtenredaktion.
17: Dulger findet, die heutigen Regeln passen nicht mehr zum Arbeitsalltag. Mal länger arbeiten, dafür an einem anderen Tag früher Schluss, dafür soll es mehr Spielraum geben. Die EU erlaubt bis zu 48 Stunden pro Woche. In Deutschland gilt dagegen grundsätzlich der 8-Stunden-Tag. Bundeskanzler Merz erwartete im Herbst einen Gesetzentwurf von Arbeitsministerin Baas. Die Gewerkschaften warnen allerdings davor, den 8-Stunden-Tag abzuschaffen.
15: Das Malberger Schloss in der Ortenau war am Wochenende von einem Feuer bedroht, konnte aber gerettet werden. Die Feuerwehren aus der Region waren rechtzeitig im Einsatz. Am Samstagabend hatten mehrere Bäume unterhalb des Malberger Wahrzeichens gebrannt. Weil das Schloss am Hang liegt, waren die Löscharbeiten schwierig. Die Malberger Feuerwehr forderte deshalb Unterstützung aus Kippenheim und Lahr an. Sie konnten gemeinsam verhindern, dass die Flammen auf das Schloss übergriffen. Elena Kölble bleibt länger Breisgauer Weinprinzessin als geplant. Die 24-Jährige aus Kippenheim hat um ein weiteres Jahr verlängert. Der Badische Weinbauverband hat keine Nachfolgerin gefunden und ist deshalb sehr froh, dass Kölble weitermacht und für den badischen Wein wirbt. Im britischen Birmingham beginnt heute die Leichtathletik-EM. Das deutsche Team darf in mehreren Disziplinen auf Medaillen hoffen. Zehnkampf-Weltmeister Leo Neugebauer gilt als Favorit. Und im Weitsprung ist Malaika Mihambo eine Kandidatin für Edelmetall. Nur unter Vorbehalt startet der deutsche Sprinter Owen Ansah. Ihm droht eine 4-jährige Sperre. Die NADA wirft ihm vor, Anfang Juli einen Dopingtest verweigert zu haben. 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
15: Auf dem Autobahnzubringer Freiburg-Mitte Richtung Umkirch. Der übliche Stau zwischen Escholtstraße und Autobahn braucht ihr etwa 7 Minuten länger im Moment.
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15: Geblitzt wird unter anderem an der A5 Richtung Basel, vor der Ausfahrt Hartheim im 120er und in Buchenbach in der Hauptstraße im 30er Höhe Feuerwehrhaus. Wenn ihr noch was gesehen habt, Staus oder Blitzer, dann ruft uns gerne an oder schickt uns eine WhatsApp an die 0800 50 60 106.
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20: Hi zusammen, einen wunderschönen Montag, einen tollen Start in die neue Woche wünsche ich euch. Ich hoffe, ihr hattet ein super Wochenende. Und jetzt geht's mit ganz viel Elan durch den Vormittag. Emiliana Torini ist dabei, Jungle Drum und Mal Smith, Drive Safe. Den gibt's vorneweg. Hi!
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0: Musik aus dem Jahr 1992, Roxette, How Do You Do? Ich wünsche euch einen schönen Montag, hi!
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10: Sonne, Wolken und Wind, heute ist alles dabei. Am Nachmittag kann es einzelne örtliche Gewitter und Regen geben. Viel Abkühlung bringt es wohl eher nicht. Bis zu 33 Grad werden es in Rheinfelden und in Breisach. Morgen dann wieder trocken und sonnig. Es bleibt heiß. Ende der Woche sind schon wieder bis zu 37 Grad drin.
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10: Auf der A861 vor dem Grenzübergang Rheinfelden Richtung Schweiz. Da müsst ihr etwa 16 Minuten mehr einplanen im Moment. Stau auch auf dem Autobahnzubringer Freiburg-Mitte Richtung Umkirch. Da braucht ihr im Moment etwa 11 Minuten länger.
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10: Geblitzt wird unter anderem an der A5 Richtung Basel vor der Ausfahrt Hartheim im 120er und in Buchenbach in der Hauptstraße. Höhe Feuerwehrhaus im 30er. Staus und Blitzer, die könnt ihr uns immer gerne melden. Direkt ins Studio an die 0800 50 60 106.
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15: Sonnig und bewölkt, so ist es heute bei uns in Baden. Am Nachmittag kann es dann einzelne örtliche Gewitter geben und auch Regen. Ohne die große Abkühlung allerdings, bis zu 33 Grad werden es in Freiburg-Herdern und in Ettenheim. Morgen dann wieder trocken und sonnig, es bleibt heiß und Ende der Woche wird es dann nochmal heißer.
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15: Ich bin Daniela Frahm und wünsche euch einen schönen Montag. In den letzten beiden Monaten war es in Westeuropa so warm wie noch nie im Juni und Juli. Laut EU-Klimadienst Copernicus lag die Durchschnittstemperatur bei 21,6 Grad. Das sind rund 2,8 Grad über dem bisherigen Rekord von vor 4 Jahren. Aus der Baden FM Nachrichtenredaktion Thomas Bremser.
16: Seit Mai hat es schon 4 Hitzewellen gegeben. Das sei für Westeuropa außergewöhnlich viel, sagen die Experten. Und auch die extreme Trockenheit dauert schon seit Monaten an. Und ausgetrocknete Böden verstärken die Hitze nochmal. Der Wasserstand von Seine, Rhein und Donau war außergewöhnlich niedrig und auch die Meere haben sich so stark aufgehitzt wie noch nie in einem Juli.
15: Großer Andrang beim neuen Freiburger Second-Hand-Kaufhaus Fundfabrik. Am Samstag hatte es zum ersten Mal offen und es gab lange Schlangen vor der Tür und vor den Kassen. Am Nachmittag gab es sogar kurz mal einen Einlassstopp. In dem Gebrauchtwaren-Kaufhaus der Freiburger Abfallwirtschaft gibt's gut erhaltene und aufbereitete Gegenstände zu günstigen Preisen. Sie kommen aus den Recyclinghöfen der Stadt. Heute werden die Regale wieder aufgefüllt, morgen ist die Fundfabrik dann wieder geöffnet. Nach dem Start der 2. Fußball-Bundesliga am vergangenen Wochenende beginnt auch für den SC Freiburg bald die Saison. Los geht's diesmal mit internationalen Spielen, den Playoffs zur Conference League und wie üblich mit der ersten Runde im DFB-Pokal. SC-Stürmer Lukas Höhler freut sich schon darauf, wie er im Baden-FM-Interview sagte.
5: Und das ist direkt Druck auf dem Kessel. Wir wollen unbedingt international spielen. Die ersten drei Spiele sind alles mehr oder weniger K.O.-Spiele. Ja, da geht's dann richtig schon um die Wurst. Und da wollen wir die alle gewinnen am besten, dass wir dann in drei Wettbewerben spielen und dann auch gut in die Bundesliga reinstarten.
15: Am Samstag hat Lukas Höhler doppelt getroffen beim 2:0-Sieg in einem nicht öffentlichen Testspiel des SC Freiburg gegen Racing Straßburg. Am nächsten Samstag ist der letzte Test bei der offiziellen Saisoneröffnung. Gegner ist dann Crystal Palace aus England. Und es gibt ein Fan- und Familienfest. 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
15: Auf der A5 staut sich der Verkehr zwischen Rust und Riegel in beiden Richtungen, braucht ja aber nur etwa 5 Minuten länger im Moment. Bisschen mehr Zeit einplanen müsst ihr auf dem Autobahnzubringer Freiburg-Mitte Richtung Umkirch. Da sind es etwa 17 Minuten plus im Moment.
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12: Hi, einen wunderschönen Montag für euch. Und ich glaube, dieses Fangirl-Gehen, das hat man oder man hat's nicht. Ich bin schon mein ganzes Leben lang Fan von irgendwem. Immer von wechselnden Personen, aktuell sehr von Dua Lipa. Und deswegen freue ich mich auf Lennarts Lieblingssong in 10 Minuten, denn da geht es um Dua. Vorher eine andere Knallerfrau. Lady Gaga und Bradley Cooper mit Shallow und Ray Dalton ist dabei. Blood Running gibt's jetzt. Hi.
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2: Physical von Dua Lipa, das ist wie Espresso für die Seele. Dieser Song weckt mich auf, egal wie müde der Tag ist. Es gibt da diese eine Erinnerung. Ich bin unterwegs mit dem Motorrad irgendwo im Schwarzwald. Frühling, die Sonne blinzelt durch die Bäume und im Helm dröhnt genau dieser Track. Ich halte kurz an, stelle den Motor aus, aber der Song läuft weiter in mir. Diese Energie, diese 80er-Vibe, das ist wie ein Gruß aus meiner Jugend, als wir stundenlang Mixtapes aufgenommen haben, um den perfekten Soundtrack fürs Leben zu haben. Was mich bei Physical berührt, ist dieses Unbedingte, kein Zögern, kein Abwarten, einfach los, fühlen, leben. Ich bin ein bisschen Genießer, ja, aber auch jemand, der weiß, dass der perfekte Moment nicht wartet. Dua Lipa bringt das auf den Punkt. Nähe, Vertrauen, Tempo, auch mal spontan sein und dabei immer ein Augenzwinkern. Bei diesem Song spüre ich, alt werden wir alle, aber die Energie, die Neugier, die muss nicht verschwinden. Und manchmal reicht schon ein Song, um das wieder zu merken.
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12: Sonne und Wolken im Wechsel am Nachmittag, einzelne Gewitter und Regen. So sieht das Wetter heute bei uns aus. Bis zu 33 Grad werden es in Lörrach und in Lahr. Morgen trocken und sonnig bei etwa 34 Grad. Ende der Woche wird es sogar noch ein bisschen heißer.
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12: Auf der A5 Richtung Basel staut sich's zwischen Riegel und Freiburg Nord. Da braucht ihr etwa 8 Minuten länger im Moment. Und auch auf dem Autobahnzubringer Freiburg Mitte Richtung Umkirch geht's mal wieder etwas länger. Da müsst ihr etwa 12 Minuten mehr einplanen.
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12: Geblitzt wird unter anderem in Basel auf der Autobahn Richtung Freiburg, kurz vor dem Zoll im 60er. Da ist ein neuer, fester Blitzer, den habt ihr uns gemeldet. Außerdem in Freiburg im Rankackerweg im 30er. Staus und Blitzer, die könnt ihr uns immer gerne melden, direkt ins Studio an die 0800 50 60 106.
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0: Adna Chavez hier am Montag. Und während die meisten jetzt erst in den Urlaub starten, sind unsere beiden Frühaufsteher, Peter und Lennart aus dem Baden-FM-Frühstücksclub, schon wieder zurück aus ihrem Urlaub. Und sie haben tolle Geschichten mitgebracht.
1: Verrätst du uns dein schönstes Urlaubserlebnis?
2: Mach ich sehr gerne, aber du erst, weil ich sag dir, meins ist besser. Das wirst du nicht toppen.
1: So, pass auf, ich war in Österreich. Wir waren spazieren in einer Stadt und dann kommt auf einmal so ein Aufsteller an mir vorbei, also ich am Aufsteller vorbei, da stand drauf Eis. Heiß genug war es. Ich dachte, oh, jetzt aber schnell rein. Steht aber weiter, Hundeeis. Ich dachte, bitte was?
2: Hundeeisdiele.
1: Ja, Hundeeisdiele mit Geschmacksrichtung Rind, Apfel, Banane, Hähnchenleber und Apfel, Käse und Birne und Lamm. Zum einen laktosefrei, aber auch mit ohne Zucker. Und runter dann, frischer Snack für deinen Liebling. Ich habe gedacht, oh Gott, wo bin ich da? Ja, es war halt Österreich.
2: Für welche Sorte hast du dich entschieden?
1: Ja, ja. So, jetzt zu deinem Highlight.
2: Ich war auch in Österreich und zwar Vorarlberg. Das war tatsächlich nicht geplant, aber genau die Zeit während des Trainingslagers vom SC. Und da gab es ja auch ein Testspiel, Freundschaftsspiel gegen irgendeinen Zweiten aus England. Haben wir gewonnen. Und da waren ein paar SC-Fans auch dabei. Und ich war in so einer Kneipe und habe die dann angesprochen, so, hey, ich komme auch aus Freiburg. Und so, wie auch aus Freiburg? Und ich so, ja, wir sind wegen SC. Und ich so, nee, Zufall. Und so, glauben wir denn nicht? Und dann haben die mich testen wollen mit Fragen, wie heißt unser Hausberg? Nicht so Schlossberg. Und dann waren die schon ein bisschen angetrunken und dachten auch so, ja, viel zu einfach. Was ist denn daran einfach? Als wüsste man, dass der Schlossberg...
1: Nee.
2: Haben sie mich gefragt, wie heißt denn die Straße vom alten SC-Stadion? Das ist Schwarzwaldstraße. Und dann wurden die Augen schon groß.
1: Das glaube ich. Das glaub ich.
2: Was, auch aus Freiburg. So, warte, noch ein paar Fragen gestellt. Irgendwie Lieblingskneipe, nicht so Atlantik. Und dann so, ja, gibt's ja wirklich nicht. Dann habe ich zwischen rein gefragt, welchen Radiosender hat man denn in Freiburg? Und dann hat der eine sofort aus der Pistole geschossen, Baden FM gesagt.
1: Wow.
2: Dann wollte ich noch weiter fragen, wie heißen denn die zwei am Morgen? Hä? Und dann hat der andere den aber sofort ermahnt. Und so, nein, wir stellen hier die Fragen.
0: Was war bislang euer schönstes Ferienerlebnis? Egal ob hier vor Ort in Baden oder möglicherweise auch auf einer Reise. Erzählt es uns gerne und schickt uns eine Sprachnachricht an die 0800 50 60

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12: Ziemlich windig ist es gerade hier in Freiburg. Sonne und Wolken wechseln sich ab am Nachmittag. Kann es dann nochmal örtlich Gewitter geben und auch Regen. Viel Abkühlung ist aber nicht zu erwarten. Bis zu 33 Grad werden es in Iringen und in Bad Säckingen. Morgen dann wieder trocken, sonnig und heiß. Und so bleibt es auch den Rest der Woche.
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12: Mit Daniela Frahm einen schönen Montag euch. 8 Stunden am Tag, diese Grenze im Arbeitszeitgesetz, will die schwarz-rote Koalition schon länger flexibler machen. Arbeitgeberpräsident Dulger drückt jetzt aufs Tempo und fordert, Deutschland solle stärker auf eine wöchentliche Höchstarbeitszeit setzen. Mehr von Tanja Wagner aus der Baden-FM-Nachrichtenredaktion.
13: Dulger findet, die heutigen Regeln passen nicht mehr zum Arbeitsalltag. Mal länger arbeiten, dafür an einem anderen Tag früher Schluss, dafür soll es mehr Spielraum geben. Die EU erlaubt bis zu 48 Stunden pro Woche. In Deutschland gilt dagegen grundsätzlich der 8-Stunden-Tag. Bundeskanzler Merz erwartete im Herbst einen Gesetzentwurf von Arbeitsministerin Baas. Die Gewerkschaften warnen allerdings davor, den 8-Stunden-Tag abzuschaffen.
12: Der Bartberg am Kaiserstuhl ist ein beliebtes Wanderziel und könnte bald offiziell als Naturwunder gelten. Der Bartberg gehört zu den Finalisten der bundesweiten Naturwunderwahl. Von heute bis Ende September kann online aus Deutschland, Österreich und der Schweiz abgestimmt werden. Die Naturwunderwahl ist eine gemeinsame Initiative der Heinz-Sielmann-Stiftung und des Deutschen Wanderverbands. Damit soll auf außergewöhnliche Naturlandschaften aufmerksam gemacht und dafür geworben werden, sie zu schützen. Am Bartberg gibt es unter anderem seltene Orchideen, Smaragdeidechsen und zahlreiche Wildbienen. Elena Kölble bleibt länger Breisgauer Weinprinzessin als geplant. Die 24-Jährige aus Kippenheim hat um ein weiteres Jahr verlängert. Der Badische Weinbauverband hat keine Nachfolgerin gefunden und ist deshalb sehr froh, dass Kölble weitermacht und für den badischen Wein wirbt. Im britischen Birmingham beginnt heute die Leichtathletik-EM. Das deutsche Team darf in mehreren Disziplinen auf Medaillen hoffen. Zehnkampf-Weltmeister Leo Neugebauer gilt als Favorit. Und im Weitsprung ist Malaika Mihambo eine Kandidatin für Edelmetall. Nur unter Vorbehalt startet der deutsche Sprinter Owen Ansah. Ihm droht eine 4-jährige Sperre. Die NADA wirft ihm vor, Anfang Juli einen Dopingtest verweigert zu haben. 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
12: Auf der A5 Richtung Freiburg staut sich zwischen Efringenkirchen und Bad Bellingen vor der Baustelle. Da braucht ihr etwa 6 Minuten länger. Etwas länger dauert es auf dem Autobahnzubringer Freiburg-Mitte Richtung Umkirch bei der Baustelle. Da sind es etwa 9 Minuten plus.
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12: Geblitzt wird unter anderem an der Autobahn in Basel, kurz vor dem Zoll im 60er und außerdem in Titisee-Neustadt auf der Kreisstraße im 50er. Wenn ihr noch was gesehen habt, Staus oder Blitzer, dann ruft uns gerne an oder schickt uns eine WhatsApp an die 0800 50 60 106.
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6: Hi zusammen, einen wunderschönen Montag wünsche ich euch. Und am Wochenende wurde gefeiert. 125 Jahre VAG Freiburg. Und wir waren standesgemäß dabei. Mit 20 von euch in einer historischen Straßenbahn ging es einmal quer durch die Stadt. Historisch hieß allerdings auch Klimaanlage, Fehlanzeige. Was wir bei unserer ziemlich heißen Fahrt erlebt haben, hat ja in 10 Minuten. Und natürlich hört ihr bei uns auch Musik. Alle deine Lieblingssongs. Robbie Williams ist dabei. Supreme habe ich für euch. Und der wundervolle Teddy Swims. Was für ein Exot, was für ein Hammertyp mit Mr. Know-It-All.
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0: Schönen Montag wünsche ich euch. Und am vergangenen Samstag durften 20 Baden-FM-Hörerinnen und Hörer im Rahmen des 125-jährigen VAG-Jubiläums mit uns gemeinsam ganz exklusiv eine Fahrt mit der historischen Straßenbahn durch Freiburg machen. Meine ganz andere Perspektive auf die Stadt. Ganz kleiner Nachteil dabei, die historische Straßenbahn hatte natürlich noch keine Klimaanlage. Es war also eine heiße Fahrt und es gab einiges zu sehen.
1: Also tatsächlich, wenn man so an den Leuten vorbeifährt, die Freude zu sehen, wenn sie die Straßenbahn sehen. Das finde ich total schön zu beobachten.
2: Also tatsächlich auch die Leute, das Schöne allgemein, die Straßenbahn natürlich, war eigentlich alles ganz schön.
3: Na, überhaupt, die alte Straßenbahn finde ich halt interessant. Ich kenne die ja noch von früher, aus Kinderzeiten. Das fand ich eben interessant. Schon gemütliche Fahrt mit der alten Straßenbahn.
1: Man hat die Straßenbahn schon öfter mal in der Stadt rumfahren gesehen und mein Sohn hat halt dann schon öfter mal geschwärmt. Das ist halt ein Hingucker und ein Highlight und das war dann wirklich jetzt perfekt.
4: Die Durchfahrt an der Blickachse vom Hauptfriedhof, sehr schön, sehr ansehnlich.
5: Ich habe das gesehen und habe gesagt, da muss ich mitmachen und alle müssen die Daumen drücken, dass wir dabei sein dürfen.
0: Auf baden.fm, auf unserer Homepage, könnt ihr euch natürlich auch anschauen, wie die Fahrt mit der historischen Straßenbahn durch Freiburg war.

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11: Sonne, Wolken, Wind, heute ist alles dabei. Am Nachmittag kann es dann einzelne örtliche Gewitter geben und auch mit Regen. Viel Abkühlung gibt es nicht. Bis zu 33 Grad werden es im Markgräflerland und am Kaiserstuhl. Morgen dann wieder trocken und sonnig bis zu 34 Grad. Ende der Woche dann sogar bis zu 37 Grad.
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11: Auf der A5 Richtung Freiburg zwischen Efringenkirchen und Bad Bellingen vor der Baustelle braucht ihr etwa 8 Minuten länger und auf dem Autobahnzubringer Freiburg Mitte Richtung Umkirch braucht ihr im Moment vor der Baustelle etwa 13 Minuten länger.
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11: Geblitzt wird unter anderem in Basel auf der Autobahn Richtung Freiburg, kurz vor dem Zoll im 60er, ein neuer fester Blitzer. Außerdem in Freiburg im Rankackerweg im 30er. Und wenn ihr noch was gesehen habt, Staus oder Blitzer, dann ruft gerne an oder schickt uns eine WhatsApp an die 0800 50 60 106.
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0: Einen schönen Wochenstart wünsche ich euch. Das ist der Montag mit Baden FM und immer montags diskutieren wir ja ein Thema, über das sich vortrefflich streiten oder austauschen lässt, egal ob im Büro oder abends beim Abendbrottisch. Und immer wieder ein großes Thema: Friseurbesuche, also gerade bei Frauen, klar. Wenn ihr nach Ritsch, Ratsch, Haare ab mit eurer Frisur unzufrieden seid, sagt ihr dann was oder geht ihr einfach tapfer nach Hause? Ich bin leider aus dem Team, dass ich nichts sage und dafür dann nach Verlassen des Salons leise weine. Ja, ist nicht ganz optimal. Und Friseurin Dana hat sich bei uns gemeldet. Dana, was ist dir denn eine liebe Reaktion?
1: Wir finden es total wichtig, dass Kunden ehrlich sagen, wenn etwas nicht gefällt. Wir fragen auch zwischendurch immer wieder nach. Und wenn am Ende doch etwas nicht passt, dann korrigieren wir das natürlich. Wir nehmen das überhaupt nicht persönlich. Lieber offen kommunizieren und genau zuhören oder einmal mehr nachfragen, als dass am Ende dann jemand unglücklich den Salon verlässt.
0: Was sagt ihr, wenn ihr nach einem Besuch beim Friseur mit eurer Frisur unzufrieden seid? Sagt ihr was oder haltet ihr den Mund? 0800 50 60 106. Jetzt gerne anrufen oder eine WhatsApp-Sprachnachricht schicken. Aber mal ehrlich, die einen machen so, die anderen so. Hauptsache, wir haben wieder drüber gesprochen.

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1: Danke, Joanne, Lindom, Game, Lindom.

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13: Aktuelle Temperaturen hier in Baden. 31 Grad in Bad Bellingen, 29 in Badenweiler und 32 sind's in Lahr. Und da ist überall so ein Mix aus Sonne und Wolken. So soll's heute auch erstmal weitergehen. Erstmal bewölkt, später ziehen dann örtlich auch noch Schauer und Gewitter über Baden. Erst heute Abend wird's dann wieder ein bisschen trockener. Das Ganze heute bei Topwerten hoch bis 34 Grad. Morgen wird's noch ein bisschen schöner als heute. Wir haben's vor allem freundlicher. Viel Sonne, nur örtlich noch leichte Wolken und trocken. Und das Ganze morgen bei Topwerten von 29 bis 32 Grad.
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13: Mit Ruth Strätling. Hallo. 8 Stunden am Tag. Diese Grenze im Arbeitszeitgesetz will die schwarz-rote Koalition schon länger flexibler machen. Jetzt drückt Arbeitgeberpräsident Dulger ordentlich aufs Tempo und fordert, Deutschland sollte stärker auf eine wöchentliche Höchstarbeitszeit setzen. Mehr weiß Tanja Wagner aus der Baden-FM Nachrichtenredaktion.
14: Dulger findet, die heutigen Regeln passen nicht mehr zum Arbeitsalltag. Mal länger arbeiten, dafür an einem anderen Tag früher Schluss, dafür soll es mehr Spielraum geben. Die EU erlaubt bis zu 48 Stunden pro Woche. In Deutschland gilt dagegen grundsätzlich der 8-Stunden-Tag. Bundeskanzler Merz erwartete im Herbst einen Gesetzentwurf von Arbeitsministerin Baas. Die Gewerkschaften warnen allerdings davor, den 8-Stunden-Tag abzuschaffen.
13: Die Polizeiautos in Basel kriegen einen neuen Look und eine neue Farbe. Ab sofort sind die Polizeiwagen in Basel-Stadt damit nicht mehr blau-gelb, sondern weiß mit leuchtend orangenen Farbelementen. Damit passt sich die Basler Kantonspolizei an den schweizweiten Standard an. Die Polizeiautos werden übrigens einfach neu foliert. Es müssen also nicht extra neue Fahrzeuge angeschafft werden. Die Umrüstung erfolgt jetzt in Schritten. Das heißt, in nächster Zeit könnten sowohl blau-gelbe als auch weiß-orangene Polizeiautos in Basel unterwegs sein. Der Badberg am Kaiserstuhl ist ein beliebtes Wanderziel und bald könnte er sogar offiziell als Naturwunder gelten. Der Badberg gehört nämlich zu den Finalisten der bundesweiten Naturwunderwahl. Von heute bis Ende September kann dafür aus Deutschland, Österreich und der Schweiz abgestimmt werden. Die Naturwunderwahl ist übrigens eine gemeinsame Initiative der Hans-Sielmann-Stiftung und des Deutschen Wanderverbands. Sie soll auf außergewöhnliche Naturlandschaften aufmerksam machen und dafür werben, sie zu schützen. Am Badberg gibt's unter anderem seltene Orchideenarten, Smaragdeidechsen und zahlreiche Wildbienen. 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
13: Wir schauen auf die Straßen um 1:03. Da habe ich eine kleine Meldung von der A5 Basel Richtung Karlsruhe. Zwischen Efringkirchen und dem Dreieck Neuenburg staut sich auf 1 Kilometer. Knapp 10 Minuten braucht ihr da länger. Und eine kleine Verzögerung haben wir auch in Freiburg. Und zwar mal wieder auf dem Autobahnzubringer Mitte der B31a. Da stockt's wieder zwischen Freiburg-Stühlinger Ochsenbrücke und Freiburg-Landwasser St. Georgen Industriegebiet. Dichter Verkehr, 10 Minuten müsst ihr da mindestens mehr einplanen.
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13: Und die Blitzer stehen Kenzingen, Bombacher Straße im 50er. In Schopfheim haben wir einen Güntenhausen im 30er. Auf der A5 stehen sie bei Hartheim im 120er. Und in Emmendingen wird geblitzt in der Bahnhofstraße. Bitte aufpassen, das ist eine Spielstraßenbereich, da ist nur 10 erlaubt. Und falls ihr jetzt noch was seht, Staus oder Blitzer, ruft gern durch und sagt Bescheid unter 0800 50 60 106. Ich wünsche euch allen eine gute Fahrt.
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15: Hallo, schönen Montag zusammen. Ich habe ja neulich schon gestanden, dass ich 3 Italienischkurse erfolgreich abgebrochen habe. Und trotzdem gibt es in 10 Minuten eine kleine Italienisch-Lektion, allerdings nicht von mir, sondern von meiner lieben Kollegin Mariella in unseren Aha-Momenten. Bis dahin Musik, Bon Jovi sind dabei mit It's My Life und Shakira mit dem Song, der diesen Sommer geprägt hat. Natürlich Dai Dai. Und wir holen uns nochmal die schönsten Erinnerungen an die WM zurück. Hallo!
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0: I'm Winkara, what a feeling. Ich wünsche euch einen schönen Montag. Basilikum, Olivenöl, Pinienkerne, Knoblauch und Parmesan. Ja, das sind die Zutaten für eine Soße aus dem Himmel. Ist es überhaupt eine Soße? Ist Pesto eine Soße? Wir klären hier noch ganz andere Dinge, Leute.
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2: Es ist das Lieblingsgericht vieler Studenten und Menschen, die einfach schnell was Leckeres essen wollen. Spaghetti mit Pesto aus dem Glas. Aber warum heißt Pesto eigentlich Pesto? Die Italiener benannten die Soße, abgeleitet vom italienischen Wort pestare, einfach Pesto. Denn pestare bedeutet zerstampfen oder zerdrücken. Wer Pesto schon mal selber gemacht hat, der weiß ganz genau warum. Denn man muss Basilikum, Pinienkerne und Knoblauch mit einem Mörser zermahlen, um die cremige Soße zu bekommen. Eure Mariella Mischial.
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9: Aktuelle Temperaturen hier in Baden. In Gengbach in der Ortenau 33 Grad bei Sonnenschein. Am Feldberg knackiger 20 Grad, da hängen auch Wolken. Und auch über Basel hängen gerade Wolken bei etwa 30 Grad. Tja, heute soll es auch erstmal verbreitet bewölkt weitergehen. Später ziehen auch noch Schauer und Gewitter über Baden rüber. Heute Abend wird es dann aber wieder ein bisschen trockener und nur bedeckt. Das Ganze bei Topwerten heute von 29 bis 34 Grad. Morgen wird es dafür schöner und freundlicher. Wir haben viel Sonne, nur noch örtlich leichte Wolken. Es bleibt auch trocken und das Ganze morgen bei ähnlichen Werten von 29 bis 32 Grad.
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9: Die Blitzer stehen. Bad Krozingen, Krozinger Straße im 70er. Emmendingen haben wir eine der Bahnhofstraße in dem Spielstraßenbereich, da gilt 10. Auf der A5 blitzen sie bei Hartheim am Rhein im 120er und in Schlingen wird geblitzt. Freiburger Straße stehen sie beim Rewe im 50er. Das hat Lukas gemeldet. Vielen Dank dafür. Und falls ihr jetzt auch Das waren die Blitzer. So, falls ihr da noch was seht, 0800 50 60 106. Und jetzt schauen wir gleich noch in den Verkehr.
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9: Jetzt schauen wir in den Verkehr. Sowas habe ich ja schon lange nicht mehr vertauscht. Verzeihung, wir schauen noch auf die Straßen. A5 haben wir eine Meldung. Karlsruhe Richtung Basel. Zwischen Freiburg Nord und Freiburg Mitte 1 Kilometer Stau. Da braucht ihr 10 Minuten länger. Außerdem noch eine Verzögerung in der Gegenrichtung A5 Basel Richtung Karlsruhe. Das stockt zwischen Efringkirchen und dem Dreieck Neuenburg. 2 Kilometer, auch da knapp 10 Minuten mehr. Und in Freiburg stockt es auf der B31A, dem Autobahnzubringer Mitte. Da müsst ihr derzeit 20 Minuten Zeitverlust einrechnen in der Baustelle zwischen Freiburg-Stühlinger und Freiburg-Lehen-Mundenhof. Wer kann, sollte da am besten das Ganze einfach umfahren.
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19: Viele Wolken hängen gerade über Baden, zumindest ganz verbreitet. Und das Ganze aber bei ziemlich warmen Temperaturen. 31 Grad derzeit in Oberried, 31 auch in Bad Krozingen und 33 in Endingen am Kaiserstuhl. So soll es heute auch erstmal weitergehen. Später ziehen auch noch Schauer und örtlich Gewitter über Baden. Abends wird es dann aber wieder ein bisschen trockener. Und dann wird es quasi tropisch, weil die Topwerte, die liegen heute bei 34 Grad. Morgen wird dann ein deutlich schönerer und freundlicherer Tag. Wir haben viel Sonne, nur örtlich leichte Wolken und es bleibt trocken. Und das Ganze bei ähnlich guten Werten von 29 bis 32 Grad.
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19: Mit Ruth Strätling, hallo. 8 Stunden am Tag. Diese Grenze im Arbeitszeitgesetz will die schwarz-rote Koalition schon länger flexibler machen. Jetzt drückt Arbeitgeberpräsident Dulger aufs Tempo und fordert, Deutschland sollte stärker auf eine wöchentliche Höchstarbeitszeit setzen. Dulger findet nämlich, die heutigen starren Regeln und der 8-Stunden-Tag passen nicht mehr zu einem modernen Arbeitsalltag. Er fordert mehr Spielraum und mehr Flexibilität. Mal länger machen, dafür an einem anderen Tag früher in den Feierabend, das soll in Zukunft einfacher machbar sein. Dulger verweist dazu auf eine EU-Regelung, die würde die 48-Stunden-Woche erlauben. Solche Pläne stoßen allerdings schon länger auf heftigen Widerstand von Gewerkschaften. Auf den Straßen und Autobahnen hier in Baden könnte am Wochenende bald mehr los sein. Baden-Württemberg will nämlich das Sonn- und Feiertagsfahrverbot für Lkw aussetzen. Entsprechende Pläne bestätigte ein Sprecher des Verkehrsministeriums. Die Lockerung soll wohl bis Ende September gelten. Grund für die Sonderregelung: das Niedrigwasser auf dem Rhein. Schiffe können dort deshalb aktuell nicht so viel Ware transportieren wie sonst und der Transport verlagert sich auf die Straße. Die Lockerung des Lkw-Fahrverbots soll in dieser Zeit den Verkehr entzerren und Lieferengpässe in den Läden verhindern. Baden-Württemberg ist übrigens damit nicht das erste Bundesland, das so auf den niedrigen Pegelstand im Rhein reagiert. Auch in Nordrhein-Westfalen, Rheinland-Pfalz oder dem Saarland wurde das Sonntagsfahrverbot wegen des Niedrigwassers schon ausgesetzt. Der Badberg am Kaiserstuhl ist ein beliebtes Wanderziel und bald könnte er sogar offiziell als Naturwunder gelten. Der Badberg gehört nämlich zu den Finalisten der bundesweiten Naturwunderwahl. Wie es da jetzt weitergeht, weiß Daniela Frahm aus der Baden-FM Nachrichtenredaktion.
10: Von heute bis Ende September kann online aus Deutschland, Österreich und der Schweiz abgestimmt werden. Die Naturwunderwahl ist eine gemeinsame Initiative der Heinz-Sielmann-Stiftung und des Deutschen Wanderverbands. Damit soll auf außergewöhnliche Naturlandschaften aufmerksam gemacht und dafür geworben werden, sie zu schützen. Am Badberg gibt es unter anderem seltene Orchideen, Smaragdeidechsen und zahlreiche Wildbienen.
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19: 2:04 haben wir es. Schauen wir auf die Straßen. Da haben wir einen Stau auf der A5 Karlsruhe Richtung Basel. Es stockt nämlich zwischen Freiburg Nord und Freiburg Mitte. 5 Kilometer, mindestens 20 Minuten braucht ihr da derzeit länger. Und auch auf dem Autobahnzubringer in Freiburg ist einiges los. Auf der B31a. Da stockt es wieder in der Baustelle zwischen Freiburg-Stühlinger und Freiburg-Lehn-Mundenhof. Dichter Verkehr, auch knapp 20 Minuten müsst ihr da mehr einplanen. Und auch in der Schweiz ist einiges los, zum Beispiel auf der A2 Basel Richtung Luzern. Zwischen Basel-Weil und Basel-St. Jakob sind da derzeit 4 Kilometer Stau. Auch hier braucht ihr 20 Minuten länger.
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19: Und die Blitzer stehen in Neuenburg am Rhein in der Bugginger Straße im 30er. In Waldkirch haben wir einen, St. Margaretenstraße auch im 30er. Und in Schlingen wird geblitzt. Freiburger Straße stehen sie beim Rewe im 50er. Das hat Lukas gemeldet. Vielen Dank dafür. Und falls ihr noch was seht, Staus oder Blitzer, ruft gern durch und sagt Bescheid unter 0800 50 60 106. Ich wünsche euch allen eine gute Fahrt.
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20: Während die allermeisten in Baden gerade erst in den Urlaub starten, sind unsere beiden Frühaufsteher aus dem Baden FM Frühstücksclub schon wieder zurück. Peter und Lennart sind wieder da und Lennart hat neue Lieblingssongs mitgebracht mit tollen Geschichten dazu und die nächste gibt es in 10 Minuten. Bis dahin Topstar Ed Sheeran mit Celestial und Michael Schulte ist ja auch so ein Hitgarant, ne? Was der raushaut, wird ein Hit. 5 a.m. gibt's jetzt. Hallo!
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2: Wollen wir uns mal kurz in einen Pool setzen und Sommerstimmung einfangen? Warum? Weil der Song High Hopes in einem Swimmingpool geschrieben wurde. Ein paar amerikanische Jungs nehmen an einem Schreibcamp in Aspen, Colorado teil, eine Art

0: dabei Texte. Von der Whirlpool Session sind alle so begeistert, dass sie ein tragbares Aufnahmestudio einrichten. Mit Beat, Bläsern und Gesang entsteht eine Demoaufnahme. Die schicken sie an verschiedene Künstler, aber niemand beißt an. 2016 bekommen sie dann die gute Nachricht, dass Panic at the Disco den Song haben will. Gute Wahl, denn er wird ein absoluter Hit. High Hopes und ab geht er, der Peter, Panic at the Disco.
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16: Ziemlich bewölkt ist es gerade über Baden. Naja, in Offenburg schaut noch ein bisschen die Sonne raus. Da gerade 32 Grad. 28 in Badenweiler unter dichten Wolken. Und in Tottenau auch dicht bewölkt bei 29 Grad. So soll es auch erstmal weitergehen. Später ziehen sogar noch Schauer und Gewitter über Baden. Abends wird es dann aber wieder ein bisschen trockener. Das Ganze heute bei Topwerten von 29 bis 34 Grad. Und morgen, da wird es ein bisschen schöner als heute. Viel Sonne, nur örtlich leichte Wolken und trocken. Und das Ganze morgen bei Topwerten von 29 bis 32 Grad.
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16: Jetzt ist es gleich 2:30. Wir schauen auf die Straßen. Da habe ich eine Meldung von der A5 Karlsruhe Richtung Basel. Zwischen Freiburg Nord und Freiburg Mitte haben wir derzeit 4 Kilometer Stau. Gut 20 Minuten braucht ihr da länger. Außerdem stockt es auch in der Gegenrichtung noch. A5 Basel Richtung Karlsruhe zwischen Efringenkirchen und dem Dreieck Neuenburg. 2 Kilometer, da müsst ihr 10 Minuten mehr einplanen. Und es ist auch ganz schön dicht auf dem Autobahnzubringer Mitte in Freiburg, der B31A. Da stockt es in der Baustelle zwischen Freiburg-Stühlinger und Freiburg-Lehn-Mundenhof. Dichter Verkehr, fast eine halbe Stunde. Braucht ihr da derzeit länger? Wer kann, sollte das Ganze am besten umfahren.
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16: Und die Blitzer stehen Eimeldingen in der Rheinstraße im 50er. Auf der B31 bei Breitnau stehen sie im 100er. Und in Schlingen wird geblitzt. Freiburger Straße stehen sie beim Rewe im 50er. Das hat Lukas gemeldet. Vielen Dank dafür. Und falls ihr auch noch was seht, Staus oder Blitzer, ruft gern durch und sagt uns Bescheid unter 0800 50 60 106. Ich wünsche euch allen eine gute Fahrt.
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1: Hallo, ich bin die Diana aus Wehr und ich liebe meine Hühner und über die berichte ich ein bisschen.
0: 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Julika Goldschmidt trifft Menschen aus Baden.
1: Wir hatten ein Stück Garten und ich wollte da einfach kein Beton rein. Und dann haben wir uns die 5 Hühner geholt für unsere eigenen Eier, weil ich dieses Kükenschlachten oder diese Babys, wo sie da geschlachtet haben, nicht dafür war. Und deswegen haben wir jetzt unsere eigenen Eier geholt. Oder unsere eigenen Hühner praktisch und haben dann jeden Tag unsere eigenen Eier.
2: Das macht einen unfassbaren Unterschied, oder? Ich finde,
1: genau,
2: die
1: man
2: eigenen
1: merkt
2: Eier.
1: Es an den Eiern. Mhm. Ja. Und die werden auch so verwöhnt bei mir. Also da merkt man wirklich, was die auch zum Essen bekommen.
2: Die Gourmet-Hühner mit den Gourmet-Eiern.
1: Ja, die haben bald besseres Essen wie wir.
2: Aber das ist ja quasi wie ein Kreislauf. Umso bessere Eier legen die und dann habt ihr ja am Ende auch wieder was davon, ne?
1: Genau, und die Eierschalen, die werden bei uns auch wieder verwendet.
2: Zum Basteln.
1: Alles verwendet. Und zum Kalt machen für die Hühner.
2: Ach,
1: und zum
2: genial,
1: Basteln.
2: Wie toll.
1: Und kommt alles in Verwertung.
2: Wie schön. Diana, Hühner halten ist aber auch nicht ganz ohne Stichwort Marder und Fuchs, ne?
1: Ja, wir wohnen am Wald, aber wir haben wirklich bisher noch gar keine Probleme gehabt. Unsere Schildkröten sind auch draußen, also wir hatten bisher wirklich noch nie Probleme.
2: Ist ja ein kleiner Zoo bei euch. Habt ihr noch mehr Tiere?
1: 2 Meerschweinchen. Und dann ist erstmal gut. Wir wollen noch Schweine haben, aber da müssen wir noch ein bisschen warten.
2: Aber es klingt nicht so, als ob du von der Idee abgeneigt wärst.
1: Nee, wir wollen unser eigenes Fleisch auch irgendwann, weil ich dann weiß, woher es kommt. Wir haben auch ein Feldenstück mit unserem eigenen Obst und da hätten wir gerne auch noch 2 Schweine irgendwann drauf. Ja, oder 2 Schafe. Mal schauen. Einfach zu wissen, woher auch das Fleisch kommt. Wir essen so wenig Fleisch und wenn, dann wirklich auch bewusst. Und dann auch daher, wo ich weiß, woher es herkommt.
2: Ja.
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0: 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Jetzt euer Lieblingssong von Ray Garvey bei Baden FM.
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15: Aktuelle Temperaturen hier in Baden 20 Grad, in Todtnau 27, in Tetisee-Neustadt, da ist es bedeckt und auch in Waldshut meist bedeckt bei 31 Grad. So soll es heute auch erstmal weitergehen. Später ziehen sogar noch örtlich Schauer und Gewitter über Baden, dazwischen immer wieder Wolken. Heute Abend wird es aber wieder ein bisschen trockener. Das Ganze bei Topwerten heute rauf bis 34 Grad. Und morgen, da wird ein schönerer Tag. Freundlich, viel Sonne, nur örtlich leichte Wolken und das Ganze bei Topwerten von 29 bis 32 Grad morgen.
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15: Mit Ruth Strätling, hallo. 8 Stunden am Tag. Diese Grenze im Arbeitszeitgesetz will die schwarz-rote Koalition schon länger flexibler machen. Jetzt drückt Arbeitgeberpräsident Dulger ordentlich aufs Tempo und fordert, Deutschland sollte stärker auf eine wöchentliche Höchstarbeitszeit setzen. Mehr weiß Tanja Wagner aus der Baden-FM-Nachrichtenredaktion.
17: Dulger findet, die heutigen Regeln passen nicht mehr zum Arbeitsalltag. Mal länger arbeiten, dafür an einem anderen Tag früher Schluss, dafür soll es mehr Spielraum geben. Die EU erlaubt bis zu 48 Stunden pro Woche. In Deutschland gilt dagegen grundsätzlich der 8-Stunden-Tag. Bundeskanzler Merz erwartete im Herbst einen Gesetzentwurf von Arbeitsministerin Baas. Die Gewerkschaften warnen allerdings davor, den 8-Stunden-Tag abzuschaffen.
15: tierischer Rettungseinsatz für die Polizei in Freiburg. Sie hat im Stadtteil Weingarten 4 verlassene Kaninchenbabys aus einem Sandkasten gerettet. Vorher hatten Anwohner die Tiere in einem Loch in der prallen Sonne und ohne ihre Mutter entdeckt und aus Sorge die Polizei gerufen. Da die Mutter der Kaninchen scheinbar verschwunden war, retteten die Beamten die Jungtiere schließlich aus dem Sandkasten und brachten sie in Sicherheit. Bilder des niedlichen Rettungseinsatzes teilte die Polizei Freiburg dann in den sozialen Medien. Inzwischen wurden die Kaninchenbabys sicher an eine Tierschutzorganisation übergeben. Nach dem Start der zweiten Fußball-Bundesliga vergangenes Wochenende beginnt jetzt auch für unseren SC Freiburg bald die neue Saison. Los geht's dabei diesmal mit internationalen Spielen, den Playoffs zur Conference League und wie üblich mit der ersten Runde im DFB-Pokal. SC-Stürmer Lukas Höhler freut sich schon darauf, wie er im Baden-FM-Interview sagte.
4: Das ist direkt Druck auf dem Kessel. Wir wollen unbedingt international spielen. Die ersten drei Spiele sind alles mehr oder weniger K.O.-Spiele. Ja, da geht's dann richtig schon um die Wurst. Und da wollen wir die alle gewinnen am besten, dass wir dann in drei Wettbewerben spielen und dann auch gut in die Bundesliga reinstarten.
15: Am Samstag hat Lukas Höhler gleich doppelt getroffen. Beim 2:0-Sieg in einem nicht öffentlichen Testspiel des SC Freiburg gegen Racing Straßburg. Am nächsten Samstag ist der letzte Test bei der offiziellen Saisoneröffnung. Gegner ist dann Crystal Palace aus England und es gibt ein Fan- und Familienfest. 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
15: 3:03 ist es. Wir schauen auf die Straßen. Da habe ich eine Meldung von der A5 Basel Richtung Karlsruhe. Ihr müsst mehr Zeit einplanen zwischen Ehrenkirchen und dem Dreieck Neuenburg. 2 Kilometer Stau, da braucht ihr mindestens 10 Minuten länger. Außerdem stockt's in Freiburg immer noch auf der B31a, dem Autobahnzubringer Mitte, in der Baustelle zwischen Freiburg-Stühlinger und Freiburg-Lehn-Mundenhof. Da ist dichter Verkehr. Über 20 Minuten müsst ihr derzeit mehr einplanen. Und auch auf der B3 in Freiburg stockt's, und zwar Zähringer Straße zwischen Komturplatz und Zähringen, ist auch gerade dichter Verkehr. 10 Minuten braucht ihr mindestens länger.
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15: Und die Blitzer stehen Eimeldingen in der Rheinstraße im 50er. Dann haben wir einen Waldkirch Richtung Sechsau, das ist die L186. Da stehen sie bei der Abfahrt nach Buchholz beidseitig im 70er. Und auf der A5 wird auch geblitzt, Fahrtrichtung Basel. Zwischen Bad Krozingen und Heitersheim stehen sie im 120er. Das hat Annika gemeldet. Vielen Dank dafür. Und falls ihr jetzt auch noch was seht, Staus oder Blitzer, ruft gern durch oder schickt eine WhatsApp und sagt Bescheid an die 0800 50 60 106. Ich wünsche euch allen eine gute Fahrt.
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7: Mittendrin in der Urlaubszeit in Baden. Liebe Grüße an alle, die vielleicht sogar heute in den Urlaub starten. Peter und Lennart vom Baden FM Frühstücksclub, die kamen heute aus dem Urlaub zurück. Und Peter hat dann heute Morgen eine Geschichte erzählt. Und ich sag euch, ich musste einfach die ganze Zeit nur grinsen, weil sie so schön ist. Vor allem, wenn ihr die Region hier bei uns in Baden auch so liebt wie wir. Wie Peter im Urlaub eine ganz besondere Heimatgeschichte erleben durfte, das gibt's hier nach Dilemma von Nelly. Und jetzt einen tollen Start in die Woche mit Taylor Swift, Opalite.

0: durch den Montag mit Baden FM. Und Peter und Lennart vom Baden FM Frühstücksclub sind wieder zurück aus ihrem Urlaub. Und genau darüber haben sie heute Morgen gesprochen.
1: Verrätst du uns dein schönstes Urlaubserlebnis?
2: Mach ich sehr gerne, aber du erst, weil ich sag dir, meins ist besser. Das wirst du nicht toppen.
1: So, pass auf, ich war in Österreich. Wir waren spazieren in einer Stadt und dann kommt auf einmal so ein Aufsteller an mir vorbei. Also ich am Aufsteller vorbei, da stand drauf Eis. Heiß genug war es. Ich dachte, oh, jetzt aber schnell rein. Steht aber weiter, Hunde-Eis. Ich dachte, bitte was?
2: Hunde-Eisdiele.
1: Ja, Hunde-Eisdiele mit Geschmacksrichtung Rind, Apfel, Banane, Hähnchenleber und Apfel, Käse und Birne und Lamm. Oh. Zum einen laktosefrei, aber auch mit ohne Zucker. Und runter dann, frischer Snack für deinen Liebling. Ich habe gedacht, oh Gott, wo bin ich da? Ja, es war halt Österreich.
2: Für welche Sorte hast du dich entschieden?
1: Ja, ja. So, jetzt zu deinem Highlight.
2: Ich war auch in Österreich und zwar Vorarlberg. Das war tatsächlich nicht geplant, aber genau die Zeit während des Trainingslagers vom SC. Und da gab es ja auch ein Testspiel, Freundschaftsspiel gegen irgendeinen Zweiten aus England. Mhm. Haben wir gewonnen. Und da waren ein paar SC-Fans auch dabei. Und ich war in so einer Kneipe und habe die dann angesprochen, so, hey, ich komme auch aus Freiburg. Und so, wie auch aus Freiburg? Und ich so, ja, wegen SC. Und ich so, nee, Zufall. So, glauben wir denn nicht? Und dann haben die mich testen wollen mit Fragen, wie heißt unser Hausberg? Und so, Schlossberg. Und dann waren die schon ein bisschen angetrunken und dachten auch so, ja, viel zu einfach. Was ist denn daran einfach? Als wüsste man, dass der Schlossberg...
1: Nee.
2: Haben sie sich gefragt, wie heißt denn die Straße vom alten SC-Stadion? Das ist Schwarzwaldstraße. Und dann wurden die Augen schon groß.
1: Das glaube ich.
2: Das glaub ich. Was, auch aus Freiburg. So, warte, noch ein paar Fragen gestellt. Irgendwie Lieblingskneipe, nicht so Atlantik. Und dann so, ja, gibt's ja wirklich nicht. Dann habe ich zwischen rein gefragt, welchen Radiosender hat man denn in Freiburg? Und dann hat der eine sofort aus der Pistole geschossen, Baden FM gesagt.
1: Wow.
2: Dann wollte ich noch weiter fragen, wie heißen denn die zwei am Morgen? Hä? Und dann hat der andere den aber sofort ermahnt und meinte so, nein, wir stellen hier die Fragen.
0: So eine geile Geschichte. Wenn auch ihr schöne Urlaubserlebnisse habt, teilt sie gerne mit uns. Per WhatsApp-Sprachnachricht an der 0800 50 60 106. Schönen Montag euch.

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14: Es ist weiterhin bewölkt hier über Baden bei 29 Grad in Freiburg, 30 in Oberried und 32 in Rust. Und heute soll es auch erstmal so weitergehen. Später können sogar noch Schauer und örtlich Gewitter über uns rüberziehen. Abends wird es dann aber wieder trockener. Das Ganze heute bei Topwerten rauf bis 34 Grad. Und morgen, da wird es zum Glück ein bisschen schöner und freundlicher. Wir haben viel Sonne, nur örtlich leichte Wolken und das Ganze morgen bei Topwerten von 29 bis 32 Grad.
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14: Mit Ruth Strätling, hallo. 8 Stunden am Tag. Diese Grenze im Arbeitszeitgesetz will die schwarz-rote Koalition schon länger flexibler machen. Jetzt drückt Arbeitgeberpräsident Dulger aufs Tempo und fordert, Deutschland sollte stärker auf eine wöchentliche Höchstarbeitszeit setzen. Dulger findet nämlich, die heutigen starren Regeln und der 8-Stunden-Tag passen nicht mehr zu einem modernen Arbeitsalltag. Er fordert mehr Spielraum und mehr Flexibilität. Mal länger machen, dafür an einem anderen Tag früher in den Feierabend, das soll in Zukunft einfacher machbar sein. Dulger verweist dazu auf eine EU-Regelung, die würde die 48-Stunden-Woche erlauben. Solche Pläne stoßen allerdings schon länger auf heftigen Widerstand von Gewerkschaften. Mehrere Hitzewellen haben Westeuropa die heißesten Juni- und Juli-Monate aller Zeiten beschert. Die Durchschnittstemperatur lag laut dem EU-Klimadienst Copernicus bei etwa 21,6 Grad, fast 3 Grad über dem langjährigen Juni-Mittel. Das zeigt sich jetzt auch an den Flüssen, auch bei uns hier in Baden. Katrin Müller aus der Baden-FM-Nachrichtenredaktion weiß mehr.
15: Auch Rhein und Donau haben derzeit Wasserstände deutlich unter dem langjährigen Mittel. Viele Frachtschiffe müssen ihre Ladung reduzieren und es gibt Sorgen, dass sie die Flüsse bei anhaltender Trockenheit an einigen Stellen gar nicht mehr befahren können. Für zusätzliche Transportmöglichkeiten auf der Straße haben mehrere Bundesländer deshalb das Fahrverbot für bestimmte Lkw an Sonn- und Feiertagen vorübergehend aufgehoben.
14: Nach Wochen voller Trockenheit und Hitze hoffen die Winzer in Baden auf etwas Regen, wenige Wochen vor dem Start der Weinlese. Sie mussten zuletzt ziemlich viel zusätzlich bewässern. Trotzdem schaut der Badische Weinbauverband in Freiburg insgesamt optimistisch auf die bevorstehende Lese. Die warme und trockene Witterung hat nämlich auch ihre positiven Seiten. Es gibt zum Beispiel kaum Pilzerkrankungen und die Trauben sind häufig gesund und aromatischer. Das abschließende Urteil über den Jahrgang 2026 steht allerdings noch aus. 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
14: 3 Minuten nach 4 ist es. Schauen wir auf die Straßen. Da habe ich eine Meldung von der A5 Basel Richtung Karlsruhe. Zwischen Efringkirchen und dem Dreieck Neuenburg haben wir derzeit 2 Kilometer Stau. Hier braucht ihr gut 10 Minuten länger. Und es stockt jetzt ganz gewaltig auf der B31A in Freiburg, dem Autobahnzubringer Mitte. Zwischen Freiburg-Stühlinger und Freiburg-Lehn-Mundenhof ist jetzt dichter Verkehr. Eine halbe Stunde braucht ihr laut unserer Messung derzeit länger. Wer kann, sollte das auf jeden Fall umfahren. Und auch in der Schweiz haben wir eine Verzögerung auf der A2 Basel Richtung Luzern. Zwischen Basel-Kleinhüningen und Basel-St. Jakob sind derzeit 4 Kilometer Stau. Knapp 20 Minuten müsst ihr da mehr einplanen.
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14: Die Blitzer stehen auf der A5 bei Hartheim im 120er. Dann haben wir hier noch einen. Auf der A5-Fahrt Richtung Basel stehen sie auch noch zwischen Bad Krozingen und Heitersheim im 120er, das hat Annika gemeldet. Ich sehe hier noch einen auf der L186, das ist Waldkirch Richtung Sechsau. Da blitzen sie bei der Abfahrt nach Buchholz beidseitig im 70er. Und ich sehe außerdem noch einen auf der B31 bei Breitnau, da blitzen sie im 100er. Und falls ihr auch noch was gesehen habt, Staus oder Blitzer, ruft gern durch und sagt Bescheid. 0800 50 60 106. Ich wünsche euch allen eine gute Fahrt.
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Hi, schönen Montag euch, hier ist Baden FM und heute ist Markttag auf dem Lorenzemeertalk in Ernstetten. Da gibt's noch klassische Marktstände, die werden dann irgendwann im Laufe des Nachmittags wieder abgebaut. Wenn der Markt aber dann endet, ist trotzdem noch nicht Schluss. Ab 19 Uhr spielt noch die Ölbergkapelle vor der Kirche bei der Musikantenlaube. Also falls ihr noch nach Ernstetten fahrt nach dem Arbeiten, ganz viel Spaß euch beim Shoppen, beim Essen, beim Musikhören. Und für den Weg nach Ernstetten über den Schneckental Highway haben wir jetzt Nick Kershaw bei Baden FM.

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Jetzt euer Lieblingssong von Britney Spears bei Baden FM.

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16: 31 Grad messen wir derzeit in Bad Bellingen. Da ist es bedeckt mit Wolken am Himmel. 18 Grad am Feldberg oben, auch hier bedeckt. Und in Freiburg bedeckt bei 29 Grad. Und so soll es auch erstmal weitergehen. Später können noch örtlich Gewitter und Schauer über Baden rüberziehen. Heute Abend wird es dann aber wieder trockener. Das Ganze bei Topwerten heute von 29 bis 34 Grad. Die gute Nachricht, morgen wird es schöner, freundlicher, viel Sonne. Nur örtlich noch leichte Wolken und trocken. Und das Ganze morgen bei Topwerten von 29 bis 32 Grad.
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16: Mit Ruth Strädling, hallo. Auf den Straßen und Autobahnen hier in Baden könnte am Wochenende bald mehr los sein. Baden-Württemberg will nämlich das Sonn- und Feiertagsfahrverbot für Lkw aussetzen. Entsprechende Pläne bestätigte ein Sprecher des Verkehrsministeriums. Die Lockerung soll wohl bis Ende September gelten. Grund für die Sonderregelung: das Niedrigwasser auf dem Rhein. Schiffe können dort deshalb aktuell nicht so viel Ware transportieren wie sonst und der Transport verlagert sich auf die Straße. Die Lockerung des Lkw-Fahrverbots soll in dieser Zeit den Verkehr entzerren und Lieferengpässe in den Läden verhindern. Baden-Württemberg ist übrigens damit nicht das erste Bundesland, das so auf den niedrigen Pegelstand im Rhein reagiert. Auch in Nordrhein-Westfalen, Rheinland-Pfalz oder dem Saarland wurde das Sonntagsfahrverbot wegen des Niedrigwassers schon ausgesetzt. In Emmendingen läuft seit Tagen eine große Rettungsaktion, und zwar für Fische. Im Brettenbach herrscht wegen der Hitze in letzter Zeit nämlich Niedrigwasser und die Fische können dort jetzt nicht länger bleiben. Bürger und Mitglieder von Angelvereinen in der Gegend fangen die Fische im Brettenbach deshalb jetzt ein und setzen sie dann weiter flussaufwärts wieder aus. Von dort werden die Fische dann in den kühleren und beschatteten Mühlbach umgeleitet. Dort ist es für sie aktuell sicherer. Nach Wochen voller Trockenheit und Hitze hoffen Winzer hier in Baden jetzt auf etwas Regen, wenige Wochen vor dem Start der Weinlese. Sie mussten zuletzt ziemlich viel bewässern. Aus der Baden-FM-Nachrichtenredaktion Daniela Frahm.
1: Der Badische Weinbauverband aus Freiburg blickt trotz des fehlenden Regens insgesamt optimistisch auf die bevorstehende Weinlese. Die warme und trockene Witterung hat nämlich auch positive Seiten, erklärt Holger Klein vom Badischen Weinbauverband. Es gibt kaum Pilzerkrankungen, die Trauben sind häufig gesund und auch aromatischer. Abschließend kann der Jahrgang 2026 aber noch nicht bewertet werden.
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16: 3:04 ist es. Wir schauen auf die Straßen und da haben wir einen Stau auf der A5 Basel Richtung Karlsruhe. Es stockt zwischen Freiburg-Mitte und Thieningen. 6 Kilometer Stau, da braucht ihr mehr als 20 Minuten länger. Außerdem haben wir noch einen kleineren Stau, auch A5 Basel Richtung Karlsruhe. Zwischen dem Dreieck Weil am Rhein und dem Dreieck Neuenburg. 3 Kilometer sind es hier, knappe Viertelstunde müsst ihr mehr einplanen. Und es stockt auch immer noch ganz schön auf der B31a, dem Autobahnzubringer Mitte in Freiburg. In der Baustelle zwischen Freiburg-Stühlinger und Freiburg-Lehn-Mundenhof ist gerade dichter Verkehr. Eine halbe Stunde braucht ihr laut unserer Messung dort länger. Wer kann, sollte das Ganze also am besten unbedingt umfahren.
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16: Und die Blitzer stehen in Riegel am Kaiserstuhl in der Forchheimer Straße im 30er. Dann haben wir einen Waldkirch Richtung Sechsau, das ist die L186. Da stehen sie bei der Abfahrt nach Buchholz beidseitig im 70er. Und auf der A5 wird geblitzt, Fahrt Richtung Basel. Zwischen Bad Krozingen und Heitersheim stehen sie im 120er. Da hat uns Annika Bescheid gegeben. Vielen Dank dafür. Und falls ihr auch noch was seht, Staus oder Blitzer, ruft gern durch und sagt uns Bescheid unter 0800 50 60 106. Ich wünsche allen eine gute Fahrt.
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17: Ihr seid beim Friseur. Ihr seid quasi fertig, schaut in den Spiegel und bekommt dann die Frage gestellt: Passt alles? Sagt ihr dann was, falls ihr noch nicht ganz zufrieden seid? Oder seid ihr schön höflich und sagt, ja, alles gut und ärgert euch dann danach drüber? Über genau dieses Thema diskutieren wir heute mit euch. Schickt uns gerne eure Meinung per WhatsApp-Sprachnachricht an die 0800 50 60 106. In 10 Minuten hören wir da mal rein, was ihr so darüber denkt. Ich bin gespannt. Bis dahin, Marry You von Bruno Mars und jetzt die aktuelle Nummer von Holly Humberstone. Schönen Montag.

0: Baden FM ist hier am Montag mit Noah. Es ist der Start in eine neue Arbeitswoche und damit auch ein neues Thema zum Diskutieren am Arbeitsplatz oder in der Familienrunde. Gemeinsam mit euch bequatschen wir die Themen, die uns Baden im Alltag bewegen. Und immer wieder ein Riesenthema ist der Friseurbesuch. Da habe ich zum Glück recht einfach. Ich gehe seit meiner Kindheit schon zur selben Friseurin und sage, so wie immer, liebe Grüße Andrea an der Stelle. Aber wenn ihr zum Friseur geht, so ganz offiziell, sagt ihr dann was, wenn ihr unzufrieden seid mit der Frisur? Oder geht ihr dann einfach und ärgert euch im Nachhinein dann zu Hause? Wir haben uns bei uns in Baden mal umgehört.
1: Ich sag denen, was ich denke. Wenn das schlecht aussieht, so kann ich doch nicht rausgehen.
2: Nee, ich glaube, also dafür habe ich einfach die Eier nicht.
3: Ich traue mich meistens nicht so, leider. Ich bereue es dann immer total, wenn ich zu Hause bin.
4: Als ich jünger war, habe ich mich auch viel weniger getraut. Je älter ich werde, desto mehr traue ich mich. Ich
5: meine, dafür bezahlt man noch viel Geld. Und dann sagt man das, wenn man nicht zufrieden ist.
6: Wenn ich nicht zufrieden bin, sage ich es eigentlich nicht. Ist mir einfach zu unangenehm.
7: Wenn man älter ist, dann hat man irgendwann nicht mehr so ein Schmerzempfinden. Dann sagt man einfach, was man denkt. Und ich glaube, wenn man jung ist, versucht man auch nicht so viel anzuecken.
0: Na, das kann ich absolut verstehen. Aber wir wollen euch ermutigen, traut euch zu sagen, was Sache ist.
8: Hey, ich bin Dana, Friseurin aus Offenburg. Und bei uns ist es so, also wir finden es total wichtig, dass Kunden ehrlich sagen, wenn etwas nicht gefällt. Wir fragen auch zwischendurch immer wieder nach. Und wenn am Ende doch etwas nicht passt, dann korrigieren wir das natürlich. Wir nehmen das überhaupt nicht persönlich. Lieber offen kommunizieren und genau zuhören oder einmal mehr nachfragen, als dass am Ende dann jemand unglücklich den Salon verlässt.
0: So, danke Dana. Was sagt ihr, wenn ihr nach einem Besuch beim Friseur mit eurer Frisur unzufrieden seid? Gebt ihr dann Bescheid oder sagt ihr trotzdem, oh, passt schon. 0800 50 60 106 per Anruf oder WhatsApp Sprachnachricht.

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10: In Breisach messen wir derzeit 32 Grad, da ist es bewölkt. In Oberried 28 Grad, auch hier Wolken am Himmel. Dafür schaut in Lahr ein bisschen die Sonne raus bei insgesamt 33 Grad zurzeit. Es soll heute auch erstmal ein bisschen durchwachsen weitergehen. Später können örtlich noch Schauer und Gewitter über Baden rüberziehen. Am Abend wird es dann aber wieder ein bisschen trockener. Bei Topwerten heute rauf bis 34 Grad. Und morgen, da wird es richtig schön und freundlich. Viel Sonne, nur örtlich leichte Wolken und das Ganze morgen bei Topwerten von 29 bis 32 Grad.
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10: Mit Ruth Strätling, hallo. Die Trockenheit und das Niedrigwasser im Rhein haben jetzt auch Folgen auf den Straßen hier in Baden. Das Land Baden-Württemberg hat nämlich das Lkw-Fahrverbot an Feriensamstagen, Sonn- und Feiertagen vorübergehend aufgehoben. Laut dem Verkehrsministerium dürfen Lkw damit ab dem Wochenende auch sonntags oder an Feiertagen und Feriensamstagen fahren. Erstmal bis Ende August. Ähnliche Regeln gelten inzwischen auch in Nordrhein-Westfalen, Rheinland-Pfalz oder dem Saarland. Ziel dabei ist es, Lieferengpässe in Geschäften zu verhindern. Wegen des Niedrigwassers im Rhein können Schiffe derzeit nämlich nur weniger Waren transportieren als sonst und Firmen müssen Transporte auf die Straße verlagern. Die Ausnahmeregelung gilt deshalb auch nur für Laster, die wegen des Niedrigwassers zusätzlich fahren müssen. Einsatz für die Rettungsschwimmer der DLRG und die Feuerwehr in Neuenburg am Rhein. Zeugen riefen die Rettungskräfte nach Griesheim zuerst wegen einer Gruppe auf dem Rhein. 9 Menschen waren auf einer Schwimminsel scheinbar abgetrieben und dabei in Not geraten. Als die Einsatzkräfte ankamen, entpuppte sich die Gruppe dann aber zum Glück als harmloser Junggesellenabschied auf dem Rhein. Während des Einsatzes an der Schwimminsel gab es dann aber direkt in der Nähe tatsächlich einen echten Notfall. Ein Schwimmer geriet im Rhein in einen Wasserstrudel und drohte sogar zu ertrinken. Glücklicherweise waren die Rettungsschwimmer ja schon direkt in der Nähe und konnten den Mann sicher aus dem Strudel ziehen und an Land bringen. Im britischen Birmingham startet heute die Leichtathletik-EM. Das deutsche Team darf dort gleich in mehreren Disziplinen auf Medaillen hoffen. Zehnkampf-Weltmeister Leo Neugebauer gilt als Favorit und im Weitsprung ist natürlich Malaika Mihambo eine Kandidatin für Edelmetall. Nur unter Vorbehalt startet derweil der deutsche Sprinter Owen Ansah. Ihm droht eine 4-jährige Sperre, denn er soll Anfang Juli einen Dopingtest verweigert haben. 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
10: 3:05, wir schauen auf die Straßen. Da habe ich eine Meldung von der A5 Basel Richtung Karlsruhe. Zwischen Freiburg-Mitte und Thieningen haben wir derzeit 6 Kilometer Stau. Gute Viertelstunde braucht ihr dort länger. Außerdem stockt es ganz heftig immer noch auf dem Autobahnzubringer Mitte in Freiburg, der B31A. Und zwar in der Baustelle zwischen Freiburg-Stühlinger-Ochsenbrücke und Freiburg-Lehn-Mundenhof. Da ist dichter Verkehr. Eine halbe Stunde braucht ihr da knapp länger. Wer kann, sollte das Ganze also am besten umfahren.
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10: Und die Blitzer stehen immer noch Riegel am Kaiserstuhl in der Forchheimer Straße im 30er. Auf der A5 Fahrt Richtung Basel wird geblitzt zwischen Bad Krotzingen und Heitersheim im 120er. Das hat Annika gemeldet. Und dann wird auch noch geblitzt Waldkirch Richtung Sechsau. Das ist die L186. Da stehen sie bei der Abfahrt nach Buchholz beidseitig im 70er. Und falls ihr jetzt auch noch was seht, Staus oder Blitzer, ruft gern durch und sagt Bescheid unter 0800 50 60 106. Ich wünsche euch allen eine gute Fahrt.
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15: Wir messen aktuell 34 Grad in Offenburg, 31 in Waldshut und 27 in Bernau. Es ist mal bewölkt, mal sonnig und es soll heute Nachmittag auch noch ein bisschen ungemütlicher werden. Bis zum Abend sollen örtlich noch Schauer und Gewitter über Baden ziehen, dann wird es noch mal ein bisschen trockener. Das Ganze heute bei den Topwerten rauf bis 34 Grad. Und die gute Nachricht, morgen wird es schöner und freundlicher. Viel Sonne, nur örtlich leichte Wolken und trocken und das Ganze morgen bei Topwerten von 29 bis 32 Grad.
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17: Mit Ruth Strätling, hallo.
15: In den letzten beiden Monaten war es in Westeuropa so warm wie noch nie im Juni und Juli. Laut EU-Klimadienst Copernicus lag die Durchschnittstemperatur bei 21,6 Grad. Das sind rund 2,8 Grad mehr als der bisherige Rekord von vor 4 Jahren. Aus der Baden-FM-Nachrichtenredaktion Thomas Bremser.
6: Seit Mai hatte schon 4 Hitzewellen gegeben. Das sei für Westeuropa außergewöhnlich viel, sagen die Experten. Und auch die extreme Trockenheit dauert schon seit Monaten an. Und ausgetrocknete Böden verstärken die Hitze nochmal. Der Wasserstand von Seine, Rhein und Donau war außergewöhnlich niedrig und auch die Meere haben sich so stark aufgehitzt wie noch nie in einem Juli.
15: Nach Wochen voller Trockenheit und Hitze hoffen die Winzer in Baden auf etwas Regen, wenige Wochen vor dem Start der Weinlese. Sie mussten zuletzt ziemlich viel zusätzlich bewässern. Trotzdem schaut der Badische Weinbauverband in Freiburg insgesamt optimistisch auf die bevorstehende Lese. Die warme und trockene Witterung hat nämlich auch ihre positiven Seiten. Es gibt zum Beispiel kaum Pilzerkrankungen und die Trauben sind häufig gesund und aromatischer. Das abschließende Urteil über den Jahrgang 2026 steht allerdings noch aus. 2 Spiele, 2 Siege, 2x 2:0. Das ist die Bilanz der nicht öffentlichen Testspiele des SC Freiburg am Wochenende gegen den französischen Erstligisten Racing Straßburg. SC-Trainer Julian Schuster zeigte sich im Baden-FM-Interview zufrieden und weiß noch gar nicht, wen er zum Saisonstart aufstellen wird.
17: Ich habe jetzt keine Erkenntnisse bekommen, die es mir so irgendwie einfacher machen, wenn ich dann auch aufstelle. Ja. Das ist auch ein Fazit von heute, ja, dass man das einfach auch sieht, wie unglaublich motiviert dann eben auch die Jungs dann auch sind. Und das muss dann auch unsere Stärke bleiben, wenn wir diese Geschlossenheit haben und uns dann eben auch so dann auch zeigen, wird es definitiv harte Entscheidungen geben.
15: Ein Testspiel gibt es noch, am Samstag gegen Crystal Palace bei der offiziellen Saisoneröffnung mit einem Fan- und Familienfest. Und wenige Tage später steht dann schon das erste Pflichtspiel an in den Playoffs zur Conference League. Gegner ist dann entweder Helsinki oder Motherwell. 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
15: Gleich 4:05 schauen wir auf die Straßen. Da merkt man langsam den Feierabendverkehr. Wir haben immer noch eine Meldung von der A5 Basel Richtung Karlsruhe. Zwischen Efringenkirchen und dem Dreieck Neuenburg staut sich es gerade auf 2 Kilometer. Da braucht ihr gut 10 Minuten länger. Und es stockt weiterhin ganz heftig auf der B31A, dem Autobahnzubringer Mitte in Freiburg. Da steht's ganz schön in der Baustelle mal wieder zwischen Freiburg-Stühlinger Ochsenbrücke und Freiburg-Lehn-Mundenhof. Ganz dichter Verkehr. Eine halbe Stunde müsst ihr da mindestens mehr einrechnen. Wer kann, sollte das Ganze also am besten umfahren. Und in Freiburg stockt's außerdem gleich nochmal in der Zähringer Straße B3 zwischen Komturplatz und Zähringen. Auch hier dichter Feierabendverkehr. Da müsst ihr auch ein paar Minuten mehr einrechnen.
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15: Und die Blitzer stehen auf der B500 bei Waldshut im 80er. Lorach in der Brunnenstraße im 50er. Dann haben wir einen in Donau-Eschingen in der Max-Egon-Straße im 30er. Und in Riegel stehen sie in der Forchheimer Straße auch im 30er. Falls ihr jetzt noch was gesehen habt, Staus oder Blitzer, ruft gern durch und sagt Bescheid oder schickt eine WhatsApp an die 0800 50 60 106. Ich wünsche euch allen eine gute Fahrt.
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18: Endspurt beim Markttag in Ehrenstetten. Jetzt langsam aber sicher machen die Marktstände auf dem Lorenzenmarkt zu. Vielleicht seid ihr aber schon gleich dort und habt Glück, wenn sie ein bisschen länger aufhaben. Dann ganz viel Spaß euch beim übers Festgelände schlendern. Ab 19 Uhr spielen dann übrigens noch die Ölberg-Musikanten auf dem Kirchplatz bei der Musikantenlaube. Da gibt's dann auf jeden Fall noch was Leckeres zu essen. Und von uns gibt's Lieblingssongs. Johannes Oerding, vielleicht wart ihr auch auf dem Konzert in Freiburg von ihm im April. An guten Tagen mit dabei, direkt nach der aktuellen Nummer von Miles Smith. Hi!
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2: Welcher deutsche Musikstar wohnt eigentlich in Buxtehude? Buxtehude, nördlich von Hamburg, ist bekannt für das Märchen vom Hasen, der ständig ein Wettrennen gegen einen Igel verliert, und für den Spruch, wo die Hunde mit dem Schwanz bellen. Wie kommt's? Angeblich arbeiten dort im 13. Jahrhundert Holländer an der Buxtehuder Kirche. Damals werden die Kirchenglocken noch mit einem großen Hammerschlag zum Läuten gebracht. Die Holländer befestigen am Hammer zur Glocke ein langes Seil, das sie Hunte nennen. Zieht man jetzt an der Hunte, bellt, was auf Niederländisch Glocke bedeutet, die Glocke. Verständigungsprobleme zwischen Holländern und Buxtehudern führten dazu, dass seitdem die Hunde in Buxtehude mit dem Schwanz bellen. Wer es nochmal genauer wissen will, ruft mich einfach an. Ja, und wer wohnt jetzt in Buxtehude? Michael Schulte. Toller Mensch, toller Hit, Back to the Start.
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6: 32 Grad messen wir derzeit in Lörrach. 29 sind es in Todtmoos, da guckt sogar ein bisschen die Sonne raus. Und in Freiburg dicht bewölkt bei 30 Grad. Heute sollen auch örtlich hier und da noch ein paar Schauer über Baden rüberziehen. Heute Abend wird es dann aber wieder trocken und das Ganze heute bei Topwerten hoch bis 34 Grad. Morgen, gute Nachrichten, wird es ein bisschen schöner und freundlicher als heute. Da kriegen wir nämlich viel Sonne, nur örtlich leichte Wolken und es bleibt trocken. Das Ganze morgen bei 29 bis 32 Grad.
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6: Mit Ruth Strätling, hallo. Die Trockenheit und das Niedrigwasser im Rhein haben jetzt auch Folgen auf den Straßen hier in Baden. Das Land Baden-Württemberg hat nämlich das Lkw-Fahrverbot an Feriensamstagen, Sonn- und Feiertagen vorübergehend aufgehoben. Laut dem Verkehrsministerium dürfen Lkw damit ab dem Wochenende auch sonntags oder an Feiertagen und Feriensamstagen fahren. Erstmal bis Ende August. Ähnliche Regeln gelten inzwischen auch in Nordrhein-Westfalen, Rheinland-Pfalz oder dem Saarland. Ziel dabei ist es, Lieferengpässe in Geschäften zu verhindern. Wegen des Niedrigwassers im Rhein können Schiffe derzeit nämlich nur weniger Waren transportieren als sonst und Firmen müssen Transporte auf die Straße verlagern. Die Ausnahmeregelung gilt deshalb auch nur für Laster, die wegen des Niedrigwassers zusätzlich fahren müssen. Nachdem zwei Flugzeuge am Flughafen Sydney auf dem Rollfeld fast zusammengestoßen sind, sind ein Fluglotse und ein Bodenmitarbeiter suspendiert worden. Die Flieger mussten bei dem Vorfall plötzlich abbremsen. Ein Crewmitglied wurde verletzt. Es ist schon der zweite Vorfall dieser Art in nur zwei Wochen. Ein Grund könnte der Personalmangel bei der australischen Flugsicherung sein. Der Badberg am Kaiserstuhl ist ein beliebtes Wanderziel und bald könnte er sogar offiziell als Naturwunder gelten. Der Badberg gehört nämlich zu den Finalisten der bundesweiten Naturwunderwahl. Wie es da jetzt weitergeht, weiß Daniela Frahm aus der Baden-FM-Nachrichtenredaktion.
7: Von heute bis Ende September kann online aus Deutschland, Österreich und der Schweiz abgestimmt werden. Die Naturwunderwahl ist eine gemeinsame Initiative der Heinz-Sielmann-Stiftung und des Deutschen Wanderverbands. Damit soll auf außergewöhnliche Naturlandschaften aufmerksam gemacht und dafür geworben werden, sie zu schützen. Am Badberg gibt es unter anderem seltene Orchideen, Smaragdeidechsen und zahlreiche Wildbienen.
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6: Das schaut ganz gut aus auf den Straßen um 5:35. Ich habe zwei größere Meldungen. Einmal A5 Basel Richtung Karlsruhe. Da stockt es immer noch zwischen Efringenkirchen und dem Dreieck Neuenburg. 2 Kilometer Stau, da braucht ihr ungefähr eine Viertelstunde länger. Und auch auf der B31A in Freiburg ist noch einiges los. Der Autobahnzubringer Mitte, der ist momentan stark belastet in der Baustelle zwischen Freiburg-Stühlinger und Freiburg-Lehn-Mundenhof. Dichter Verkehr, fast eine halbe Stunde braucht ihr da länger. Wer kann, sollte das Ganze also am besten umfahren.
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6: Und die Blitzer stehen in Neuenburg am Rhein in der Buginger Straße im 30er. Lörrach in der Brunnenstraße im 50er. Dann haben wir einen auf der A5 bei Hartheim im 120er. Und Waldkirch Richtung Sechsau steht auch noch einer. Das ist die L186. Da steht er bei der Abfahrt nach Buchholz beidseitig im 70er. Falls ihr jetzt noch was gesehen habt, Staus oder Blitzer, ruft gern durch und sagt Bescheid oder schickt uns schnell eine WhatsApp an die 0800 50 60 106. Ich wünsche euch allen eine gute Fahrt.
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1: Es ist das Lieblingsgericht vieler Studenten und Menschen, die einfach schnell was Leckeres essen wollen. Spaghetti mit Pesto aus dem Glas. Aber warum heißt Pesto eigentlich Pesto? Die Italiener benannten die Soße, abgeleitet vom italienischen Wort pestare, einfach Pesto. Denn pestare bedeutet zerstampfen oder zerdrücken. Wer Pesto schon mal selber gemacht hat, der weiß ganz genau warum. Denn man muss Basilikum, Pinienkerne und Knoblauch mit einem Mörser zermahlen, um die cremige Soße zu bekommen. Eure Mariella Mischial.
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9: 32 Grad messen wir derzeit in Ruß, 19 am Feldberg, da ist es ganz schön dicht bewölkt, und in Waldshut auch 32 Grad und leichte Wolken am Himmel. So soll es den Rest des Abends auch im weitesten Sinne weitergehen. Immer wieder Wolken, dazwischen kommt auch mal die Sonne raus, bleibt aber relativ trocken. Und morgen, da wird's schöner und freundlicher als heute. Wir haben viel Sonne, nur örtlich leichte Wolken und das Ganze morgen bei angenehmen Sommertemperaturen von 29 bis 32 Grad.
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10: Mit Ruth Strädling, schönen guten Abend. Mehrere Hitzewellen haben Westeuropa die heißesten Juni- und Juli-Monate aller Zeiten beschert. Die Durchschnittstemperatur lag laut dem EU-Klimadienst Copernicus bei etwa 21,6 Grad, fast 3 Grad über dem langjährigen Juni-Mittel. Das zeigt sich jetzt auch an den Flüssen, auch bei uns hier in Baden. Katrin Müller aus der Baden-FM-Nachrichtenredaktion weiß mehr.
11: Auch Rhein und Donau haben derzeit Wasserstände deutlich unter dem langjährigen Mittel. Viele Frachtschiffe müssen ihre Ladung reduzieren und es gibt Sorgen, dass sie die Flüsse bei anhaltender Trockenheit an einigen Stellen gar nicht mehr befahren können. Für zusätzliche Transportmöglichkeiten auf der Straße haben mehrere Bundesländer deshalb das Fahrverbot für bestimmte Lkw an Sonn- und Feiertagen vorübergehend aufgehoben.
10: Unerwarteter Doppeleinsatz für die Rettungsschwimmer der DLRG und die Feuerwehr in Neuenburg am Rhein. Zeugen riefen die Rettungskräfte zunächst nach Griesheim wegen einer Gruppe auf dem Rhein. 9 Menschen waren auf einer Schwimminsel scheinbar abgetrieben und in Not geraten. Als die Einsatzkräfte dann ankamen, entpuppte sich die Gruppe aber glücklicherweise nur als harmloser Junggesellenabschied auf dem Rhein. Noch während des Einsatzes an der Schwimminsel gab es aber direkt in der Nähe einen echten Notfall. Ein Schwimmer geriet in einen Wasserstrudel im Rhein und drohte zu ertrinken. Zum Glück waren die Rettungsschwimmer gleich in der Nähe. Sie retteten den Mann und brachten ihn sicher an Land. In Emmendingen läuft seit Tagen eine große Rettungsaktion, und zwar für Fische. Im Brettenbach herrscht wegen der Hitze in letzter Zeit nämlich Niedrigwasser und die Fische können dort jetzt nicht länger bleiben. Bürger und Mitglieder von Angelvereinen in der Gegend fangen die Fische im Brettenbach deshalb jetzt ein und setzen sie dann weiter flussaufwärts wieder aus. Von dort werden die Fische dann in den kühleren und beschatteten Mühlbach umgeleitet. Dort ist es für sie aktuell sicherer. 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
10: 6:04, wir schauen auf die Straßen. Wir haben einen kleinen Stau auf der A5 Basel Richtung Karlsruhe. Zwischen Efringenkirchen und dem Dreieck Neuenburg, da stockt es immer noch auf 2 Kilometern. Hier braucht ihr 10 Minuten länger. Bisschen länger braucht ihr auch auf der B31A in Freiburg, dem Autobahnzubringer Mitte. Ganz schön viel länger sogar, denn da stockt's zwischen Freiburg-Stühlinger-Ochsenbrücke und Freiburg-Lehn-Mundenhof. Dichter Verkehr, 22 Minuten braucht ihr laut unserer Messung länger. Wer kann, sollte das unbedingt umfahren. Und auch in der Schweiz stockt's ein bisschen auf den Straßen A2 Basel Richtung Luzern. Haben wir einen Stau zwischen Basel-St. Jakob und Arisdorf, 6 Kilometer. Eine gute Viertelstunde müsst ihr mehr einplanen.
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10: Die Blitzer stehen auf der B500 bei Walzuttingen im 80er. In Lörrach in der Brunnenstraße blitzen sie im 50er. In Eimelding in der Rheinstraße stehen sie auch im 50er. Und auf der A5 wird geblitzt bei Hartheim am Rhein im 120er. Und falls ihr jetzt noch was gesehen habt, Staus oder Blitzer, ruft durch und sagt Bescheid unter 0800 50 60 106. Ich wünsche euch allen eine gute Fahrt.
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13: Schönen Montag euch und am Mittwoch heißt's Augen auf Sonnenfinsternis. In Freiburg habt ihr zum Beispiel vom Schauinsland einen Megablick. Rund um Lörrach und Wall am Rhein rum, da bietet sich dann der Tüllinger an. Hauptsache ihr habt freie Sicht Richtung Westen. Aber bitte nicht mit irgendeiner Billigbrille reinschauen. Eine ungeeignete Sonnenfinsternisbrille kann eure Augen dauerhaft schädigen. Das wollen wir auf keinen Fall. Und zu diesem Spektakel gibt's von uns Lieblingssongs. Gleich Bruno Mars. Der hat Ende Juni das Olympiastadion in Berlin gerockt mit Locked Out of Heaven. Und jetzt die aktuelle Nummer von Ray Dalton. Schönen Abend.
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2: Wie viele Tageskinder hast du denn, Conny?
1: Im Moment 4.
2: Und wie alt sind die?
1: Also das Jüngste wird jetzt 10 Monate, 1 und 2.
2: Da ist aber was los bei dir, oder?
1: Ja, da wuselst.
2: Das ist ja herrlich.
1: Im Oktober sind es 4 Jahre, wo Toll. Ich Tagesmutter bin. Die sind bei mir von 8 bis 15 Uhr.
2: Das ist aber auch ein langer Tag.
1: Ja. Also ich rieche morgens alles. Als erstes koche ich Mittagessen, weil mein Mann kommt auch heim zum Mittagessen.
2: Das ist ja süß. Ihr beide und die Tageskinder.
1: Genau.
2: Herrlich.
1: Und ich freue mich dann immer so. Und eben dann richte ich Frühstück. Und dann kommen die so nacheinander. Das Kleinste kommt im Moment um 9. Aber die anderen kommen alle zwischen 8 und 8:30. Und dann frühstücken wir zusammen bis das Kleinste kommt, spielen wir dann sowieso im Kinderzimmer. Ich habe ein großes Hochbett und unter dem Hochbett habe ich den Schlafplatz gemacht für die Kinder.
2: Das klingt mega gemütlich.
1: Das ist denen ihre Höhle oder auch mal Leseplatz. Also,
2: toll. Ja. Wenn die so klein sind, dann können die sich ja noch nicht so richtig gut allein beschäftigen. Das heißt, du bist dann schon mehr oder weniger jetzt die Stunde abzüglich, die sie schlafen zur Mittagszeit, wie du gesagt hast, 6 Stunden im Einsatz, oder?
1: Ja.
2: Da brauchst du dann aber sicherlich am Nachmittag auch nicht mehr viel, oder?
1: Macht mir nichts aus. Ich muss dann einfach nur später alles durchsauge und dann gehe ich meistens eine Stunde laufen. Dann schüttle ich alles von mir ab.
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10: Es ist trocken, es hängen aber verbreitet Wolken über Baden. Wir messen derzeit 32 Grad in Gengenbach, 31 in Emmendingen und 28 in Münstertal. Dazwischen guckt sogar hin und wieder mal die Sonne raus, aber überwiegend bedeckt. Und so geht's heute Abend auch weiter. Dafür wird's aber morgen richtig schön und freundlich. Viel Sonne, nur örtlich leichte Wolken. Und das Ganze morgen bei Topwerten von 29 bis 32 Grad.
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10: Mit Ruth Strädling, schönen guten Abend. Die Trockenheit und das Niedrigwasser im Rhein haben jetzt auch Folgen auf den Straßen hier in Baden. Das Land Baden-Württemberg hat nämlich das Lkw-Fahrverbot an Feriensamstagen, Sonn- und Feiertagen vorübergehend aufgehoben. Laut dem Verkehrsministerium dürfen Lkw damit ab dem Wochenende auch sonntags oder an Feiertagen und Feriensamstagen fahren, erstmal bis Ende August. Ähnliche Regeln gelten inzwischen auch in Nordrhein-Westfalen, Rheinland-Pfalz oder dem Saarland. Ziel dabei ist es, Lieferengpässe in Geschäften zu verhindern. Wegen des Niedrigwassers im Rhein können Schiffe derzeit nämlich nur weniger Waren transportieren als sonst und Firmen müssen Transporte auf die Straße verlagern. Die Ausnahmeregelung gilt deshalb auch nur für Laster, die wegen des Niedrigwassers zusätzlich fahren müssen. Nach Wochen voller Trockenheit und Hitze hoffen die Winzer in Baden auf etwas Regen, wenige Wochen vor dem Start der Weinlese. Sie mussten zuletzt ziemlich viel zusätzlich bewässern. Trotzdem schaut der Badische Weinbauverband in Freiburg insgesamt optimistisch auf die bevorstehende Lese. Die warme und trockene Witterung hat nämlich auch ihre positiven Seiten. Es gibt zum Beispiel kaum Pilzerkrankungen und die Trauben sind häufig gesund und aromatischer. Das abschließende Urteil über den Jahrgang 2026 steht allerdings noch aus. Tierischer Rettungseinsatz für die Polizei in Freiburg. Sie hat im Stadtteil Weingarten 4 verlassene Kaninchenbabys aus einem Sandkasten gerettet. Vorher hatten Anwohner die Tiere in einem Loch in der prallen Sonne und ohne ihre Mutter entdeckt und aus Sorge die Polizei gerufen. Da die Mutter der Kaninchen scheinbar verschwunden war, retteten die Beamten die Jungtiere schließlich aus dem Sandkasten und brachten sie in Sicherheit. Bilder des niedlichen Rettungseinsatzes teilte die Polizei Freiburg dann in den sozialen Medien. Inzwischen wurden die Kaninchenbabys sicher an eine Tierschutzorganisation übergeben. 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
10: 6:58 schauen wir auf die Straßen. Da habe ich eine Meldung von der A5 Basel Richtung Karlsruhe. Zwischen Efringkirchen und dem Dreieck Neuenburg haben wir immer noch 2 Kilometer Stau. Da braucht ihr mindestens 10 Minuten länger. Und richtig deutlich stockt es auch immer noch auf der B31A in Freiburg, dem Autobahnzubringer Mitte. Da haben wir einen Stau in der Baustelle zwischen Freiburg-Stühlinger-Ochsenbrücke und Freiburg-Lehn-Mundenhof, so rum. Dichter Verkehr, mindestens 20 Minuten braucht ihr da derzeit länger. Wer irgendwie kann, sollte das Ganze am besten umfahren.
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10: Bei den Blitzern hat sich nicht viel getan. Die steht weiterhin Neuenburg am Rhein in der Buckinger Straße im 30er. Auf der B500 bei Waldshutingen im 80er, Lörrach in der Brunnenstraße im 50er und auf der A5 bei Hartheim stehen sie im 120er. Falls ihr jetzt noch was seht, Staus oder Blitzer, ruft gern durch und sagt Bescheid unter 0800 50 60 106. Ich wünsche euch allen eine gute Fahrt.
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0: 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Und Peter und Lennart vom Baden FM Frühstücksclub sind wieder zurück aus ihrem Urlaub. Und genau darüber haben sie heute Morgen gesprochen.
1: Verrätst du uns dein schönstes Urlaubserlebnis?
2: Mach ich sehr gerne, aber du erst, weil ich sag dir, meins ist besser. Das wirst du nicht toppen.
1: So, pass auf, ich war in Österreich. Wir waren spazieren in einer Stadt und dann kommt auf einmal so ein Aufsteller an mir vorbei. Also ich am Aufsteller vorbei, da stand drauf Eis. Heiß genug war es. Ich dachte, oh, jetzt aber schnell rein. Steht aber weiter, Hundeeis. Ich dachte, bitte was?
2: Hundeeisdiele.
1: Ja, Hundeeisdiele mit Geschmacksrichtung Rind, Apfel, Banane, Hähnchenleber und Apfel, Käse und Birne und Lamm. Oh. Zum einen laktosefrei, aber auch mit ohne Zucker. Und runter dann, frischer Snack für deinen Liebling. Ich habe gedacht, oh Gott, wo bin ich da? Ja, es war halt Österreich.
2: Für welche Sorte hast du dich entschieden?
1: Ja, ja. So, jetzt zu deinem Highlight.
2: Ich war auch in Österreich und zwar Vorarlberg. Das war tatsächlich nicht geplant, aber genau die Zeit während des Trainingslagers vom SC. Und da gab es ja auch ein Testspiel, Freundschaftsspiel gegen irgendeinen Zweiten aus England. Haben wir gewonnen. Und da waren ein paar SC-Fans auch dabei. Und ich war in so einer Kneipe und habe die dann angesprochen und so, hey, ich komme auch aus Freiburg. Und so, wie auch aus Freiburg? Und ich so, ja, wegen SC. Und ich so, nee, Zufall. So, glauben wir denn nicht? Und dann haben die mich testen wollen mit Fragen, wie heißt unser Hausberg? Und so, Schlossberg. Und dann waren die schon ein bisschen angetrunken und dachten auch so, ja, viel zu einfach. Was ist denn daran einfach? Als wüsste man, dass der Schlossberg...
1: Nee.
2: Haben sie sich gefragt, wie heißt denn die Straße vom alten SC-Stadion? Das ist Schwarzwaldstraße. Und dann wurden die Augen schon groß.
1: Das glaube ich.
2: Das glaub ich. Was, auch aus Freiburg. So, warte, noch ein paar Fragen gestellt. Irgendwie Lieblingskneipe, nicht so Atlantik. Und dann so, ja, gibt's ja wirklich nicht. Dann habe ich zwischen rein gefragt, welchen Radiosender hat man denn in Freiburg? Und dann hat der eine sofort aus der Pistole geschossen, Baden FM gesagt.
1: Wow.
2: Dann wollte ich noch weiter fragen, wie heißen denn die zwei am Morgen? Hä? Und dann hat der andere den aber sofort ermahnt und meinte so, nein, wir stellen hier die Fragen.
0: So eine geile Geschichte. Wenn auch ihr schöne Urlaubserlebnisse habt, teilt sie gerne mit uns. Per WhatsApp-Sprachnachricht an der 0800 50 60 106. Schönen Montag euch. 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
17: Ziemlich warm starten wir rein in den Feierabend hier mit 28 Grad in Todtmoos, 32 in Basel und 31 in Endingen. Und so geht's den Rest des Abends auch weiter. Ziemlich mild, viele Wolken, aber trocken. Und morgen, da wird's richtig schön und freundlich. Wir haben viel Sonne, nur noch örtlich bewölkt und es bleibt trocken. Und das Ganze morgen bei Topwerten von 29 bis 32 Grad.
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17: Mit Ruth Strädling, guten Abend. Die Trockenheit und das Niedrigwasser im Rhein haben jetzt auch Folgen auf den Straßen hier in Baden. Das Land Baden-Württemberg hat nämlich das Lkw-Fahrverbot an Feriensamstagen, Sonn- und Feiertagen vorübergehend aufgehoben. Laut dem Verkehrsministerium dürfen Lkw damit ab dem Wochenende auch sonntags oder an Feiertagen und Feriensamstagen fahren, erstmal bis Ende August. Ähnliche Regeln gelten inzwischen auch in Nordrhein-Westfalen, Rheinland-Pfalz oder dem Saarland. Ziel dabei ist es, Lieferengpässe in Geschäften zu verhindern. Wegen des Niedrigwassers im Rhein können Schiffe derzeit nämlich nur weniger Waren transportieren als sonst und Firmen müssen Transporte auf die Straße verlagern. Die Ausnahmeregelung gilt deshalb auch nur für Laster, die wegen des Niedrigwassers zusätzlich fahren müssen. Der Badberg am Kaiserstuhl ist ein beliebtes Wanderziel und bald könnte er sogar offiziell als Naturwunder gelten. Der Badberg gehört nämlich zu den Finalisten der bundesweiten Naturwunderwahl. Von heute bis Ende September kann dafür aus Deutschland, Österreich und der Schweiz abgestimmt werden. Die Naturwunderwahl ist übrigens eine gemeinsame Initiative der Hans-Sielmann-Stiftung und des Deutschen Wanderverbands. Sie soll auf außergewöhnliche Naturlandschaften aufmerksam machen und dafür werben, sie zu schützen. Am Badberg gibt's unter anderem seltene Orchideenarten, Smaragdeidechsen und zahlreiche Wildbienen. Nach Wochen voller Trockenheit und Hitze hoffen Winzer hier in Baden jetzt auf etwas Regen, wenige Wochen vor dem Start der Weinlese. Sie mussten zuletzt ziemlich viel bewässern. Aus der Baden-FM-Nachrichtenredaktion Daniela Frahm.
19: Der Badische Weinbauverband aus Freiburg blickt trotz des fehlenden Regens insgesamt optimistisch auf die bevorstehende Weinlese. Die warme und trockene Witterung hat nämlich auch positive Seiten, erklärt Holger Klein vom Badischen Weinbauverband. Es gibt kaum Pilzerkrankungen, die Trauben sind häufig gesund und auch aromatischer. Abschließend kann der Jahrgang 2026 aber noch nicht bewertet werden.
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17: Wir schauen auf die Straßen um 7:02 und das sieht ziemlich gut aus. Ich habe eigentlich nur einen Stau auf der A5 Basel Richtung Karlsruhe. Da stockt es immer noch ein bisschen zwischen Efringkirchen und dem Dreieck Neuenburg. Da braucht ihr knapp 10 Minuten länger. Und in der Schweiz haben wir eine Stelle, wo es stockt. A2 Luzern Richtung Basel zwischen Hagner und Basel-Wettstein. 3 Kilometer Stau. Da braucht ihr momentan eine Viertelstunde mehr.
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17: Bei den Blitzern ist auch nicht viel Neues dazu gekommen. Die stehen Waldkirch, St. Margaretenstraße im 30er, auf der B31 bei Breitnau im 100er und in Eimelding in der Rheinstraße im 50er. Und wir haben auch noch ein paar mehr, die findet ihr natürlich alle zum Nachlesen jederzeit auf unserer Website baden.fm.
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20: Hallo, und vielleicht habt ihr am Wochenende in Freiburg auch die historische Straßenbahn gesehen. Fast 100 Jahre alt, die mal wieder auf den Gleisen unterwegs war. Das war ein ganz besonderes Spektakel und wir waren mit vor Ort. Und wie sich die Leute gefreut haben, mit dieser fast, ich kann es nur wiederholen, 100 Jahre alten Straßenbahn zu fahren, das hören wir uns nochmal an. In 10 Minuten nach Lady von Mojo und jetzt dem aktuellen Song von Teddy Swims. Ich bin sicher, es geht vielen von euch ähnlich. Der ist gerade ganz oben auf der eigenen Playlist. Mr. Know-It-All, ganz starker Song. Allein diese Melodie da am Anfang. Macht einfach Spaß, die Nummer. Wunderschönen Abend euch.
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0: Ihr hört Baden FM am Montag mit Noah. Und am Samstag durften 20 Baden FM-Hörer im Rahmen des 125-jährigen VAG-Jubiläums mit uns gemeinsam ganz exklusiv eine Fahrt mit der historischen Straßenbahn durch Freiburg machen. Mal eine ganz andere Perspektive auf die Stadt. Kleiner Nachteil, die historische Straßenbahn hatte noch keine Klimaanlage. Vor so knapp 100 Jahren war das alles noch ein bisschen anders. War also eine heiße Fahrt und es gab so einiges zu sehen.
1: Also tatsächlich, wenn man so an den Leuten vorbeifährt, die Freude zu sehen, wenn sie die Straßenbahn sehen. Das finde ich total schön zu beobachten.
2: Also tatsächlich auch die Leute, das Schöne allgemein, die Straßenbahn natürlich, war eigentlich alles ganz schön.
3: Na, überhaupt, die alte Straßenbahn finde ich halt interessant. Ich kenne die ja noch von früher, aus Kinderzeiten. Das fand ich eben interessant. Schau, gemütliche Fahrt mit der alten Straßenbahn.
1: Man hat die Straßenbahn schon öfter mal in der Stadt rumfahren gesehen und mein Sohn hat halt dann schon öfter mal geschwärmt. Das ist halt ein Hingucker und ein Highlight und das war dann wirklich jetzt perfekt.
4: Die Durchfahrt an der Blickachse vom Hauptfriedhof, sehr schön. Sehr ansehnlich.
5: Ich habe das gesehen und habe gesagt, da muss ich mitmachen und alle müssen die Daumen drücken, dass wir dabei sein dürfen.
0: Falls ihr es verpasst habt, gar kein Problem. Wenn ihr auch mal sehen wollt, wie das Ganze aussah, dann könnt ihr euch das Ganze gerne anschauen auf unserer Homepage baden.fm und auf unseren Social Media Kanälen auf Instagram und Facebook. 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
5: Heute Abend zeigt sich St. Peter bei heißen 28 Grad bewölkt. Morgen früh sinken die Temperaturen auf bis zu 17 Grad im Schwarzwald. Im Tagesverlauf erwartet die Region dann wolkenloses Wetter mit Höchstwerten von bis zu 34 Grad.
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5: A5 Basel Richtung Karlsruhe zwischen Efringenkirchen und Dreieck Neuenburg. 1 Kilometer Stau, mindestens 7 Minuten Zeitverlust. Gute Fahrt und kommt sicher an euer Ziel.
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5: Geblitzt wird Höhe Breitnau auf der B31. Hier sind 100 erlaubt. In Höhe Villingen-Schwenningen wird gerade auf der K5 730 geblitzt. Letzter Blitzer für den Moment. In der Rheinstraße in Eimeldingen, hier sind höchstens 50 erlaubt.
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3: Mit Helen Martin, guten Abend. Der Deutsche Gewerkschaftsbund wirft Arbeitgebern massenhaft Mindestlohnbetrug vor. Durch Tricks bei der Bezahlung seien Beschäftigten, Sozialkassen und dem Staat zwischen 2015 und 2024 bis zu 64 Milliarden Euro entgangen. Allein 35 Milliarden davon hätten eigentlich Arbeitnehmern zugestanden. Betroffen sind laut dem DGB jährlich rund 2 Millionen Menschen. Der Arbeitgeberverband BDA räumt ein, Verstöße müssten konsequent verfolgt werden. Ein schweres Erdbeben hat Kolumbien erschüttert. Nach Angaben der Behörden ist die Zahl der Todesopfer mittlerweile auf mehr als 50 angestiegen. Zahlreiche Gebäude sind eingestürzt, Anwohner wurden verletzt, sind teilweise unter Trümmern eingeschlossen. Das Epizentrum des Bebens lag im Westen des Landes. Es hatte eine Stärke von 7,4. Immer mehr Kinder bekommen die Diagnose ADHS. Laut der Krankenkasse DRK waren es im letzten Jahr rund 200.000 junge Menschen, bei denen die Aufmerksamkeitsdefizit- oder Hyperaktivitätsstörung erstmals festgestellt wurde. Das sind 16% mehr als 2024. Jungen sind doppelt so oft betroffen wie Mädchen. Durch Ladendiebstahl entsteht im Einzelhandel jedes Jahr ein Schaden von 3 Milliarden Euro. Das ist ein neuer Höchstwert. Der Deutsche Handelsverband und die Polizeigewerkschaft fordern konsequentere Maßnahmen. Katrin Müller berichtet.
4: Ladendiebe schlagen immer häufiger, auch im großen Stil zu. Besondere Sorge bereitet den Einzelhändlern der gewerbsmäßige oder bandenmäßige Diebstahl, bei dem der Schaden oft besonders hoch ist. Der Verband HDE und die Gewerkschaft der Polizei fordern, die Taten konsequent zu verfolgen und die Täter zu überführen und entsprechend zu bestrafen. Sie machen sich außerdem für eine offene Videoüberwachung, Schwerpunktanwaltschaften und eine bessere Ausstattung der Polizei stark.
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8: Am Abend zeigt sich das Wetter in Freiburg mit sehr heißen 30 Grad und bewölktem Himmel. Auf dem Schauinsland-Gipfel sind es angenehmere 24 Grad, ebenfalls bewölkt. Für Dienstagmorgen wird im Breisgau mit bis zu 20 Grad gerechnet. Im Laufe des Tages steigen die Temperaturen dann auf höchstens 36 Grad, während der Himmel unbedeckt bleibt.
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8: Aktuell liegen uns keine Verkehrsmeldungen vor. Gute Fahrt.
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8: Auf der B31 bei Breitnau steht ein Blitzer, 100 sind hier erlaubt. Ebenfalls kontrolliert wird auf der A5 in Höhe Bad Krozingen, hier sind 120 erlaubt. Letzter Blitzer für den Moment, Höhe Waldshut, Thiengen auf der B500, hier gelten 80.
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10: Hallihallo zusammen und schön, dass ihr mit dabei seid, um gleich ganz privat zu starten von meiner Seite aus. In meiner Familie herrscht kreisrunder Haarausfall. Es ist wirklich so. Danke an die ältere Generation der Familie Uhl. Vielen Dank. Hab gar nichts für euch, aber ihr für mich. Vielen Dank. Ich bin nämlich Glatzenträger. Und warum ich das jetzt erzähle? Wir sprechen gleich über das Thema Friseurbesuch. Und ob man ehrlich ist, wenn es mal wirklich gar nichts geworden ist und man wirklich dann zur Friseurin sagt oder zum Friseur, also das war mal, also da hast du dich jetzt mal gar nicht angestrengt. Und da ich eine Glatze habe und es selber immer macht, die Frisur bei mir, mir, bin ich ja nicht länger betroffen. Und deshalb habe ich mir mal die Dana geschnappt. Die hören wir gleich. Friseurmeisterin aus Offenburg. Und die kann mir da bestimmt mehr erzählen, wie das denn bei ihr im Salon ist. Davor hören wir Bruno Mars und starten mit dem 2026er, mit dem diesjährigen WM-Song mit Die Die von Shakira. Ich bin Philipp. Hi!
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0: Abend FM ist hier am Montagabend. Ich hoffe, ihr seid schon mal wirklich gut in die Woche reingestartet. Wir haben wieder ein Thema, über das wir schwätzen wollen. Dieses Thema betrifft mich, seit ich 16 bin, nicht. Denn ich bin jetzt leidenschaftlicher Glatzenträger, seit ich 16 bin. Den ganzen Tag sprechen wir schon darüber, ob man beim Friseurbesuch ehrlich ist oder ob man einfach lügt, so wie ich es machen würde. Und da ich bei dem Thema ja gar kein Experte bin und ich schon ewig nicht mehr beim Friseur war, habe ich mir die Friseurmeisterin höchstpersönlich in die Show geholt, nämlich die liebe Dana vom Fair Hair Collective aus Offenburg. Hallihallo, Dana.
1: Hi, Philipp.
0: So, Dana, erzähl mal, das jetzt mal aus dem Nähkästchen. Wie ist es bei dir im Salon, wenn das gar nicht solche unangenehme Momente kommen, dass jemand sagt, dass es gar nicht gut aussieht? Wie ist da die Vorbereitung, dass sowas bei dir gar nicht passiert?
1: Ja, also wir legen auf die Beratung wirklich sehr viel Wert. Das wird vorher ganz genau besprochen, gerne auch mit Bildern. Mhm. Manchmal heutzutage ein bisschen schwierig, weil KI-Bilder, am Ende ist es immer noch ein Handwerk, aber es ist sehr wichtig, einfach auch zu sehen, in welche Richtung soll es gehen, welche Farbe gefällt der Kundin, welche Länge. Einfach damit die Situation nicht entsteht und die Kundin am Ende unglücklich den Salon verlässt.
0: Okay, das heißt, ich komme dann mit einem selbstgemalten Bild, wie ich dann Fukuhila habe, in 3 verschiedenen Farben.
1: So, oder am besten 5 verschiedene Glatzenbilder.
0: Super cool. Vielen, vielen Dank dir, Dana. Wie ist es bei euch beim Friseur? Sagt ihr die Wahrheit oder lügt ihr, so wie ich es machen würde, wie ich gesagt habe, dass es einfach, ja, sieht top aus, aber irgendwie hängen dann irgendwie 3 einzelne Haare noch ins Gesicht? Schickt uns gerne Sprachnachricht an die 0800 50 60 106. Hier ist Baden FM. Ich bin Philipp. Hi.

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3: Am Abend zeigt das Thermometer in Schluchsee angenehme 24 Grad bei wolkigem Himmel. In der Nacht sinken die Temperaturen auf bis zu 16 Grad im Schwarzwald. Im Laufe des Morgens und über den Tag hinweg wird es dann deutlich wärmer mit Höchstwerten von bis zu 32 Grad und unbedecktem Himmel.
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0: Weil am Rhein B317 Basler Straße, Zollstraße, zwischen Bahnhof Friedensbrücke und Friedlingen dichter Verkehr, mindestens 10 Minuten Zeitverlust. Fahrt vorsichtig und passt auf euch auf.
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0: Geblitzt wird in Stühlingen in der Brückenstraße. Hier sind 50 erlaubt. Zusätzlich wird in Donaueschingen in der Max-Egon-Straße kontrolliert. In Bad Krozingen stehen sie gerade in der Krozinger Straße. Erlaubt sind 70.
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2: Wie viele Tageskinder hast du denn, Conny?
1: Im Moment 4.
2: Und wie alt sind die?
1: Also das Jüngste wird jetzt 10 Monate, 1 und 2.
2: Da ist aber was los bei dir, oder?
1: Ja, da ruselt's.
2: Das ist ja herrlich.
1: Im Oktober sind es 4 Jahre, wo Toll. Ich Tagesmutter bin. Die sind bei mir von 8 bis 15 Uhr.
2: Das ist aber auch ein langer Tag.
1: Ja, also ich rieche morgens alles. Als erstes koche ich Mittagessen, weil mein Mann kommt auch heim zum Mittagessen.
2: Das ist ja süß, ihr beide und die Tageskinder.
1: Genau.
2: Herrlich.
1: Und ich freue mich dann immer so. Und eben dann rieche ich Frühstück. Und dann kommen die so nacheinander. Das Kleinste kommt im Moment um 9. Aber die anderen kommen alle zwischen 8 und 8:30. Mhm. Und dann frühstücken wir zusammen. Bis das Kleinste kommt, spielen wir dann sowieso im Kinderzimmer. Ich habe ein großes Hochbett. Und unter dem Hochbett habe ich den Schlafplatz gemacht für die Kinder.
2: Das klingt mega gemütlich.
1: Das ist denen ihre Höhle oder auch mal Leseplatz. Also,
2: toll. Ja. Wenn die so klein sind, dann können die sich ja noch nicht so richtig gut allein beschäftigen. Das heißt, du bist dann schon mehr oder weniger jetzt die Stunde abzüglich, die sie schlafen zur Mittagszeit, wie du gesagt hast, 6 Stunden im Einsatz, oder?
1: Ja.
2: Da brauchst du dann aber sicherlich am Nachmittag auch nicht mehr viel, oder?
1: Macht mir nichts aus. Ich muss dann einfach nur später alles durchsauge und dann gehe ich meistens 1 Stunde laufe. Dann schüttle ich alles von mir ab.
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1: Mit Helen Martin. Guten Abend. Im Regionalverkehr der Deutschen Bahn gibt es immer mehr Gewalt gegen Zugbegleiterinnen und Zugbegleiter. In den ersten 6 Monaten des Jahres kam es zu fast 1000 Vorfällen. Das sind 14% mehr als im Vorjahreszeitraum, so die DB Regio. Claudia Wächter kennt die Details.
2: Zugpersonal wird geschubst, bespuckt, angerempelt. Hunderte solcher Vorfälle gab es schon in diesem Jahr und rund 2 Dutzend Fälle von schwerer Körperverletzung. Vor einigen Monaten starb ein Zugbegleiter nach einer ganz normalen Ticketkontrolle. Für mehr Schutz und auch eine bessere Strafverfolgung sollen nun Bodycams mit Tonaufzeichnungen sorgen. Ein erster Test, der startet im Herbst.
1: Finanzminister Klingbeil wollte von Vereinen höhere Steuern verlangen. Nach heftiger Kritik lässt er diese Pläne aber wieder fallen. Klingbeil betont, es sei ihm nie um kleine Sport- oder Musikvereine gegangen, sondern um Wirtschaftsverbände. Bei der Einkommensteuerreform hält er dagegen an seinen Plänen fest. Die versprochene Entlastung von 10 Milliarden Euro werde 2028, wie vereinbart, umgesetzt. Die Einheit der Bundespolizei zur Drohnenabwehr wird personell aufgestockt. Laut dem Bundesinnenministerium wird die Zahl der Einsatzkräfte auf 300 erhöht. Zudem werden 4 neue Standorte eingerichtet, damit die Beamten schneller vor Ort sein können. Die Bundesregierung reagiert damit auf den Fund einer Sprengstoffdrohne am Flughafen Leipzig-Halle. Russlands oberstes Gericht hat die liberale Oppositionspartei Jabloko von der Parlamentswahl im September ausgeschlossen. Die offizielle Begründung, die Partei habe mehrmals gegen die russische Wahlgesetzgebung verstoßen. Geklagt hatte eine kremltreue Partei. Jabloko positioniert sich klar gegen den russischen Angriffskrieg in der Ukraine. Vor Gericht hatten hunderte Unterstützer für die Partei demonstriert. 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
4: Am Abend zeigt sich das Wetter in Endingen mit heißen 28 Grad und bewölktem Himmel. In Basel sind die Temperaturen ähnlich, jedoch wolkenfrei. Für Dienstagmorgen sind im Kaiserstuhl bis zu 20 Grad zu erwarten. Im Tagesverlauf steigen die Temperaturen dann auf bis zu 37 Grad, wobei der Himmel wolkenlos bleibt.
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4: Im Moment gibt es keine bekannten Verkehrsbehinderungen. Gute Fahrt.
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4: Blitzer auf der A5 Höhe Bad Krozingen. Hier dürft ihr 120 fahren. Auch in Stühlingen wird in der Brückenstraße geblitzt. Außerdem wird in der Warmbacher Straße in Rheinfelden geblitzt. Die Höchstgeschwindigkeit beträgt dort 30.
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5: Mit mir, Philipp. Hallihallo. Ich hoffe, dass wenn ihr Urlaub habt, den auch wirklich genießt und vor allem mit den Kindern auch nutzt. Da ich stolzer Onkel und sogar Patenonkel bin, habe ich euch gleich eine richtig, richtig tolle Idee, wie ihr relativ einfach was machen könnt, damit die Kinderaugen so richtig strahlen. Davor gibt's Lieblingssongs, gleich Don't Be So Shy und einer, der seit seinem 3. Platz 2012 bei der Voice of Germany komplett durchgestartet ist, ist Michael Schulte mit 5 AM hier bei Baden FM. Ich bin Philipp. Hi!
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Bahn FM ist hier und ich hatte es gerade schon davon. So. Kindern eine Freude zu machen in den Ferien. Und womit ich meine zwei Lieblingspatenkinder eine riesen Freude machen konnte, war so eine selbstgemachte Schatzkarte, so eine Art Schnitzeljagd. Hat ChatGPT für mich gemacht, aber es ist egal. Ich hab's geschenkt und es war total cool. Da hatten wir drei Stationen im Dorf, kann man sicher auswählen, und so kleine Schätze verstecken. Das kann ja Schokolade sein bei Oma, Gummibärchen bei der Tante und so eine Seifenblasenmaschine, so eine kleine, vielleicht irgendwie beim Kindergarten irgendwie verstecken an einem Baum. Und dort an diesen Sachen, wie der Schokolade, Gummibärchen, Seifenblase, sind dann verschiedene Buchstaben dran. Also können auch mehrere sein. Und dann das Lösungswort am Ende ist dann zum Beispiel Freibad oder Kletterpark oder Bowling etc. Das heißt, die Kinder sind auf so einer richtigen Entdeckerjagd, weil es dann immer wieder Hinweise gibt. Das dürft ihr euch dann selber ausdenken. Mehr braucht ihr mich nicht dafür. Und die sind dann am Abend auch noch ausgepowert im Bett. Win-win für die Eltern. Vielleicht hatte jemand Spaß dran. Wir spielen alle deine Lieblingssongs. Hier ist Baden FM, ich bin Philipp. Hi!

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2: Am Abend zeigt sich Freiburg mit warmen 26 Grad und unbedecktem Himmel. In der Nacht kühlt es auf bis zu 20 Grad im Breisgau ab. Am Dienstag steigt die Temperatur tagsüber auf höchstens 37 Grad, während der Himmel weiterhin klar bleibt.
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2: Aktuell liegen uns keine Verkehrsmeldungen vor. Gute Fahrt.
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2: In Rheinfelden in der Warmbacher Straße wird geblitzt, hier gelten 30. Zusätzlich wird in Donaueschingen in der Max-Egon-Straße kontrolliert. Außerdem wird in der Rienstraße in Inslingen geblitzt, die Höchstgeschwindigkeit beträgt dort 30.
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0: Bahn FM ist hier und am Samstag durften 20 Bahn FM-Hörer im Rahmen des 125-jährigen VAG-Jubiläums mit uns gemeinsam exklusiv, ganz, ganz exklusiv, eine Fahrt mit der historischen Straßenbahn durch Freiburg machen. Das war eine ganz andere Perspektive mal durch die Stadt. Kleiner Nachteil, die historische Straßenbahn hatte noch keine Klimaanlage. Naja, war also eine heiße Fahrt und es gab einiges zu sehen.
1: Also tatsächlich, wenn man so an den Leuten vorbeifährt, die Freude zu sehen, wenn sie die Straßenbahn sehen. Das finde ich total schön zu beobachten.
2: Also tatsächlich auch die Leute, das Schöne allgemein, die Straßenbahn natürlich, war eigentlich alles ganz schön.
3: Na, überhaupt, die alte Straßenbahn finde ich halt interessant. Ich kenne die ja noch von früher, aus Kinderzeiten. Das fand ich eben interessant. Schau, gemütliche Fahrt mit der alten Straßenbahn.
1: Man hat die Straßenbahn schon öfter mal in der Stadt rumfahren gesehen und mein Sohn hat halt dann schon öfter mal geschwärmt. Das ist halt ein Hingucker und ein Highlight und das war dann wirklich jetzt perfekt.
4: Die Durchfahrt an der Blickachse vom Hauptfriedhof, sehr schön. Sehr ansehnlich.
5: Ich habe das gesehen und habe gesagt, da muss ich mitmachen und alle müssen die Daumen drücken, dass wir dabei sein dürfen.
0: Auf baden.fm könnt ihr euch angucken, wie die Fahrt mit dieser wunderschönen historischen Straßenbahn durch Freiburg war. Hier ist Baden FM, wir spielen alle deine Lieblingssongs jetzt mit Europe und The Final Countdown. Ich bin Philipp, hi!

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1: Mit Stefan Schütz. Im Regionalverkehr der Deutschen Bahn häufen sich die Übergriffe auf Zugbegleiterinnen und Zugbegleiter. Die DB Regio hat jetzt entsprechende Zahlen vorgelegt. Demnach gab es in der ersten Jahreshälfte 990 Vorfälle. 22 Beschäftigte wurden dabei Opfer von schwerer Körperverletzung. In anderen Fällen wurden sie beispielsweise bespuckt oder geschubst. Die Bahn verspricht mehr Sicherheit für das Personal, zum Beispiel durch Bodycams. Die Zahl der Toten bei dem schweren Erdbeben in Kolumbien steigt weiter. Laut den Behörden gibt es inzwischen mehr als 100 Opfer. Das Beben hatte eine Stärke von 7,4. Tine Klimach berichtet.
2: Das Erdbeben ereignete sich im Westen des Landes. Nahe der Stadt Medellin lag das Epizentrum in einer Tiefe von rund 100 Kilometern, wie der geologische Dienst mitteilte. Das Beben war aber auch in vielen anderen Städten zu spüren. Videos in den sozialen Netzwerken zeigten zerstörte Gebäude und Menschen, die vor Panik auf die Straße liefen. Auch mehrere Flughäfen waren betroffen. Viele Nachbarländer haben ihre Hilfe angeboten.
1: Gedenkstätten, in denen die Zeit des Nationalsozialismus und der SED-Diktatur aufgearbeitet werden, sollen mehr Geld erhalten. Kulturstaatsminister Weimar sprach von zusätzlichen 10 Millionen Euro. Die Begründung: in einer Zeit, in der Desinformation und Geschichtsverfälschung zunehmen, brauche es starke Erinnerungsorte. Das Geld soll auch genutzt werden, um die Gedenkstätten sowie die Beschäftigten besser zu schützen. Die Magie von Harry Potter hat Auswirkungen auf das Stromnetz in Großbritannien. Das ist jetzt durch einen Podcast bekannt geworden. Ein Kabel, das das britische Stromnetz mit Irland verbindet, sollte demnach ursprünglich durch einen walisischen Strand verlaufen. Dort jedoch befindet sich die Filmgrabstätte des Hauselfen Dobby. Wie der Projektleiter erzählt hat, wurde die Trasse nach zahlreichen Anrufen besorgter Harry Potter-Fans verlegt. 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
5: Heute Abend zeigt sich das Wetter in Ihringen mit warmen 26 Grad und einer wolkigen Atmosphäre. Auf dem Feldberggipfel sind es angenehmere 18 Grad bei nahezu wolkenlosem Himmel. Am Dienstagmorgen werden im Kaiserstuhl bis zu 20 Grad erwartet, die im Tagesverlauf auf bis zu 37 Grad ansteigen, begleitet von strahlendem Sonnenschein.
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5: Aktuell liegen uns keine Verkehrsmeldungen vor. Gute Fahrt.
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5: Blitzer auf der A5 Höhe Bad Krotzingen. Hier dürft ihr 120 fahren. In Höhe Dogern wird gerade auf der B34 geblitzt. In Blumberg stehen sie gerade Steigecker. Erlaubt sind 30.
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6: Mit mir, Philipp. Hi zusammen. 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Ein Ausflug mit der Familie und vielleicht gibt es die fettesten Preise, die ihr jemals bekommen habt. Die Baden FM Familienrallye ist zurück. Sprechen wir gleich drüber. Davor ein Megasong, der uns hier in der Redaktion immer, wirklich immer, also auf jeden Fall meinen Kollegen Noah Schönberger und mich animiert. Wir spielen alle deine Lieblingssongs. Einer davon ist Elise Merton, No Roots, und den Anfang macht die mit Preisen überschüttete Taylor Swift hier bei Baden FM. Hi!
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3: In der Nacht zeigt sich Freiburg mit warmen 25 Grad und einem wolkenlosen Himmel. Morgen früh sind im Breisgau Temperaturen von bis zu 20 Grad zu erwarten. Am Tag erreicht das Thermometer dann Höchstwerte von bis zu 37 Grad, während der Himmel wolkenfrei bleibt.
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3: Aktuell liegen uns keine Verkehrsmeldungen vor. Gute Fahrt.
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3: Blitzer in Donaueschingen in der Max-Egon-Straße. Hier sind 30 erlaubt. Zusätzlich wird in Rheinfelden in der Warmbacher Straße kontrolliert. In Waldshut, Tiengen in der Klettgau-Straße steht ein Blitzer.
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1: Hallo, ich bin die Diana aus Wehr und ich liebe meine Hühner und über die ja berichte ich ein bisschen.
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1: Wir hatten ein Stück Garten und ich wollte da einfach kein Beton rein. Und dann haben wir uns die 5 Hühner geholt für unsere eigenen Eier, weil ich dieses Kükenschlachten oder diese Babys, wo sie da geschlachtet haben, nicht dafür war. Und deswegen haben wir jetzt unsere eigenen Eier geholt. Oder unsere eigenen Hühner praktisch und haben dann jeden Tag unsere eigenen Eier.
2: Das macht einen unfassbaren Unterschied, oder? Ich finde,
1: genau,
2: die eigenen
1: Eier. Genau, man merkt es an den Eiern. Ja. Und die werden auch so verwöhnt bei mir, also da merkt man wirklich, was die auch zum Essen bekommen.
2: Die Gourmet-Hühner mit den Gourmet-Eiern.
1: Ja, die haben bald besseres Essen wie wir.
2: Aber das ist ja quasi wie ein Kreislauf. Umso bessere Eier legen die und dann habt ihr ja am Ende auch wieder was davon, ne?
1: Genau, und die Eierschalen, die werden bei uns auch wieder verwendet.
2: Zum Basteln.
1: Alles verwendet. Und zum Kalt machen für die Hühner. Und zum
2: genial,
1: Basteln.
2: Wie toll.
1: Und gut, alles in Verwertung.
2: Wie schön. Diana, Hühner halten ist aber auch nicht ganz ohne Stichwort Marder und Fuchs, ne?
1: Ja, wir wohnen am Wald, aber wir haben wirklich bisher noch gar keine Probleme gehabt. Unsere Schildkröten sind auch draußen, also wir hatten bisher wirklich noch nie Probleme.
2: Ist ja ein kleiner Zoo bei euch. Habt ihr noch mehr Tiere?
1: 2 Meerschweinchen. Und dann ist erstmal gut. Wir wollen noch Schweine haben, aber da müssen wir noch ein bisschen warten.
2: Aber es klingt nicht so, als ob du von der Idee abgeneigt wärst.
1: Nee, wir wollen unser eigenes Fleisch auch irgendwann, weil ich dann weiß, woher es kommt. Wir haben auch ein Feldenstück mit unserem eigenen Obst und da hätten wir gerne auch noch 2 Schweine irgendwann drauf. Ja. Oder 2 Schafe. Mal schauen. Einfach zu wissen, woher auch das Fleisch kommt. Wir essen so wenig Fleisch und wenn, dann wirklich auch bewusst. Und dann auch daher, wo ich weiß, woher es herkommt.
2: Ja.
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2: Mit Stefan Schütz. Passagiere der Lufthansa müssen vorerst keine weiteren Streiks der Piloten fürchten. Die Gewerkschaft Vereinigung Cockpit hat ihren Mitgliedern mitgeteilt, dass man sich mit dem Unternehmen auf ein umfassendes Schlichtungsverfahren geeinigt hat. Es geht dabei um offene Tariffragen in den Flugbetrieben Lufthansa, Lufthansa Cargo, Lufthansa Cityline und Eurowings. Nur jeder zehnte in Deutschland lebende Mensch ist zwischen 15 und 24 Jahre alt. Im Vergleich der Bundesländer leben in Brandenburg, Mecklenburg-Vorpommern und Sachsen-Anhalt die wenigsten jungen Menschen. Tine Klimach berichtet.
3: Die meisten jungen Menschen gibt es in Bremen und Hamburg mit etwa 11%. Dahinter liegen Baden-Württemberg, Hessen und Berlin. Es ist insgesamt ein historisch niedriges Niveau, das seit Anfang der 2020er Jahre besteht. Ohne Eingewanderte und ihre Nachkommen wäre der Anteil junger Menschen an der Gesamtbevölkerung noch kleiner.
2: Eine Großkatze sorgt gerade in Polen für Aufregung. Das Tier sei etwa 75 Kilometer nördlich von Warschau gesichtet worden, teilte das örtliche Krisenzentrum mit. Ein Jäger hatte die Großkatze, die einem Puma ähnlich sah, nachts durch ein Fernglas gesehen, sagte ein Sprecher der Zeitung Fakt. Später fand man im Gelände Spuren, die nach Ansicht von Fährtenkennern von einem Raubtier stammen könnten. Yemisi Mabri hat der deutschen Leichtathletik gleich zum EM-Auftakt in Birmingham die erste Medaille gesichert. Die Kugelstoß-Olympiasiegerin hat sich Bronze geholt, Silber gewann Florian Brem über die 5000 Meter Distanz und am ersten Tag der Beckenwettbewerbe bei der Schwimm-EM in Paris darf sich die deutsche Männerstaffel über Bronze freuen. 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
6: Heute Nacht bei den Baden FM Studios sind es warme 25 Grad mit etwas Regen. In Hinterzarten wurden zur gleichen Zeit 20 Grad und eine wolkige Atmosphäre gemeldet. Am Dienstagmorgen erwarten wir im Breisgau Temperaturen von bis zu 20 Grad. Im Laufe des Tages steigen die Werte dann auf höchstens 37 Grad bei wolkenfreiem Himmel.
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6: Aktuell liegen uns keine Verkehrsmeldungen vor. Gute Fahrt.
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6: Auf der A5 bei Bad Krozingen steht ein Blitzer, 120 sind hier erlaubt. Noch ein Blitzer steht in Stühlingen in der Brückenstraße, 50 ist hier die Höchstgeschwindigkeit. Schließlich wird in Freiburg in der Elsässer Straße geblitzt, erlaubt sind 30.
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3: Heute Nacht bleibt es in Emmendingen bei warmen 25 Grad und wolkigem Himmel. Morgen früh sinken die Temperaturen auf bis zu 20 Grad im Breisgau. Am Tag erwartet uns ein Höchstwert von 37 Grad und ein unbedeckter Himmel, der viel Sonnenschein verspricht.
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3: Derzeit sind uns keine Meldungen bekannt. Kommt gut an euer Ziel.
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3: In Donaueschingen in der Max-Egon-Straße wird geblitzt, hier gelten 30. In Höhe Dogern wird gerade auf der B34 geblitzt. Zum Schluss noch ein Blitzer in Freiburg in der Elsässer-Straße, hier gilt 30.
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1: Mit Stefan Schütz. Baden-Württemberg, Bayern und Mecklenburg-Vorpommern setzen auch das Sonn- und Feiertagsverbot für Lkw aus. Grund ist das Niedrigwasser in den Flüssen, das Transportprobleme verursacht. Über weitere Maßnahmen will Verkehrsminister Bilger am Mittwoch mit den Länderkollegen sprechen. Tini Klimach.
2: Es hatten schon einige andere Bundesländer das Lkw-Fahrverbot am vergangenen Wochenende vorübergehend gelockert. Nach Einschätzung des Logistikverbands BGL wird es nicht viel bringen. Es fehlen seit Jahren 100.000 Fahrer in Deutschland. Der Rest muss auch seine Ruhezeiten einhalten. Und der Bundesverband der deutschen Binnenschifffahrt rechnet damit, dass bei weiter sinkenden Wasserständen keine durchgehende Schifffahrt mehr auf dem Rhein stattfindet.
1: Bundesfinanzminister Klingbeil wollte von Vereinen höhere Steuern verlangen. Nach heftiger Kritik lässt er diese Pläne aber wieder fallen. Klingbeil betont, es sei ihm nie um kleine Sport- oder Musikvereine gegangen, sondern um Wirtschaftsverbände. Bei der Einkommensteuerreform hält er dagegen an seinen Plänen fest. Die versprochene Entlastung von 10 Milliarden Euro werde 2028 wie vereinbart umgesetzt. Im Westen Kolumbiens hat ein schweres Erdbeben zahlreiche Menschenleben gefordert. Nach Angaben der Polizei sind mehr als 100 Menschen gestorben. In eingestürzten Gebäuden werden noch etliche Menschen vermisst. Mehrere Flughäfen haben den Betrieb eingestellt. Die US-Erdbebenwarte spricht von einer Stärke von 7,4. Das Epizentrum lag an der Pazifikküste. Die Erschütterungen waren auch in Venezuela, Ecuador und Panama zu spüren. Der Läufer Florian Brem hat bei den Leichtathletik-Europameisterschaften in Birmingham über 5000 Meter Silber geholt. Vorher sicherte sich Yemesi Mabri Bronze im Kugelstoßen. Und am ersten Tag der Beckenwettbewerbe bei der Schwimm-EM in Paris darf sich die deutsche Männerstaffel über Bronze freuen. Die gab es nach dem Rennen über die 4x200 Meter Freistil. 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
5: In der Nacht bleibt es in Weil am Rhein angenehm warm mit 24 Grad und wolkenlosem Himmel. Auch in St. Peter zeigen die Temperaturen mit ähnlichen Werten kaum Unterschiede. Der Himmel bleibt fast wolkenlos. Am Morgen klettern die Temperaturen in der Rheinebene auf bis zu 20 Grad. Im Laufe des Tages wird es dann heiß mit Höchstwerten von bis zu 38 Grad, begleitet von strahlend blauem Himmel.
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5: Im Moment gibt es keine bekannten Verkehrsbehinderungen. Gute Fahrt.
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5: In Waldshut, Tiengen, in der Klettgaustraße steht ein Blitzer. Zusätzlich wird in Inzlingen in der Rienstraße kontrolliert. Unsere letzte Meldung, Höhe Bad Krotzingen, wird gerade auf der A5 im 120-Bereich kontrolliert.
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1: Hallo, ich bin Gabriele aus Elsach-Irch. Ich habe mit meinem Mann ein ganz tolles Hobby zusammen. Wir tanzen im Tanzclub jeden Sonntagabend um 18 Uhr.
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2: Dein Mann und du, ihr habt das als gemeinsames Hobby. Was tanzt ihr denn?
1: Das ist Standard Latein und das ist im Tanzclub. Und das machen wir schon seit 2014, ja.
2: Also dann seid ihr nach 10 Jahren jetzt ja schon fast Profis.
1: Ja, total. Nee, mir macht es so Spaß. Da müsste man dann wirklich mehr tanzen, wenn man wirklich Profi werden will. Nee, mir macht es wirklich aus Spaß. Also wir vergessen dann von einem Wochenende zum anderen meistens ein paar Schritte und dann ist wieder schön.
2: So lernt man immer was Neues.
1: Ja, genau.
2: Das ist ja schön. War das deine Initiative? Also jetzt mal ganz klassisch gedacht, so in den gängigen Rollen. Bildern, hast du deinem Mann gesagt, Schatz, lass tanzen gehen oder was seine Idee?
1: So ähnlich. Also wir haben schon immer gern getanzt und dann habe ich ihm das zu Weihnachten geschenkt.
2: Das ist ja herrlich.
1: Und ganz aus ganz Zufall kamen wir dahin und da haben wir so viele kennengelernt, wo das ähnlich gemacht haben. Und seitdem sind wir eine Gruppe und haben uns nicht getrennt.
2: Das klingt wahnsinnig cool. Also das heißt, ihr habt dann dort auch Freunde gefunden.
1: Ja, total.
2: Wie
1: wunderbare
2: schön.
1: Freunde, wirklich, ja. Ganz
2: Ach,
1: tolle.
2: Toll.
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0: Grund ist das Niedrigwasser in den Flüssen, das Transportprobleme verursacht. Über weitere Maßnahmen will Verkehrsminister Bilger am Mittwoch mit den Länderkollegen sprechen. Tini Klimach.
1: Es hatten schon einige andere Bundesländer das Lkw-Fahrverbot am vergangenen Wochenende vorübergehend gelockert. Nach Einschätzung des Logistikverbands BGL wird es nicht viel bringen. Es fehlen seit Jahren 100.000 Fahrer in Deutschland. Der Rest muss auch seine Ruhezeiten einhalten. Und der Bundesverband der deutschen Binnenschifffahrt rechnet damit, dass bei weiter sinkenden Wasserständen keine durchgehende Schifffahrt mehr auf dem Rhein stattfindet.
0: Bundesfinanzminister Klingbeil wollte von Vereinen höhere Steuern verlangen. Nach heftiger Kritik lässt er diese Pläne aber wieder fallen. Klingbeil betont, es sei ihm nie um kleine Sport- oder Musikvereine gegangen, sondern um Wirtschaftsverbände. Bei der Einkommensteuerreform hält er dagegen an seinen Plänen fest. Die versprochene Entlastung von 10 Milliarden Euro werde 2028 wie vereinbart umgesetzt. Im Westen Kolumbiens hat ein schweres Erdbeben zahlreiche Menschenleben gefordert. Nach Angaben der Polizei sind mehr als 100 Menschen gestorben. In eingestürzten Gebäuden werden noch etliche Menschen vermisst. Mehrere Flughäfen haben den Betrieb eingestellt. Die US-Erdbebenwarte spricht von einer Stärke von 7,4. Das Epizentrum lag an der Pazifikküste. Die Erschütterungen waren auch in Venezuela, Ecuador und Panama zu spüren. Der Läufer Florian Brem hat bei den Leichtathletik-Europameisterschaften in Birmingham über 5000 Meter Silber geholt. Vorher sicherte sich Yemesi Mabri Bronze im Kugelstoßen. Und am ersten Tag der Beckenwettbewerbe bei der Schwimm-EM in Paris darf sich die deutsche Männerstaffel über Bronze freuen. Die gab es nach dem Rennen über die 4x200 Meter Freistil. 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
4: In Lenzkirch liegt die Temperatur in der Nacht bei 20 Grad, begleitet von bewölktem Himmel. In den Morgenstunden kühlt es auf bis zu 16 Grad im Schwarzwald ab. Im Tagesverlauf steigt die Temperatur dann deutlich an und erreicht bis zu 33 Grad, während der Himmel wolkenfrei bleibt.
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4: Im Moment gibt es keine bekannten Verkehrsbehinderungen. Gute Fahrt.
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4: Geblitzt wird in Inslingen in der Rienstraße. Hier sind 30 erlaubt. Auch in Freiburg wird in der Elsässer Straße geblitzt. Und zuletzt haben wir noch eine Kontrolle in der Brückenstraße in Stühlingen. Erlaubt sind höchstens 50.
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1: Mit Stefan Schütz. Passagiere der Lufthansa müssen vorerst keine weiteren Streiks der Piloten fürchten. Die Gewerkschaft Vereinigung Cockpit hat ihren Mitgliedern mitgeteilt, dass man sich mit dem Unternehmen auf ein umfassendes Schlichtungsverfahren geeinigt hat. Es geht dabei um offene Tariffragen in den Flugbetrieben Lufthansa, Lufthansa Cargo, Lufthansa Cityline und Eurowings. Die Verhandlungen sollen demnach zusätzlich von einer Mediation begleitet werden. Nur jeder zehnte in Deutschland lebende Mensch ist zwischen 15 und 24 Jahre alt. Im Vergleich der Bundesländer leben in Brandenburg, Mecklenburg-Vorpommern und Sachsen-Anhalt die wenigsten jungen Menschen. Tine Klimach berichtet.
2: Die meisten jungen Menschen gibt es in Bremen und Hamburg mit etwa 11%. Dahinter liegen Baden-Württemberg, Hessen und Berlin. Es ist insgesamt ein historisch niedriges Niveau, das seit Anfang der 2020er Jahre besteht. Ohne Eingewanderte und ihre Nachkommen wäre der Anteil junger Menschen an der Gesamtbevölkerung noch kleiner.
1: Die Einheit der Bundespolizei zur Drohnenabwehr wird personell aufgestockt. Laut Bundesinnenministerium wird die Zahl der Einsatzkräfte auf 300 erhöht. Zudem werden 4 neue Standorte eingerichtet, damit die Beamten schneller vor Ort sein können. Die Bundesregierung reagiert damit auf den Fund einer Sprengstoffdrohne am Flughafen Leipzig-Halle. Im Regionalverkehr der Deutschen Bahn häufen sich die Übergriffe auf Zugbegleiterinnen und Zugbegleiter. Die DB Regio hat jetzt entsprechende Zahlen vorgelegt. Demnach gab es in der ersten Jahreshälfte 990 Vorfälle. 22 Beschäftigte wurden dabei Opfer von schwerer Körperverletzung. In anderen Fällen wurden sie beispielsweise bespuckt oder geschubst. Die Bahn verspricht mehr Sicherheit für das Personal, zum Beispiel durch Bodycams. 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
5: In Iringen bleibt es heute Nacht bei warmen 24 Grad und einem fast wolkenlosen Himmel. In Breitnau sind es dagegen kühlere 19 Grad, begleitet von wolkigen Verhältnissen. In den Morgenstunden zeigt sich der Kaiserstuhl mit bis zu 20 Grad. Am Tag erreicht die Temperatur einen Höchstwert von 37 Grad, während der Himmel unbedeckt bleibt.
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5: Derzeit sind uns keine Meldungen bekannt. Kommt gut an euer Ziel.
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5: In Rheinfelden in der Warmbacher Straße wird geblitzt, hier gelten 30. Auch in Inslingen wird in der Rienstraße geblitzt. Schließlich wird in Freiburg in der Elsässer Straße geblitzt, erlaubt sind 30.
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1: Warum hat das Jahr 12 Monate? Dass ein Jahr 12 Monate hat, wurde in der Antike entschieden und nicht ohne Grund. Unsere Vorfahren orientierten sich an den Zyklen von Mond und Sonne. Ein Mondzyklus dauert in etwa 29,5 Tage, also knapp einen Monat. Und 12 solcher Zyklen passen ziemlich genau in das Sonnenjahr. Ein Sonnenjahr ist die Zeit von einem Frühling bis zum nächsten. Auch die 4 Jahreszeiten passen gut in dieses Muster, wenn das Jahr 12 Monate hat. Eine Jahreszeit geht ja ungefähr 3 Monate und 3 mal 4 ergibt ja 12. Alles perfekt harmonisch und dann auch noch logisch. Eure Mariella Miskial.
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1: Mit Stefan Schütz. Passagiere der Lufthansa müssen vorerst keine weiteren Streiks der Piloten fürchten. Die Gewerkschaft Vereinigung Cockpit hat ihren Mitgliedern mitgeteilt, dass man sich mit dem Unternehmen auf ein umfassendes Schlichtungsverfahren geeinigt hat. Es geht dabei um offene Tariffragen in den Flugbetrieben Lufthansa, Lufthansa Cargo, Lufthansa Cityline und Eurowings. Die Verhandlungen sollen demnach zusätzlich von einer Mediation begleitet werden. Nur jeder zehnte in Deutschland lebende Mensch ist zwischen 15 und 24 Jahre alt. Im Vergleich der Bundesländer leben in Brandenburg, Mecklenburg-Vorpommern und Sachsen-Anhalt die wenigsten jungen Menschen. Tine Klimach berichtet.
2: Die meisten jungen Menschen gibt es in Bremen und Hamburg mit etwa 11%. Dahinter liegen Baden-Württemberg, Hessen und Berlin. Es ist insgesamt ein historisch niedriges Niveau, das seit Anfang der 2020er Jahre besteht. Ohne Eingewanderte und ihre Nachkommen wäre der Anteil junger Menschen an der Gesamtbevölkerung noch kleiner.
1: Die Einheit der Bundespolizei zur Drohnenabwehr wird personell aufgestockt. Laut Bundesinnenministerium wird die Zahl der Einsatzkräfte auf 300 erhöht. Zudem werden 4 neue Standorte eingerichtet, damit die Beamten schneller vor Ort sein können. Die Bundesregierung reagiert damit auf den Fund einer Sprengstoffdrohne am Flughafen Leipzig-Halle. Im Regionalverkehr der Deutschen Bahn häufen sich die Übergriffe auf Zugbegleiterinnen und Zugbegleiter. Die DB Regio hat jetzt entsprechende Zahlen vorgelegt. Demnach gab es in der ersten Jahreshälfte 990 Vorfälle. 22 Beschäftigte wurden dabei Opfer von schwerer Körperverletzung. In anderen Fällen wurden sie beispielsweise bespuckt oder geschubst. Die Bahn verspricht mehr Sicherheit für das Personal, zum Beispiel durch Bodycams. 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
5: In der Nacht zeigt sich das Wetter in Schluchsee mit 18 Grad und bewölktem Himmel. Am Morgen ist mit Temperaturen von bis zu 15 Grad im Schwarzwald zu rechnen. Im Laufe des Tages wird es dann deutlich wärmer. Die Temperaturen steigen auf bis zu 32 Grad und der Himmel bleibt wolkenfrei.
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5: Aktuell liegen uns keine Verkehrsmeldungen vor. Gute Fahrt.
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5: In Waldshut, Tiengen in der Klettgaustraße steht ein Blitzer. Noch ein Blitzer steht in Inslingen in der Rienstraße. 30 ist hier die Höchstgeschwindigkeit. Außerdem wird in der Krozinger Straße in Bad Krozingen geblitzt. Die Höchstgeschwindigkeit beträgt dort 70.
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1: Hallo, ich bin Nicole aus Geschweiler bei Löffingen und ich habe einen richtig coolen Job mit tollen Kollegen.
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2: Was arbeitest du denn?
1: Ich bin bei uns in Löffingen auf dem Büro tätig. Wir verlege Glasfaserkabel und bin in der Freileitung tätig. Und ich bin hier in der Werkstatt im Büro und mache so sämtliche Arbeiten, die hier anfallen.
2: Cool. Macht Spaß?
1: Ja, mega Spaß. Super Kollege, abwechslungsreich, ja.
2: Ah, das ist wirklich alles, was zählt. Gute Kollegen und Abwechslung, oder?
1: Ich finde, genau, das ist ganz, ganz wichtig.
2: Kommt man durch jeden Arbeitstag irgendwie durch.
1: Ja, genau.
2: Und machst du das in Vollzeit, Nicole, oder?
1: Nee, in Teilzeit. Ich bin halbtags hier angestellt. Klar, ich habe ja noch Haus und Kinder und Mann, die
2: wollen
1: ja auch gemacht werden.
2: Ja, genau. Muss auch gemacht werden, genau.
1: Ja, genau. Die wollen auch glücklich und zufrieden sein.
2: So ist es.
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